Beschäftigte der Deutschen Bahn. Das fordert der Konzern und hat nun Plakate mit verschiedenen Motiven an Bahnhöfen und in Zügen ausgehängt. Darauf steht etwa, die Würde des Menschen ist unantastbar, auch für alle in Uniform. Im Februar war ein Bahnmitarbeiter in Rheinland-Pfalz von einem Schwarzfahrer getötet worden. Wer bei TUI, Altos oder Datur Urlaub gebucht hat, soll erstmal nichts draufzahlen. Trotz hoher Kerosinpreise bleiben die Anbieter bei den Preisen, so der Tagesspiegel. Nachschläge wären zwar teilweise möglich, müssten aber spätestens 20 Tage vor Reisestart angekündigt werden. Neue Buchungen könnten dagegen teurer werden. In der Fußball-Champions League steht der FC Arsenal im Finale. Nach dem 1:1 im Hinspiel in Madrid gewann der Tabellenführer der Premier League zu Hause gegen Atletico mit 1:0. Im zweiten Halbfinal-Rückspiel treffen die Bayern heute Abend auf Paris Saint-Germain. Im Hinspiel hatte sich PSG mit 5:4 durchgesetzt. Die nächsten Nachrichten in einer Stunde. 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Auf der A9 Nürnberg Richtung Halle Leipzig ist zwischen Eisenberg und Dreußig die Straße nach einem Unfall gesperrt. 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
1: Auf der A9 Nürnberg Richtung Halle Leipzig ist zwischen Eisenberg und Dreußig die Straße nach einem Unfall gesperrt.
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1: Ich bin Sönke Röhling. Guten Morgen. Hauseigentümer sollen beim Heizungstausch mehr Entscheidungsfreiheit haben. Das sieht der Entwurf von Wirtschaftsministerin Reiche für ein neues Gebäudemodernisierungsgesetz vor. Auch nach 2045 sollen demnach weiter Öl- und Gasheizungen eingebaut werden dürfen. Von einem Verbot ist keine Rede mehr. Es soll lediglich der Anteil von klimafreundlichem Gas oder Heizöl stufenweise angehoben werden. Umweltverbände und Opposition reagierten mit Unverständnis. Der Entwurf muss noch innerhalb der Bundesregierung abgestimmt werden. Die Situation am deutschen Ausbildungsmarkt hat sich deutlich verschlechtert. Zu diesem Ergebnis kommt ein Bericht des Bundesbildungsministeriums. Demnach haben im vergangenen Jahr fast 40.000 Bewerber keine Lehrstelle gefunden. Das ist der höchste Stand seit 17 Jahren. Der US-Militäreinsatz in der Straße von Hormuz wird ausgesetzt. Das hat Präsident Trump bekannt gegeben. Demnach sollen zunächst keine Frachtschiffe mehr vom US-Militär durch die vom Iran blockierte Meerenge geleitet werden. In der Pause wolle man sehen, ob das Friedensabkommen mit dem Iran unterzeichnet werden kann oder nicht, so Trump. Die US-Seeblockade gegen Schiffe, die iranische Häfen anlaufen oder verlassen, soll dagegen in vollem Umfang in Kraft bleiben. Die italienische Großbank UniCredit hat nun wie angekündigt ein offizielles Kaufangebot für alle Commerzbank-Aktien gemacht. Das ist für die Anleger allerdings wenig attraktiv, da es weit unter dem aktuellen Aktienkurs liegt. Auch der deutsche Staat will seine noch gut 12% Anteile nicht verkaufen. Zahlreiche Internetseiten mit dem Adressende .de sind in der Nacht teilweise nicht erreichbar gewesen. Grund war eine Störung eines sogenannten DNS-Dienstes. Die sind so etwas wie ein Adressbuch für das Internet und sorgen dafür, dass Seiten erreichbar sind. Inzwischen ist die Störung behoben. In der Fußball-Champions League steht der FC Arsenal im Finale. Nach dem 1:1 im Hinspiel in Madrid gewann der Tabellenführer der Premier League zu Hause gegen Atletico mit 1:0. Im zweiten Halbfinal-Rückspiel treffen die Bayern heute Abend auf Paris Saint-Germain. Im Hinspiel hatte sich PSG mit 5:4 durchgesetzt. Die nächsten Nachrichten in einer Stunde. 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Auf der A9 Nürnberg Richtung Halle Leipzig ist zwischen Eisenberg und Dreußig die Straße nach einem Unfall gesperrt. Alle Verkehrsmeldungen auch immer aktuell auf radiosaw.de und in unserer App. Gute Fahrt durchs SAB-Land.

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Vorsicht auf der A115 zwischen dem Dreieck Funkturm und dem Dreieck Nutetal. Da sind in beiden Richtungen zwischen Kleinmachnow und Potsdam-Babelsberg Personen auf dem Standstreifen unterwegs. Und auf der A9 Nürnberg Richtung Halle-Leipzig hat es zwischen Eisenberg und Dreußig einen Unfall auf der rechten und mittleren Spur gegeben. 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
1: Endspurt bei der Wahl zur Kirche des Jahres. Im Internet läuft noch bis Freitag die Abstimmung der Evangelischen Stiftung zur Bewahrung kirchlicher Baudenkmäler oder einfach KiBa-Stiftung. Von den 12 Kirchen im Wettbewerb stehen 4 auf dem Gebiet der Evangelischen Kirche in Mitteldeutschland, 2 in Thüringen und 2 in Sachsen-Anhalt. Katharina Hasenklever ist die Geschäftsführerin der Stiftung.
2: Ziel der KiBa ist es, möglichst viele Kirchen in Deutschland instand zu halten, die Gemeinde zu unterstützen, quasi die Kirchen als Orte des Gottesdienstes, des Gebets, aber auch der Gemeinschaft, der Kultur, der Geschichte zu erhalten.
1: Kirche des Jahres ist ein reiner Ehrentitel. Die Preise könnt ihr gewinnen, vom Kurzurlaub bis zum Weinpaket. KiBa unterstützt Kirchengemeinden finanziell bei Sanierungsarbeiten, ist aber keine reine Denkmalstiftung. Ist die Stiftung aber im Boot, lassen sich weitere Förderer und Sponsoren leichter gewinnen.
2: Weil wir haben eine sehr gute Vergabejury und wenn dann die KiBa quasi sagt, wir fördern hier, dann ist das schon so eine Auszeichnung, dass andere auch schon mal ungesehen mit aufspringen. Wir freuen uns, wenn da gleichzeitig noch die Dorfbücherei ist, wenn der Bürgermeister da vielleicht sein Büro drin hat, wenn da gefeiert wird. Also solange Gottesdienst möglich ist, gerne eine möglichst breit aufgestellte Nutzung.
1: Unter Kirche des Jahres könnt ihr im Internet noch bis Freitag für eure Favoritenkirche abstimmen. Aus der Kirchenredaktion Thorsten Kessler.

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2: Ich bin Sönke Röhling. Guten Morgen. Öl- und Gasheizungen sollen in Deutschland auch nach 2045 noch eingebaut werden dürfen. Das sieht der Entwurf für das neue Gebäudemodernisierungsgesetz vor, das das Heizungsgesetz der Ampel ablösen soll. Dafür soll der Anteil von klimafreundlichem Gas oder Heizöl stufenweise auf bis zu 60% angehoben werden. Der Entwurf muss noch innerhalb der Bundesregierung abgestimmt werden. Er sorgt umgehend für Kritik. Die Grünen warnen vor steigenden Nebenkosten für Mieter und der BUND spricht von einer klimapolitischen Bankrotterklärung. Die Situation am deutschen Ausbildungsmarkt hat sich deutlich verschlechtert. Zu diesem Ergebnis kommt ein Bericht des Bundesbildungsministeriums. Demnach haben im vergangenen Jahr fast 40.000 Bewerber keine Lehrstelle gefunden. Das ist der höchste Stand seit 17 Jahren. Der US-Militäreinsatz in der Straße von Hormuz wird ausgesetzt. Das hat Präsident Trump bekannt gegeben. Demnach sollen zunächst keine Frachtschiffe mehr vom US-Militär durch die vom Iran blockierte Meerenge geleitet werden. In der Pause wolle man sehen, ob das Friedensabkommen mit dem Iran unterzeichnet werden kann oder nicht, so Trump. Die US-Seeblockade gegen Schiffe, die iranische Häfen anlaufen oder verlassen, soll dagegen in vollem Umfang in Kraft bleiben. Nach der Amokfahrt von Leipzig kommt der mutmaßliche Täter in die Psychiatrie. Er war zum Tatzeitpunkt offenbar nicht voll schuldfähig. Der 33-Jährige war mit dem Auto durch die Innenstadt gerast. Zwei Menschen wurden getötet, weitere teils schwer verletzt. Der Facebook-Mutterkonzern Meta will mit Hilfe von KI den Kinder- und Jugendschutz verbessern. Das Unternehmen will Profilinfos, Bilder, Kommentare und Videos automatisch analysieren und so das Alter der Nutzer einschätzen. Zuletzt hat ein US-Gericht Meta wegen mangelhaften Kinderschutzes zu einer Millionenstrafe verdonnert. Der FC Arsenal steht im Finale der Fußball-Champions League. Der Premier League-Tabellenführer gewann das Rückspiel gegen Atletico mit 1:0. Das Hinspiel war 1:1 ausgegangen. Heute wollen die Bayern nachziehen. Dazu brauchen sie zu Hause einen Sieg mit 2 Toren Vorsprung gegen Titelverteidiger PSG. Die nächsten Nachrichten in einer Stunde.
3: Ja, im Hinspiel sind 9 Tore gefallen. Wie war's denn jetzt mal mit 10 Toren? Auch nicht verkehrt. Und vielleicht noch nur auf einer Seite.
4: Schön, du guckst doch sowieso wieder nur das 1:1 und gehst dann ins Bett.
3: Ja, also, hallo.
4: Ich bitte dich.
3: Wir haben Frühschicht. Auch morgen, ich habe mal einen Dienstplan geguckt. Das passte irgendwie nicht mit dem Gucken, aber wir halten euch auf jeden Fall auf dem Laufenden. 2:05 haben wir es. 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Der schnellste Messer WLAN, Nadine.
4: Bitte fahrt vorsichtig. Wegen des Regens kann es stellenweise wirklich heftig Aquaplaning geben. Ansonsten A7 Richtung Hamburg. Zwischen der Raststätte Hildesheimer Börde und Hildesheim Behinderungen nach einem LKW-Unfall und auf der A9 Richtung Berlin zwischen Eisenberg und Reußig ebenfalls Behinderungen nach einem Unfall. Flitzerblitzer stehen einige auf der A2 Richtung Berlin, Höhe Rastplatz Lorkberg. B4 zwischen Torfhaus und Bad Harzburg. B27 in Hüttenrode Richtung Blankenburg. Auf der A91 am Ortsausgang Halle in Richtung Merseburg. In Halle selbst auf der Leipziger Chaussee und in Grobleben wurde beidseitig aufgebaut. Und wenn ihr auch noch was habt, dann klingelt bitte kurz bei uns durch. 0800 1630 630. Oder schickt eine WhatsApp, die Nummer im Netz.
3: Regen hast du erwähnt, ja, es wird auch wolkig und regnerisch weitergehen. Mennewitz bei Aachen meldet uns jetzt gerade 11 Grad. Dann gibt es aber gegen Nachmittag Auflockerung, dann aber auch wieder neue Schauer und Gewitter. Also es wechselt sich also immer wieder ab. 9 bis 13 Grad, recht frisch. Im Süden ist ein bisschen wärmer, 15 bis 18 Grad. Und morgen am Donnerstag bleibt es so kühl, 9 bis 14 Grad, auch viele Wolken und auch wieder Regen.
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3: Habt ihr sie gefühlt? Habt ihr sie gesehen? Die Pailletten jetzt gerade in dieser musikalisch vorgetragen.
4: Rot glitzernd.
3: Ach, ist das herrlich. Nur so geht's in den Mittwoch. Wir brauchen für die heutige Show auch ein ganz, ganz wichtiges Körperteil von euch. Welches sagen wir euch in 5 Minuten?
4: Und werfen uns nochmal die Federboa um und feiern mit Austis Electrified. Noch in dieser halben Stunde aktuelle Mucke, dazu die 90er mit den Backstreet Boys. I Want It That Way. Und jetzt für euch Shawn Mendes. Guten Morgen.
3: Morgen.

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1: Herrlich, wie so ein frischer Kaffee riecht da auch um 8 nach 5. Schönen guten Morgen mit uns Radio SAW Monke Fuchs. Und da sind wir eigentlich schon mittendrin im Thema. Heute geht es nämlich um Gerüche. Keine allgemeinen, sondern die Gerüche, die ihr so liebt.
2: Was macht euch glücklich? Was erinnert euch an, weiß ich nicht, Zeiten, als er bei Oma am Frühstückstisch gesessen hat und die hat einen besonders leckeren Kakao fertig gemacht und der hat so super gerochen oder irgendwie was in der Art, keine Ahnung. Oder zum Beispiel jetzt auch mitten im Frühling, ne? Ja. Also jetzt plattert es zwar runter ohne Ende, aber so dieser erste Regen, der auf die Erde, auf die trockene Erde trifft und dann hast du diesen ganz, ganz besonderen Frühlingsgeruch in der Nase.
1: Ist es herrlich, oder ihr schneidet einen Apfel auf, alleine wie der schon riecht oder frisch gewaschene Wäsche. Was ist denn der Geruch, der euch beflügelt, den ihr liebt? Das möchten wir ganz gerne heute Morgen von euch wissen. Und dazu könnt ihr uns anrufen 0800 1 630 630 oder schickt uns eine WhatsApp-Sprachnachricht.
2: Und jetzt kommt gut in den Tag mit den Backstreet Boys. Hier ist I Want It That Way.

0: 13 nach 5. Guten Morgen. Gucken gleich für euch auf die Straßen bei uns im SRW-Land. Nadine?
1: Stellenweise regnet es richtig heftig. Dementsprechend kann es Aquaplaning geben. Seid also bitte äußerst vorsichtig. Und auf der A7 Richtung Hamburg zwischen der Raststätte Hildesheimer Börde und Hildesheim gibt es Behinderungen nach einem LKW-Unfall. Auf der A9 Richtung Berlin zwischen Eisenberg und Reußig ebenfalls Behinderungen nach einem Unfall. Und ein aktueller Flitzerblitzer, der steht im Ortsteil Anker in Richtung Magdeburg.
0: Durch den Regen fühlen sich die 11 Grad, die wir jetzt gerade in Kuhberge bei Zerbst gemessen haben, ein bisschen frischer an. Also es wird ein wolkiger Tag, der immer wieder Regen zu bieten hat. Es gibt aber ein paar Auflockerungen. 9 bis 13 Grad heute. Teilt sich noch mal ein bisschen bei den Temperaturen. Im Süden haben wir 15 bis 18 Grad.
1: Wunderschönen guten Morgen zusammen. Hier ist Radio SRW Muckefuck. Startet trotzdem gut in den Tag jetzt mit der Swedish House Mafia.

0: Alles Gute schon mal für den 6. Mai. Heute ist Mittwoch. Schönen guten Morgen um 17:45 mit uns Radio SAW Muckefox. Falls ihr heute Geburtstag feiert, ihr feiert mit George Clooney. Der hat auch mal gesungen in dem Film Oh Brother, Where Art Thou? Und Till Brönner hat heute Geburtstag. Da spiele ich eine wunderbare Trompete, der hat auch mal gesungen. Haben wir so schnell nicht gefunden für euch.
1: Nee, weil er meistens Trompete spielt. Alter, ich habe gerade das Gefühl, ich stehe im Fahrstuhl.
0: Und heute werden die Mathe-Abis geschrieben. Euch ganz, ganz viel Glück. Die Sterne stehen auf jeden Fall schon richtig.
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3: Ihr seid doch keine Maschine. Denkt heute unbedingt mal daran, auch Pausen einzulegen.
2: Stier.
3: Wollt ihr Recht haben? Oder geht es euch um eine gute Beziehung zu euren Mitmenschen?
2: Zwillinge.
3: Eure Laune ist umwerfend. Es tut richtig gut, in eurer Nähe zu sein.
2: Krebs.
3: Es ist völlig okay, auch mal traurig zu sein und einen schlechten Tag zu haben. Alles andere wäre komisch.
2: Löwe.
3: Sportlich gesehen habt ihr echt Durchhaltevermögen. Schön, dass ihr so fit seid.
2: Jungfrau.
3: Geht den Dingen nicht weiter aus dem Weg, sondern stellt euch dem Problem.
2: Waage.
3: Spaß ist immer dann, wenn beide lachen und nicht nur einer. Kleine gut gemeinte Scherze können auch verletzen.
2: Skorpion.
3: Sich ein Hintertürchen offen zu lassen ist nicht ganz fair. Steht zu eurer Entscheidung.
2: Schütze.
3: Die anderen Kollegen nehmen euch heute ein großes Stück an Arbeit ab. Vielleicht revanchiert ihr euch mit einem Kaffee?
2: Steinbock.
3: Kleinigkeiten bringen euch heute auf die Palme. Am besten ihr haltet heute einfach ein bisschen Abstand zu euren Mitmenschen.
2: Wassermann.
3: Ihr seid heute unfassbar kreativ und findet auch für die kniffligsten Aufgaben schnell eine Lösung.
2: Fische.
3: Kleine Erinnerung. Ihr spielt die Hauptrolle in eurem Leben, nicht die Nebenrolle.
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5: Einen schönen guten Morgen wünschen wir euch an diesem Mittwoch um 5.30 Uhr, halb sechs mit den Radio SAW-Nachrichten für den 6. Mai mit Sönke Röhling.
6: Öl- und Gasheizungen sollen in Deutschland auch nach 2045 noch eingebaut werden dürfen. Das sieht der Entwurf für das neue Gebäudemodernisierungsgesetz vor, das das Heizungsgesetz der Ampel ablösen soll. Dafür soll der Anteil von klimafreundlichem Gas oder Heizöl stufenweise auf bis zu 60% angehoben werden. Der Entwurf muss noch innerhalb der Bundesregierung abgestimmt werden. Er sorgt umgehend für Kritik. Die Grünen warnen vor steigenden Nebenkosten für Mieter und der BUND spricht von einer klimapolitischen Bankrotterklärung. Die Situation am deutschen Ausbildungsmarkt hat sich deutlich verschlechtert. Zu diesem Ergebnis kommt ein Bericht des Bundesbildungsministeriums. Demnach haben im vergangenen Jahr fast 40.000 Bewerber keine Lehrstelle gefunden. Das ist der höchste Stand seit 17 Jahren. Nach der Amokfahrt von Leipzig kommt der mutmaßliche Täter in die Psychiatrie. Er war zum Tatzeitpunkt offenbar nicht voll schuldfähig. Der 33-Jährige war mit dem Auto durch die Innenstadt gerast. Zwei Menschen wurden getötet, weitere teils schwer verletzt.
5: Die nächsten Radio SAW-Nachrichten bekommt ihr von uns um 6 Uhr. Der Blick auf die Straßen, den bekommt ihr jetzt. Nadine, wie sieht's aus im SAW-Land?
7: Naja, wegen des Regens müssen wir mit Aquaplaning rechnen. Genau das kann auch mit eurem Auto passieren. Also wegen des Regens müssen wir mit Aquaplaning rechnen. Seid also bitte vorsichtig. Und Carlo hat angerufen und gemeldet auf der A2 Richtung Hannover. Da stockt's wieder vor der Baustelle. Zwischen Irxleben und Bornstedt 10 Minuten mehr einplanen am besten. A7 Richtung Hamburg zwischen der Raststätte Hildesheimer Börde und Hildesheim. Behinderungen nach einem LKW-Unfall. Und A9 Richtung Berlin zwischen Eisenberg und Dreußig. Ebenfalls Behinderungen nach einem Unfall. Die Flitzerblitzer, die stehen auf der A2 Richtung Berlin Höhe Rastplatz Lorkberg, auf der B4 zwischen Torfhaus und Bad Harzburg, B27 Hüttenrode Richtung Blankenburg, B91 Ortsausgang Halle Richtung Merseburg, in Halle selbst nochmal auf der Leipziger Chaussee. In Grobleben wurde beidseitig aufgebaut und im Ortsteil Anker stehen sie wieder Richtung Magdeburg. Und wenn ihr dazu noch was habt, gerne anrufen 0800 1630 630 oder schickt eine WhatsApp, die Nummer bei uns im Netz.
5: Also heute ist mehr Schirm als Sonnenbrille. Hodendode leben bei Magdeburg meldet 11 Grad, noch recht mild, starten aber wolkig und regnerisch in diesem Mittwoch. Dann gibt es ein paar Auflockerungen und dann kommt sie wieder. Ja, die Regenwolke und schickt ordentlich was runter, teilweise auch mit Gewittern bei 9 bis 13 Grad. Im Süden heute bei 15 bis 18. Morgen sieht es ähnlich aus, da wird sogar noch ein bisschen kühler, 9 bis 14. Am Freitag, dann ist es heiter und wolkig bei 18 Grad.
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5: Schönen guten Morgen am Mittwoch. Und ja, das ist jetzt auch Frühsport, wenn er nämlich aufsteht mit uns Radio SAW Muckefuchs.
7: Und damit er ein bisschen besser hochkommt, haben wir die Superhits für das SAW-Land dabei. Unter anderem in dieser halben Stunde der 90er-Kracher von Captain Hollywood Project, More and More. Dazu die wundervolle neue Nummer von Robbie Williams, All My Life. Und hier sind für euch die Jungs von Clock Clock, Love You Again. Für alle, die es ein bisschen entspannter brauchen beim Aufstehen. Schönen guten Morgen.
5: Morgen.

0: 8:30 haben wir es. Wir haben Mittwoch. Schönen guten Morgen. Wir wünschen euch einen wunderschönen Start in diesen 6. Mai und hoffen, dass auch eure linken und rechten Nasenlöcher schon fit sind für den heutigen Tag, denn das brauchen wir, damit ihr uns sagen könnt, was ihr gerne riecht. Wie sieht's denn bei dir aus, Markus aus Nordhausen? Was riechst du gern?
1: Frisch gebackenes Brot zum Beispiel.
2: Ah, super.
1: Weil wir uns ja auch mal über das Brotbacken unterhalten haben. Mhm. Und wenn das Brot dann frisch aus dem Ofen kommt, was meint er, wie herrlich das ist. Da kriegt man so richtig gleich Hunger drauf.
0: Also neben dem Brot noch irgendwie was anderes, was du gerne riechst? Eine frische Salami oder sowas?
1: Ja, oder wenn ich hier so einen Kuchen backe, dann so, wenn er dann frisch aus dem Ofen kommt. Und Salami auch. Ich habe einen Schlachter in Zorge. Die Mettwurst, die riecht auch so richtig lecker. Das ist dann, oh, da könnt ihr mir auch reinsetzen. Das ist richtig geil.
2: So, dann würde ich sagen, machen wir jetzt Feierabend und gehen alle frühstücken.
1: Genau. Aber ich muss jetzt erstmal noch ein bisschen was tun, bevor ich mir das Frühstück verdiene.
0: Ja, dann viel Spaß dabei. Und ihr könnt uns ja gerne mal anrufen und sagen, was ihr gerne riecht. Vielleicht ist ja auch was Leckeres. Kann auch gerne was anderes sein. 0800 1630 630 oder schickt uns eine WhatsApp-Sprachnachricht.
2: Schönen guten Morgen mit Radio SAW Muckefuck.

0: Dankeschön fürs Zeitungen austragen bei diesem Wetter um 5.42 Uhr, 18 vor 6. Gucken auf die Straßen, wo ich im SRB-Land, Nadine.
1: Ja, starker Regen zum Teil, dementsprechend auch mit Aquaplaning auf den Straßen rechnen. Und A2 Richtung Hannover, zwischen Irxleben und Bornstedt Stop and Go wegen Bauarbeiten. 10 Minuten dauert es länger.
0: Frische 9 Grad sind es in Dreileben bei Drakenstedt, jetzt an diesem Mittwoch, dem 6. Mai. Heute bitte immer wieder auf Wolken und Regen einstellen. Es gibt zwar zwischendurch ein paar Auflockerungen, am Nachmittag dann aber immer wieder neue Schauer und Gewitter. 9 bis 13 Grad, im Süden sind die Temperaturen ein bisschen höher, 15 bis 18 Grad. Und morgen wird es sogar noch kühler mit 9 bis 14 Grad.
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5.42 Uhr, der Radio SAW Verkehrsservice nochmal. A9 Richtung Berlin zwischen Coswig und Köselitz, eine ungesicherte Unfallstelle auf der linken Spur, bitte seid vorsichtig. A9 Richtung Berlin zwischen Coswig und Köselitz, eine ungesicherte Unfallstelle auf der linken Spur.

steht mit uns Radio SAW Muckefuchs. 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Mai und dann auspowern. 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

0: Wir sorgen für ein gutes Gefühl und soften Start in den Mittwoch. Schönen guten Morgen, mit euren Muckefuchs um 6:55.
1: Morgen.
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1: Ich bin Rebecca Göring. Guten Morgen. Nach der Amokfahrt mit zwei Toten in Leipzig ist weiter unklar, warum der 33-Jährige sein Auto zur Waffe machte. Er ist vorerst in einer Psychiatrie untergebracht. Dort war er schon wenige Tage vor der Tat. Laura Födisch berichtet.
2: Wieso der 33-Jährige in Behandlung war, ist nicht bekannt. Er entließ sich selbst ohne Hinweise auf Eigen- oder Fremdgefährdung. Die Tat habe der Mann nach Angaben der Staatsanwaltschaft Leipzig im Zustand der zumindest erheblich verminderten Schuldfähigkeit begangen. Sie ermittelt wegen zweifachen Mordes sowie versuchten Mordes in vier Fällen. Der Mann war Polizei bekannt, allerdings nicht wegen körperlicher Gewalt, sondern wegen Beleidigungen. Die betroffene Einkaufsstraße ist inzwischen wieder freigegeben. Die Stadt will sie im Laufe des Tages dauerhaft gegen Fahrzeuge sichern.
1: Jugendliche in Sachsen-Anhalt wollen nicht nur zuhören, sie wollen mitreden. Das ist das Ergebnis des neuen Kinder- und Jugendberichts. Demnach wünschen sich viele junge Menschen in Sachsen-Anhalt beispielsweise mehr Austausch mit Politikern und mehr Aufklärung bei den Themen wie Diskriminierung, Gewalt oder mentale Gesundheit. Der Bericht zeigt außerdem, dass gesellschaftliche Spannungen, steigende Preise und der Klimawandel den Jugendlichen Sorgen machen. Sozialministerin Petra Grimm-Benne verspricht, die Sorgen und Wünsche ernst zu nehmen und an Lösungen zu arbeiten. Die Frustjahre sind für den Flughafen Leipzig-Halle vorüber. Der Airport macht wieder Gewinn. Unterm Strich lag das Plus im vergangenen Jahr bei 10,5 Millionen Euro. Mehr dazu von Thorsten Rössler.
3: Jahrelang hatte die Mitteldeutsche Flughafen AG herbe Verluste eingefahren. Über 50 Millionen Euro waren es im Jahr 2024. Jetzt ist die Trendwende offenbar geschafft. Durch einen radikalen Konzernumbau, einschließlich Arbeitsplatzabbau und auch mit staatlichen Hilfen. Die 10 Millionen Euro Gewinn macht der Flughafen Leipzig-Halle vor allem mit dem Frachtgeschäft. Die Passagierzahlen sind weiter zurückgegangen.
1: Ein kurzer Blick ins eigene Auto und plötzlich sitzt ein Fremder drin. Diese Erfahrung musste gestern Morgen ein Magdeburger machen. Er war gegen 4 Uhr auf dem Weg zu seinem Auto am Bruno-Beyer-Ring, als er dort einen fremden Mann drin sitzen sah. Der Unbekannte war wohl genauso überrascht und versuchte zu fliehen. Als ihn der Autobesitzer daran hindern wollte, schlug ihm der Unbekannte ins Gesicht und rannte los. Jetzt sucht die Polizei nach ihm. Die nächsten Nachrichten um 7.30 Uhr.
4: Wir wünschen euch einen schönen guten Morgen. Um 6:53 gucken, damit ihr gut ankommt auf die Straßen für euch. Nadine?
5: Wegen des Starkregens zum Teil müssen wir mit Aquaplaning rechnen. Seid also bitte vorsichtig. Außerdem A7 Richtung Hamburg, Höhe Bokenem, eine ungesicherte Unfallstelle. Vorsicht bitte. Auf der A2 wird gebaut in Richtung Hannover. Zwischen Irxleben und Bornstedt braucht ihr deshalb eine Viertelstunde länger und dann weiter zwischen Peine und Hämelerwald nochmal 10 Minuten mehr einplanen. A7 Richtung Hamburg, zwischen Derneburg, Salzgitter und Hildesheim, Bergungsarbeiten, hier dauert es eine Viertelstunde länger. Und auf der A9 Richtung Berlin wurde die Sperrung zwischen Vorkorone und Coswig zwar aufgehoben, Bergungsarbeiten laufen hier, aber es dauert 1,5 Stunden länger. Wenn ihr hier drin steckt, haltet bitte durch und wenn ihr könnt, umfahrt das Gebiet bitte äußerst weiträumig. Flitzerblitzer. Die stehen auf der A2 Richtung Berlin, Höhe Rastplatz Lorkberg, A36 Richtung Braunschweig, Höhe Wernigerode Nord. Auf der B4 zwischen Torfhaus und Bad Harzburg, B27 in Hüttenrode Richtung Blankenburg. Auf der 91 am Ortsausgang Halle Richtung Merseburg, es blitzt in Wernigerode. Auf der Feldstraße in Halle in der Leipziger Chaussee. In Grobleben beidseitig, im Ortsteil Anker Richtung Magdeburg und am Ortsausgang Schönebeck in Richtung Magdeburg. Wenn ihr dazu noch was habt, dann meldet es bitte kostenfrei 0800 1630 630 oder schickt eine WhatsApp, die Nummer im Netz.
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4: Ihr habt heute ein bisschen mehr Freizeit, denn ihr müsst die Blumen nicht gießen. Das übernimmt die Natur. Heute Temperaturen so bei 9 bis 13 Grad, jetzt im Augenblick in Ritzemal, Salzwedel mit 8. Ein wolkiger, regnerischer Tag. Morgen sieht es ähnlich aus, aber wird trocken sein bei 9 bis 14 Grad.
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4: Ist das nicht herrlich? Wir haben Frühling und laut KI riecht dieser Frühling erdig, leicht süßlich und frisch. Deswegen unsere Frage in eure Richtung. Was ist euer Lieblingsgeruch? Ruft uns einfach an unter 0800 1 630 630.

0: frischem Brot und uns Radio SAW Muckefuchs rein in den Mittwoch. Das war im Übrigen der Lieblingsgeruch von dem Markus aus Nordhausen. Das hat er uns heute Morgen mitgeteilt. Wir reden heute Morgen über eure Lieblingsgerüche. Ich hoffe, da kann jeder irgendwie was dazu beitragen heute Morgen. Ist einfach total interessant zu erfahren. Unter 0800 1630 630. Annika aus Bernburg, was ist denn bei dir?
1: Ich liebe Benzingeruch. Ich liebe das, wenn ich tanke und dann kommt so ein Hauch immer nach oben, so vom Superbenzin. Toll, ich würde mir nie ein Elektroauto holen, weil da fehlt der Benzingeruch.
0: Inhalierst du das dann auch förmlich beim Tanken? Also stehst du denn da mit dem Zapfhahn?
1: Ja, so, ich würde am liebsten meine Nase reinnehmen. Ich habe gesagt, wenn ich mir mal ein Elektroauto hole, dann bitte mit einem Duftbaum mit Benzingeruch. Ich habe schon echt überlegt, weil ich ganz viele kenne, die das toll finden, den Benzingeruch. Und da habe ich gesagt, eigentlich müsste man sich damit selbstständig machen.
2: So entstehen Geschäftsideen immer. Vielen Dank, Annika.
0: Aber mir fällt gerade ein, es ist ein recht exklusiver Duft jetzt gerade in diesen Zeiten, ne? Benzin, oder?
2: Da greifst du tief in die Tasche.
0: Welcher Geruch betört euch? Was für einen Geruch liebt ihr? Ruft uns gerne an unter 0800 1630 630 oder schickt uns eine WhatsApp-Sprachnachricht.
2: Und jetzt schicken wir euch Toploader in den Tag.

0: Schönen guten Morgen am Champions League Mittwoch. Heute Rückspiel der Bayern gegen Paris Saint-Germain. Schönen guten Morgen um 7:15 Uhr. Halten euch natürlich ab 21 Uhr hier auf dem Laufenden bei Radio SAB und sagen euch immer, was auf den Straßen los ist, Nadine.
1: Auf der A2 Richtung Hannover, unter anderem zwischen Ilxleben und Eils, Stop and Go wegen Bauarbeiten, dauert 20 Minuten länger. Und A9 Richtung Berlin, da ist die Unfallstelle jetzt geräumt worden zwischen Fockerode und Coswig. Im Moment dauert es immer noch eine Stunde länger. Der Stau muss sich hier langsam aber sicher auflösen. Sobald sich auf der Strecke wieder richtig was tut, erfahrt ihr es natürlich bei uns.
0: Durchschnittstemperaturen jetzt gerade so bei 9 Grad, 9 bis 13. Das sind heute die Höchstwerte. Im Süden bei 15 bis 18 Grad mit vielen Wolken, mit viel Regen. So sieht er heute aus. Und morgen, der Donnerstag, der ist auch wolkig. Nicht mal ganz so regnerisch bei 9 bis 14 Grad.
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0: Wir sind bei euch am Mittwoch um 7:50 und kennst du eigentlich dieses Gefühl, liebe Kollegin Nadine, fix und fertig in einem Ziel anzukommen, zu sagen, wow, das hat sich jetzt wirklich gelohnt, sich so lange zu bewegen?
1: Also fix und fertig ankommen, ja, dieses, das hat sich gelohnt, darauf warte ich immer noch.
0: Dieses Gemeinschaftsgefühl, eben mit der Firma, mit seinen Kolleginnen und Kollegen, 2,5 Kilometer, so zum Beispiel heute in Stendal, um den Stadtsee herumzulaufen, das lohnt sich wirklich. 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
1: Schönen guten Morgen mit Radio SAW Muckefuck und Bon Jovi.

0: Zeitersparnis für euch. Wir gucken auf die Uhr. Schönen guten Morgen um 7.27 Uhr, 7:35. Mit uns Muckefuchs am Mittwoch.
1: Guten Morgen.
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0: Halb acht ist es. Schönen guten Morgen wünschen wir euch an diesem Mittwoch mit den Radio SAB Nachrichten und Rebecca Göring.
6: Guten Morgen. Nach der Amokfahrt in Leipzig will die Stadt nun schnell handeln und die betroffene Einkaufsstraße noch heute dauerhaft gegen Fahrzeuge sichern. Der 33-jährige mutmaßliche Täter ist vorerst in einer Psychiatrie untergebracht. Laut der Staatsanwaltschaft Leipzig habe der Mann die Tat im Zustand der zumindest erheblich verminderten Schuldfähigkeit begangen. Warum er sein Auto in eine Menschenmenge lenkte, ist weiterhin nicht bekannt. Und jetzt mehr Nachrichten aus dem SAW-Land von unseren Reportern.
7: Nach dem Regen in der Nacht der Schock. In Sielstedt im Harz sind gestern bis zu 15.000 Fische verendet. Sowohl in einem Bruthaus als auch in der Holtemme. Die Ursache ist noch unklar, doch Schuld könnte ein Umwelteintrag durch das Regenwasser sein, sagte uns die Amtstierärztin des Kreises. Zur Sicherheit wurden Proben aus dem Wasser und den Tieren entnommen. Die werden nun im Labor analysiert. Der Kreis betont, für die Bevölkerung besteht keine Gefahr. Aus Sielstedt, Laura Födisch, Radio SAW.
8: An der Kunsthochschule Burg Giebichenstein in Halle ist es erneut zu antisemitischen Vorfällen gekommen. Auf dem Campus hingen mehrfach Flyer, mit denen die jüdische Gemeinde in Halle als rassistisch diffamiert wurde. Die Aushänge seien entfernt, die Verbreitung dokumentiert und die rechtliche Prüfung eingeleitet worden, hieß es von der Hochschulleitung. Der Austausch zwischen Hochschule, Studenten und jüdischer Gemeinde solle gestärkt werden. Aus Halle Thorsten Rössler, Radio SAW.
9: Wer schon mal ein Protokoll mitschreiben musste, weiß, das kann ganz schön aufwendig sein. In Zerbst im Kreis Anhalt-Bitterfeld soll sich das nun ändern. Von Juni bis Ende August startet die Stadtverwaltung ein Pilotprojekt. Eine KI erkennt Gespräche in den Ratssitzungen und erstellt daraus automatisch Protokolle. Das spart Zeit und soll die Mitarbeitenden deutlich entlasten. Läuft der Test gut, könnte die KI dauerhaft zum Einsatz kommen. Aus Zerbst, Lena Vieregge, Radio SAW.
6: Die nächsten Nachrichten um 8.
0: Schönen guten Morgen um 7:32 mit dem Radio SAW Verkehrsservice. Zum schnellsten im SAW-Land, Nadine.
10: Stark Regen sorgt zum Teil dafür, dass wir mit Aquaplaning auf den Straßen rechnen müssen. Seid also bitte vorsichtig. Und es gibt gute Nachrichten von der A9 Richtung Berlin. Ihr habt wieder freie Fahrt zwischen Focke-Rode und Coswig. Der Stau hat sich hier aufgelöst. A2 Richtung Hannover zwischen Irxleben und Eilsleben. Bauarbeiten hier dauert 10 Minuten länger. Im weiteren Verlauf vor der Baustelle zwischen Peine und Hämelerwald ebenfalls 10 Minuten mehr einplanen. A2 Richtung Berlin in der Auffahrt Thesen ist ein LKW liegen geblieben. Seid hier bitte vorsichtig. A7 Richtung Hamburg zwischen Derneburg, Salzgitter und Hildesheim. Bergungsarbeiten. Eine Viertelstunde dauert es länger. Und weiter ist die A7 jetzt in Richtung Hamburg. In Höhe Bokenem nach einem Unfall gesperrt. Bitte nutzt hier die Umleitung ab Rüden. A14 Richtung Magdeburg zwischen dem Rastplatz Petersberg und Halle Trotha. Ein Unfall. Die Standspur ist blockiert. Und Flitzerblitzer. Auf der A2 Richtung Berlin, Höhe Rastplatz Lorkberg, A36 Richtung Braunschweig, Höhe Wernigerode Nord, auf der B4 zwischen Torfhaus und Bad Harzburg, B27 in Hüttenrode Richtung Blankenburg, auf der B79 in Rocklum beidseitig. Es blitzt auf der B91 am Ortsausgang Halle in Richtung Merseburg. In Halle selbst stehen sie auf der Leipziger Chaussee, in Grobleben in beiden Richtungen, im Ortsteil Anker Richtung Magdeburg und am Ortsausgang Schönebeck ebenfalls Richtung Magdeburg. Wenn ihr dazu noch was habt, gerne anrufen 0800 163 30630 oder eine WhatsApp schicken. Die Nummer bei uns im Netz.
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0: In der Altmark, in Sandau bei Havelberg, da haben wir 9 Grad gemessen. Heute ist ein wolkiger Mittwoch mit ganz viel Regen. Ab und zu gibt es noch ein paar Auflockerungen. Am Nachmittag dann auch weiterhin wieder Regen und Gewitter. 9 bis 13 Grad, im Süden ein bisschen wärmer, 15 bis 18. Der Donnerstag, morgen ist auch wolkig, nur ab und an ein bisschen Regen, aber kühl. 9 bis 14 Grad und Freitag wird es wieder wärmer mit 18 Grad. Und Samstag und Sonntag ein paar Wolken bei 22 bis 25 Grad.
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0: Ach, ist das schön. Wir erfahren ja heute Morgen von euch, welche Gerüche ihr so liebt. Einfach anrufen 0800 1630 630. Und viele von euch haben auch den Geruch nach Regen genannt. Wie nennt man den eigentlich und wie entsteht er? Das sagen wir euch in 5 Minuten.
10: Und haben zum besseren Durchhalten für den Tag für euch die Superhits fürs SAW-Land. Frisch dabei Harry Styles mit American Girls. Dazu der 90er-Klassiker von Eiffel 65. Blue Dabadi Dabadai. Und jetzt für euch Topic und Fireboy. Guten Morgen.
0: Morgen.

0: 20 vor 8 haben wir es. Schönen Mittwoch wünschen euch die Radio SAW Mockerfuchs. Und gleich, wenn er rausgeht, dann werdet ihr es merken, jetzt auch gerade, wo es so regnerisch ist, bei uns im Frühling, da gibt es draußen diesen ganz besonderen Geruch. Und dieser Geruch, der löst bei ganz, ganz vielen Menschen Glücksgefühle aus, weil er uns an den Sommer erinnert. Doch wie entsteht dann eigentlich dieser ganz spezielle Geruch, Kollege Frank Wiedemann?
1: Dieser Geruch entsteht besonders stark, wenn warmer Regen auf trockenen Boden fällt, und er besteht hauptsächlich aus zwei Zutaten. Das eine ist Geosmin, ein alkoholischer Stoff, der von Bakterien im Boden produziert wird. Die zweite Zutat ist ein Öl, das Pflanzen absondern, wenn es trocken ist. Dieses Öl wird bei Trockenheit von Staubpartikeln aufgesaugt, und wenn es jetzt da drauf regnet, verteilt sich beides in der Luft und es riecht nach Petrichor. Das ist übrigens der Fachbegriff für diesen speziellen Geruch, ausgedacht von Wissenschaftlern in den 1960er Jahren und bedeutet ungefähr so viel wie Götterblut der Steine.
0: Ich freue mich jetzt schon auf dieses Bild, nachdem ihr das jetzt gehört habt, dass ihr rausgeht und erstmal inhaliert, wenn ihr auf den Straßen unterwegs seid, um diesen Petrichor-Geruch auch zu inhalieren. Klasse.
2: 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Kommt gut in den Tag jetzt mit Glockenbach und Tom Walker. Hier ist für euch Home.
0: Morgen.

0: 8:45. Schönen guten Morgen mit uns Muckefuchs. Wir gucken für euch auf die Straßen, damit ihr gut ankommt. Das übernimmt Nadine.
1: Einiges los heute Morgen, unter anderem Baustelle auf der H2 Richtung Hannover. 20 Minuten plus zwischen Irxleben und Eilsleben. Außerdem ist die A7 in Richtung Hamburg zwischen Bockenem und dem Dreieck Salzgitter nach einem Unfall gesperrt. Die Umleitung geht hier ab Rüden. Und die B242 B4 ist in beiden Richtungen zwischen Braunlage und Hohe Gais wegen Bergungsarbeiten gesperrt. Bitte umfahrt das Gebiet.
0: Schirm und Regenjacke bitte nicht vergessen, denn es ist wolkig und regnerisch heute an diesem Mittwoch. 9 bis 13 Grad im Süden bei 15 bis 18 und davon haben wir in Heimburg bei Blankenburg im Harz 9 Grad.
1: Also alle Kleingärtner freut's, die Regentonnen sind wieder voll, man muss auch nicht selbstständig gießen. Das Grundwasser hat die Chance wieder ein bisschen anzusteigen, es sind also beste Voraussetzungen, um am Wochenende im Garten wieder ordentlich zu buddeln. Für alle anderen gibt's den Sommer jetzt fürs Ohr. Hier ist Clean Bandit mit Jazz Glynn Rotherby. Schönen guten Morgen.
0: Morgen.

0: Kurzer Test von uns Radio SRW Muckefuchs an diesem Mittwoch in eure Richtung. Vielleicht könnt ihr auch die aktuelle Uhrzeit riechen. Gut, ansonsten sagen wir sie euch. 7.51 Uhr, 9 vor 8 haben wir es. Aber wir haben Frühling und der riecht ja gleich ganz wieder anders. So richtig herrlich, so richtig schön frisch. Und nicht nur deshalb möchten wir heute Morgen von euch wissen, welchen Geruch ihr gerne aufsaugt. Welcher ist es denn bei dir, Carlo?
1: Wenn meine Mutti Kartoffelsuppe kocht.
2: Hat die da ein besonderes Rezept?
1: Ja, von meiner Oma.
2: Gibt's das dann immer sonntags oder wann?
1: Naja, es ist immer unterschiedlich. Die sagt immer Bescheid, du, pass auf, Suppe und dann weißt du. So samstags. Meine Tochter, die freut sich dann immer. Oh, super, super.
0: Schön.
2: Ja, cool. Vielleicht könnt ihr ja jetzt am Sonntag mal für Mutti Suppe kochen. Zum Muttertag. Vielleicht ist das eine Abwechslung.
1: Das werden wir auf jeden Fall machen. Also da haben wir uns schon was Freude.
0: Schön, dann wünschen wir dir alles Liebe, ja?
1: Dankeschön, macht weiter so. Ihr seid ein tolles Team.
2: Ach, Dankeschön, schön, Carlo.
0: Ja. Ich rieche ja wahnsinnig gerne Kuhstelle. Auch wenn es jetzt vielleicht ein bisschen merkwürdig ist, aber...
2: Ja, du kommst auch raus aus Friesland. Da stellen wir uns die Frage nicht mehr, warum das so ist.
0: Das ist ein ganz natürlicher Geruch.
2: Mhm.
0: Welcher ist es denn bei euch, den ihr so liebt? 0800 1630 oder schickt uns eine WhatsApp-Sprachnachricht.
2: Schönen guten Morgen mit Radio SRW.

0: Wir sind bei euch und sagen danke fürs Einschalten, auch am Mittwoch bei euch in der Werkstatt. Schönen guten Morgen mit euren Muckefuchs um 7:58.
1: Morgen.
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2: Ich bin Rebecca Göring. Guten Morgen. Ein Jahr im Amt, doch das Vertrauen bröckelt. Viele Deutsche zweifeln an der Zukunft der schwarz-roten Bundesregierung. Laut aktueller YouGov-Umfrage erwartet eine Mehrheit ein vorzeitiges Ende der Koalition von Union und SPD. Uli Reitinger berichtet.
3: Merz hat am Abend schmerzhaft erfahren, wie unbeliebt seine Regierung ist. Selbst bei einem eigentlichen Heimspiel, seinem Auftritt beim CDU-Wirtschaftsrat, rührt sich kaum eine Hand zum Applaus. Merz sagt in seiner Rede, meine Damen und Herren, oder, wenn ich es unverändert so sagen darf, liebe Freundinnen und Freunde, er merkt, was los ist und verteidigt trotzdem die Regierung. Denn eine Alternative sieht Merz nicht. Bricht Schwarz-Rot auseinander, müsste er sich Mehrheiten mit der AfD oder mit Grünen und Linken suchen und vorstellbar für Merz.
2: Droht der neuen Autobahn A143 westlich von Halle ein Baustopp? Das Bundesverwaltungsgericht in Leipzig entscheidet heute über eine Klage von Umweltschützern. Thorsten Rössler, wo liegt denn das Problem?
4: Ja, aus Sicht des Naturschutzbundes liegt das Problem bei der einzigartigen Porphyrkuppenlandschaft bei Gimritz. Die dort vorkommenden Pflanzen und Tiere würden durch die Autobahntrasse erheblich belastet. Die Bundesverwaltungsrichter ließen bei der Verhandlung durchblicken, dass sie einen Baustopp nicht ausschließen. Dann müssten Prüfungen zur Umweltverträglichkeit nachgeholt werden. Der Bau der A143 ist schon weit fortgeschritten. Die Westumfahrung Halle soll noch in diesem Jahrzehnt fertig werden.
2: Der Amokfahrer von Leipzig ist vorerst in einer Psychiatrie untergebracht. Nach Angaben der Staatsanwaltschaft habe der 33-Jährige die Tat im Zustand der zumindest erheblich verminderten Schuldfähigkeit begangen. Bereits wenige Tage zuvor war der Mann in einer Psychiatrie, entließ sich aber selbst. Hinweise auf Eigen- oder Fremdgefährdung habe es zu dem Zeitpunkt nicht gegeben. Gegen ihn laufen nun Ermittlungen wegen zweifachen Mordes und vierfachen versuchten Mordes. Die Einkaufsstraße ist inzwischen wieder freigegeben. Die Stadt will sie im Laufe des Tages dauerhaft gegen Fahrzeuge sichern. Ob mit dem Auto, Fahrrad oder zu Fuß, jeden Tag sind auf Sachsen-Anhaltsstraßen Menschen unterwegs und jeden Tag kommt es hier auch zu Unfällen. Im letzten Jahr ist die Zahl der Verkehrsunfälle aber leicht gesunken und auch die Zahl der Verkehrstoten erreichte mit 101 einen historischen Tiefstand. Gleichzeitig stieg aber die Zahl der Verletzten vor allem durch mehr Unfälle mit E-Scootern und Pedelecs. Laut Innenministerin Tamara Zishang liegt das an mehr Tempo und fehlender Erfahrung. 4 Menschen starben. Keiner von ihnen trug einen Helm. Die nächsten Nachrichten um 8.30 Uhr.
5: Wir wünschen euch einen schönen guten Morgen um 3 nach 8 und blicken gleich auf die Straßen im SAW-Land. Nadine?
6: Wegen des Starkregens kann es stellenweise immer noch Aquaplaning geben, also vor allem in der Mitte und im Norden des SAW-Landes. Der Süden ist im Moment relativ trocken. Da also bitte vorsichtig sein. Und A2 Richtung Hannover zwischen Irxleben und Eilsleben. Bauarbeiten. Hier stockt es 20 Minuten, dauert es länger. Im weiteren Verlauf Höhe Helmstedt Zentrum. Ein kaputter Laster auf der rechten Spur. Seid bitte vorsichtig. Und weiter zwischen Peine und Hämmeler Wald. Eine Baustelle. 20 Minuten plus. A2 Richtung Berlin in der Auffahrt Thesen. Ein kaputter Laster, hier bitte aufpassen. A7 Richtung Hamburg, zwischen Buckenem und dem Dreieck Salzgitter. Da wurde die Sperrung aufgehoben. Im Moment braucht ihr aber wegen der Bergungsarbeiten 50 Minuten länger. B81 Richtung Halberstadt, zwischen Wilhelmshöhe und dem Ortseingang Halberstadt, staut es sich wegen Bauarbeiten. Hier braucht ihr 20 Minuten länger. Und die B242 B4 ist in beiden Richtungen zwischen Braunlage und Hohe Gais wegen Bergungsarbeiten gesperrt. Bitte umfahrt das Gebiet. Die Flitzerblitzer stehen auf der A2 Richtung Berlin, Höhe Rastplatz Lorkberg. Auf der A36 Richtung Braunschweig, Höhe Wernigerode Nord. B4 zwischen Torfhaus und Bad Harzburg. B27 in Hüttenrode Richtung Blankenburg. Auf der B79 wurde in Rocklum in beiden Richtungen aufgebaut. B91 am Ortsausgang Halle in Richtung Merseburg. In Halle selbst stehen sie auf der Leipziger Chaussee und dann nochmal in der Köthener Straße am Ortsausgang in Richtung Sennewitz. In Grobleben beidseitig im Ortsteil Anker Richtung Magdeburg. Am Ortsausgang Großkorbeter Richtung Weißenfels und am Ortsausgang Schönebeck Richtung Magdeburg. Und wenn ihr noch was habt, dann klingelt bitte kurz bei uns durch. 0800 1630 630 oder schickt eine WhatsApp, die Nummer bei uns im Netz.
5: 9 Grad sind es in Gröden bei Seehausen in der Altmark. Da ist es noch ein bisschen frischer heute. Im Norden bei 9 bis 13 Grad. Im Süden steigen die Temperaturen nochmal auf 18 Grad an. Aber überall wolkig und regnerisch. Morgen, um wolkiger Donnerstag, ab und an noch Regen bei 9 bis 14 Grad.
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5: Ein Hoch auf das Ehrenamt. Ganz toll, dass ihr euch so für die Gesellschaft engagiert. Auch bei den Feuerwehren bei uns in Sachsen-Anhalt. Und da kommt es wirklich auf jeden und jede auf euch an. Und wie für Einsätze trainiert wird, das erfahrt ihr in gut 5 Minuten.
6: Und dazu gibt es für euch die beste Mischung, die meiste Abwechslung, die Superhits fürs SAW-Land. Wir singen zusammen im Auto mit bei Britney Spears und Baby One More Time. Dazu Post Malone mit Chemical. Und jetzt Lieblingsmusik von Leonie. Guten Morgen.
5: Morgen.

0: 11 nach 8. Es ist schönen Mittwoch, wünschen euch die Radio SAW Muckefuchs. Wir sind bei euch und ohne sie sehen wir manchmal ganz schön alt aus, auch bei uns im SAW-Land. Ohne die Feuerwehren, immer da, wenn wir sie anrufen, immer einsatzbereit. Aber bei denen ist es genauso wie bei manchen Fußballvereinen, auch die müssen Einsätze trainieren. Und das haben sie gemacht auf dem Gelände der Firma BOS 112. Da können nämlich Feuerwehrleute unter realen Bedingungen auf Brandeinsätze vorbereitet werden. Am letzten Samstag hat hier das Netzwerk Feuerwehr Frauen trainiert. Und unsere Kollegin Rebecca Göring hat sich das Ganze mal angeguckt.
1: Was hier als erstes ins Auge fällt, sind mehrere aufeinander gestapelte Container. Im Inneren sieht es aus wie in einem echten Haus. Eine Treppe führt in die erste Etage mit Wohn-, Schlaf- und Kinderzimmer. Aber alles ist verrußt und es riecht verbrannt. Hier drin brennt es regelmäßig, auch heute. 25 Feuerwehrfrauen trainieren so, wie sie im Ernstfall vorgehen müssen. Eine von ihnen ist Julia.
2: Ich finde es einfach wichtig zu wissen, wie man damit arbeiten muss. Ich bin verantwortlich für meinen Trupppartner und wenn ich nicht weiß, wie es geht, wie soll der andere es wissen? Und ich will uns beide wieder heil nach Hause bringen.
1: Hindernisse gibt es viele. Der Rauch nimmt die Sicht, es ist heiß und der schwere Schlauch muss auch noch mit. In einem anderen Container kann die sogenannte Rauchgaszündung simuliert werden. Ein Phänomen, bei dem eine riesige Feuerwalze an der Decke entlangrollt. Auch das hat Julia heute miterlebt. Und wie war's?
2: Richtig gut. Wenn die Flammenzungen über einen drüber, das war wirklich ein Wow-Aha-Effekt. Für einen Einsatzfall wirklich wichtig zu lernen und zu wissen.
1: Am Ende dieses besonderen Trainingstags stand deshalb bei allen Frauen das Fazit: Theorie ist gut und wichtig, Praxis ist unschlagbar.
0: Respekt und Dankeschön für diese tolle Aktion. Solche Trainingswochenenden vom Netzwerk Feuerwehr Frauen findet ihr übrigens einmal im Jahr statt und immer in Bernburg. Wenn das nächste Mal passiert, sagen wir euch natürlich bei Radio SAW rechtzeitig vorher Bescheid.
3: Und haben jetzt einen Superhit fürs SAW-Land ganz frisch für euch. Hier ist One Republic.

0: Am 19. Juli, da gibt es diese Nummer live auf der Peisnitz in Halle. 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
1: Unter anderem eine Meldung von der A2 Richtung Hannover zwischen Peine und Hämmerwald. Bauarbeiten, 20 Minuten dauert es länger. Und B81 Richtung Halberstadt zwischen Wilhelmshöhe und dem Ortseingang Halberstadt staut es sich vor einer Baustellenampel.
0: Zweistellig 10 Grad in Gladau bei Hohenseeden. Bitte den Schirm nicht vergessen oder die Regenjacke. Immer wieder Wolken mit Regen. Heute 9 bis 13 Grad im Norden. Im Süden haben wir Temperaturen so zwischen 15 und 18 Grad. Morgen haben wir einen wolkigen Donnerstag. Ab und an noch Regen bei 9 bis 14. Und wenn wir so auf den Muttertag gucken, da haben wir Temperaturen am Sonntag von fast 22 bis 25 Grad.
1: Und auf dem Weg zur Arbeit wünschen wir euch jetzt eine grüne Welle mit dem Superhit fürs SAW-Land von Mark Ronson und Miley Cyrus. Hier ist Nothing Breaks Like a Heart. Guten Morgen.
0: Morgen.

0: Ihr seid schon mittendrin im Mittwoch. Mit uns an eurer Seite. Schönen guten Morgen, wir sind die Radio SAW Muckefuchs um 8:50 an diesem 6. Mai. Immer noch Frühling, heute ein bisschen anders mit ein bisschen Regen dabei. Riecht aber auch eben so herrlich, dieser ganze Frühling. Und wenn wir dann auf die ganzen Felder gucken, das sieht einfach fantastisch aus. Möchten heute Morgen ganz gerne von euch wissen, welchen Lieblingsgeruch ihr dann habt. Dafür könnt ihr uns gerne anrufen, das hat auch Eva Maria aus Halle gemacht. Welcher ist es denn bei dir?
1: Als mein Sohn noch klein war, da konnte ich mich nicht satt riechen an ihm, weil er einfach nach Baby, nach kleinem Kind gerochen hat. Ich fand das mega. Jetzt ist er 19 und riecht wie eine gekochte Kartoffel. Ich glaube, das ist einfach ein Teenager-Geruch. Ich habe keine Ahnung. Ansonsten ist Flieder tatsächlich jetzt mein Lieblingsgeruch.
2: Das ist so eine gute Alternative.
0: Aber Kartoffel ist auch etwas, was bei dir, was du wahnsinnig gerne riechst,
3: Nadine. Naja, sagen wir mal so, wenn ich in der Erde buddle im Garten, das ist schon ein cooler Geruch, wenn du da den frischen Erdgeruch hast.
0: Herrlich. Welchen Geruch liebt ihr? Ruft uns nach wie vor gerne an unter 0800 1 630 630 oder schickt uns eine WhatsApp-Sprachnachricht.

0: Guten Morgen, angekommen im Büro mit uns Radio SAW Muckefuchs und schon seid ihr drin im Mittwoch um 8:55.
1: Morgen.
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1: Uhr 30, es ist 8:30. Schönen guten Morgen wünschen wir euch an diesem Mittwoch, dem 6. Mai, mit den Radio SRW Nachrichten und Rebecca Göring.
2: Guten Morgen. Die schwarz-rote Regierung ist heute genau ein Jahr im Amt und immer wieder gibt es Streit. Die Mehrheit der Menschen in Deutschland geht mittlerweile davon aus, dass das Bündnis von Union und SPD vorzeitig zerbricht. Das zeigt eine aktuelle YouGov-Umfrage. Den Spekulationen über ein vorzeitiges Ende der Koalition hat Kanzler Merz aber klar zurückgewiesen. Eine Koalition mit der AfD oder den Grünen und der Linken sei für ihn unvorstellbar. Und jetzt mehr Nachrichten aus dem SAW-Land von unseren Reportern.
3: Nach dem Regen in der Nacht der Schock. In Sihlstedt im Harz sind gestern bis zu 15.000 Fische verendet. Sowohl in einem Bruthaus als auch in der Heutemme. Die Ursache ist noch unklar, doch Schuld könnte ein Umwelteintrag durch das Regenwasser sein, sagte uns die Amtstierärztin des Kreises. Zur Sicherheit wurden Proben aus dem Wasser und den Tieren entnommen. Die werden nun im Labor analysiert. Der Kreis betont, für die Bevölkerung besteht keine Gefahr. Aus Sihlstedt, Laura Födisch, Radio SAW.
4: An der Kunsthochschule Burg Giebichenstein in Halle ist es erneut zu antisemitischen Vorfällen gekommen. Auf dem Campus hingen mehrfach Flyer, mit denen die jüdische Gemeinde in Halle als rassistisch diffamiert wurde. Die Aushänge seien entfernt, die Verbreitung dokumentiert und die rechtliche Prüfung eingeleitet worden, hieß es von der Hochschulleitung. Der Austausch zwischen Hochschule, Studenten und jüdischer Gemeinde solle gestärkt werden. Aus Halle, Thorsten Rössler, Radio SAW.
5: Wer schon mal ein Protokoll mitschreiben musste, weiß, das kann ganz schön aufwendig sein. In Zerbst im Kreis Anhalt-Bitterfeld soll sich das nun ändern. Von Juni bis Ende August startet die Stadtverwaltung ein Pilotprojekt. Eine KI erkennt Gespräche in den Ratssitzungen und erstellt daraus automatisch Protokolle. Das spart Zeit und soll die Mitarbeitenden deutlich entlasten. Läuft der Test gut, könnte die KI dauerhaft zum Einsatz kommen. Aus Zerbst, Lena Vieregge, Radio SAW.
2: Die nächsten Nachrichten um 9.
1: 8:30 haben es. Euch einen schönen guten Morgen mit dem Blick auf die Straßen im SAW-Land. Nadine?
6: Ein bisschen was los, vor allem auch durch den Regen. Da müssen wir mit Aquaplaning rechnen. Ansonsten A2 Richtung Hannover. Zwischen Irxleben und Eilsleben Bauarbeiten. 20 Minuten dauert es da länger. Und im weiteren Verlauf vor der Baustelle zwischen Peine und Hemlerwald ebenfalls 20 Minuten plus. A2 Richtung Berlin. In der Auffahrt Thesen ein kaputter Laster. Seid bitte vorsichtig. Eine halbe Stunde dauert es länger auf der A7 Richtung Hamburg zwischen Bokenheim und dem Dreieck Salzgitter. Wegen Bergungsarbeiten und auf der B81 Richtung Halberstadt zwischen Wilhelmshöhe und dem Ortseingang Halberstadt staut es sich vor einer Baustellenampel, da brauchen wir 10 Minuten länger. Die B242 B4 ist in beiden Richtungen zwischen Braunlage und Hohe Gais immer noch wegen Bergungsarbeiten dicht. Bitte umfahrt das Gebiet und Flitzerblitzer. Die stehen auf der A2 Richtung Berlin, Höhe Rastplatz-Lorkberg, A36 Richtung Braunschweig, Höhe Wernigerode-Nord, B4 zwischen Torfhaus und Bad Harzburg, B27 in Hüttenrode Richtung Blankenburg, auf der 79 wieder in Rocklum beidseitig. Auf der B91 stehen sie am Ortsausgang Halle in Richtung Merseburg, in Halle selbst nochmal auf der Leipziger Chaussee und auf der Köthener Straße am Ortsausgang. Im Ortsteil Anker wurde Richtung Magdeburg aufgebaut, am Ortsausgang Groß-Corbeta Richtung Weißenfels und am Ortsausgang Schönebeck Richtung Magdeburg. Und wenn ihr noch was habt, dann gerne anrufen 0800 1630 630 oder schickt eine WhatsApp. Die Nummer gibt's bei uns im Netz.
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1: Ja, das wird ein Tag, an dem ihr den Regenschirm festhaltet oder eure Regenjacke anzieht. 9 bis 13 Grad heute. Es gibt Auflockerung. Ja, am Nachmittag gibt es aber immer wieder neue Schauer und Gewitter. Also den ganzen Tag über bitte auf Regen einstellen. In Fasleber-Wollmestedt haben wir jetzt 10 Grad, 9 bis 13 Grad im Norden. Ganz langsam im Süden ist doch angenehm slow mit 15 bis 18 Grad heute. Und der Donnerstagmorgen ist wolkig, nur noch ab und an Regen, aber kühl, 9 bis 14 Grad.
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1: Und ganz ehrlich, wenn im Pfützenspringen mal irgendwann olympisch werden sollte, dann bin ich auf jeden Fall mit dabei. Denn ist das genau die Sportart für mich, das, was auch eure kleinen Kinder heute machen. Genießt es einfach mal an diesem Mittwoch.
6: Ach, das müssen nicht nur kleine Kinder machen. Das kriegt man auch ganz gut mit Gummistiefeln hin. Mit Turnschuhen auch, aber da werden halt die Socken nass. 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Schönen guten Morgen.
1: Morgen.

0: klingt nach einem ganz großen Auftritt von Ray hier bei uns in Radio SRW Muckefuck. Und nach Lieblingsmusik klingt es gleich mit Tears for Fears. Schönen guten Morgen um 8.41 Uhr, 19 vor 9.
1: Morgen.
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3: Ja, Oberamtsrat Alfred Klausen?
4: Na, morgens, Alfred. Na, wie ist?
3: Och, aber du klingst ja nicht nur erkältet, sondern auch traurig. Was ist los?
4: Ja, das ist mir aufs Immunsystem geschlagen. Ja. Hast du nicht gehört?
3: Was denn?
4: Na, Timmy, der ist wahrscheinlich tot.
3: Ach, der Wahl.
4: Ja, das vermuten ja alle.
3: Ach, das tut mir leid. Dann ist es ja klar, dass du Trübsal bläst.
4: Alfred, bitte.
3: Entschuldigung, das war unpassend, Entschuldigung.
4: Ja, absolut, absolut.
3: Na, dann war die ganze Rettungsaktion wohl für die Katz, wa?
4: Nein, nein, eine solche Gemeinschaftsaktion ist niemals für die Katz. Sie hat gezeigt, dass man zusammen alles schaffen kann.
3: Ich hatte als Kind auch mal so ein Erlebnis.
4: Ja, welches?
3: Ich hatte doch mal mein Zwergkaninchen.
4: Hattest du?
3: Ja, Karl Hermann. Okay, der war nachher eher ein Schwerkaninchen statt Zwergkaninchen.
4: Alfred.
3: Sorry. Auf jeden Fall haben wir den damals alle zusammen gerettet.
4: Wer?
3: Meine ganzen Freunde aus der Nachbarschaft und ich.
4: Was war denn passiert?
3: Ich hatte Karl Hermann im Garten frei laufen lassen und da kam dann die Nachbarskatze.
4: Oh nein.
3: Doch, und die hatte Karl Hermann schon am Schlawittchen.
4: Nein, bitte nicht.
3: Und da haben wir Kinder alle ganz laut geschrien und da hat sie ihn auf der Auffahrt losgelassen.
4: Wie toll.
3: Ja, das war toll.
4: Und dann war er am Leben?
3: Ja, fast.
4: Wie fast?
3: Ja, mit dem Paketboten und seinem Transporter hatten wir nicht gerechnet.
4: Oh, dringendes, ich will es gar nicht hören, Käffchen.
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0: 9:45, egal wo ihr seid, wir sind bei euch für Radio SAW Muckefuchs. Und bringen euch dahin über die Straßenbunze Messer WLAN. Wie sieht's da gerade aus?
1: Es klemmt immer noch auf der A2 Richtung Hannover zwischen Irxleben und Eilsleben. Vor der Baustelle braucht ihr im Moment eine Viertelstunde länger.
0: Regenschirm braucht ihr auch, eher weniger die Sonnenbrille heute. In Sagstedt bei Aspenstedt haben wir 10 Grad Temperaturen heute, ja, so um die 14, 15 Grad. Immer wieder Wolken, immer wieder Regen. Morgen wird es ein bisschen trockener sein, Temperaturen so bei Höchstwerten um 14 Grad.
1: Wir machen uns den Tag trotzdem schön mit der besten Mischung, der meisten Abwechslung, den Superhits fürs SAW-Land. Ihr bekommt gleich aus den 2000ern die coole Nummer von Kylie Minogue. Can't get you out of my head. Aber vorher sind noch Coldplay dran mit We Pray. Schönen guten Morgen mit Radio SAW.
0: Morgen.

0: Über das Leben von Kylie Minogue gibt es bald eine Netflix-dreiteilige Doku. Schönen guten Morgen, bis es soweit ist. Vergeht noch einige Zeit. 8 vor 9 haben wir es mit uns Radio SAW Muckefox. Wir sind direkt im Frühling mit euren Muckefox an diesem Mittwoch. Und dieser Frühling, der riecht ja definitiv anders als Herbst und Winter. Er riecht irgendwie frischer. Und deswegen sprechen wir heute Morgen mit euch über eure Lieblingsgerüche. Ich hatte heute Morgen schon mal erwähnt, dass ich wahnsinnig gerne diese Kuhstelle rieche.
1: Ja, du machst es damit nicht besser, dass du es nochmal erwähnst.
0: Jetzt kommt der Hammer, denn ich bin nicht der Einzige, der gerne in Kuhstellen ist und es dort riecht, nicht wahr? Elke aus Dessau-Roßlau?
2: Also ich habe ja auch mal im Kuhstall gearbeitet, denn ich bin gelernter Melker. Der Geruch ist gar nicht mal so schlecht und nicht so extrem wie bei Schweinen. Aber mein Lieblingsgeruch ist der von den Fräsien, wenn die im Frühjahr in den Gärten stehen oder in den Blumensträußen sind. Das ist der schönste Duft für mich.
1: Das ist schön. Das beruhigt mich ein wenig. Hatte kurzzeitig Angst, dass irgendwann einer von euch beiden noch mit Puma-Käfig um die Ecke kommt.
0: Jetzt, wo du es sagst, also so bin ich auch wahnsinnig gerne. Oh, das muss noch Hochsommer sein und wir hier im Studio stehen. Da riecht es genauso. Welchen Geruch liebt ihr? Was inhaliert ihr gerne? Ruft uns an unter 0800 1630 630 oder schickt uns eine WhatsApp-Sprachnachricht.
1: Ihr hört auf jeden Fall gerne die Superhits fürs SAW-Land. Da haben wir ganz viele für euch jetzt. Einer von Kamrad.

0: So, dann holen wir euch mal zurück aus Träumeland nach Fritz Kalkbrenners Kings and Queens. Schönen guten Morgen um 8.58 Uhr, 2 vor 9 am Mittwoch mit euren Muckefuchs.
1: Guten Morgen.
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9: Ich bin Rebecca Göring. Guten Morgen. Ein Jahr im Amt, doch das Vertrauen bröckelt. Viele Deutsche zweifeln an der Zukunft der schwarz-roten Bundesregierung. Laut aktueller YouGov-Umfrage erwartet eine Mehrheit ein vorzeitiges Ende der Koalition von Union und SPD. Uli Reitinger berichtet.
10: Das Kanzler Merz in seiner Rede.

0: Rede beim wenig begeisterten CDU-Wirtschaftsrat vor allem Forderungen nach einer Minderheitsregierung oder nach Neuwahlen zurückweisen muss, das zeigt, wie schlimm es um die Koalition bestellt ist. Sie hat in Umfragen ihre Mehrheit längst verloren, die AfD ist stärkste Kraft, zum Teil deutlich vor der Union. Und die SPD ist weiter auf dem Weg Richtung Splitterpartei. Merz spricht von fundamentalen Unterschieden zwischen den Koalitionspartnern, trotzdem sieht er keine Alternative, alles andere werde zu einer Blockade, zu Stillstand führen, so Merz.
1: Droht der neuen Autobahn A143 westlich von Halle ein Baustopp? Das Bundesverwaltungsgericht in Leipzig entscheidet heute über eine Klage von Umweltschützern. Thorsten Rössler, wo liegt denn das Problem?
2: Ja, aus Sicht des Naturschutzbundes liegt das Problem bei der einzigartigen Porphyrkuppenlandschaft bei Gimritz. Die dort vorkommenden Pflanzen und Tiere würden durch die Autobahntrasse erheblich belastet. Die Bundesverwaltungsrichter ließen bei der Verhandlung durchblicken, dass sie einen Baustopp nicht ausschließen. Dann müssten Prüfungen zur Umweltverträglichkeit nachgeholt werden. Der Bau der A143 ist schon weit fortgeschritten. Die Westumfahrung Halle soll noch in diesem Jahrzehnt fertig werden.
1: Jugendliche in Sachsen-Anhalt wollen nicht nur zuhören, sie wollen mitreden. Genau darum geht es im neuen Kinder- und Jugendbericht. Darin sagen junge Menschen klar, was ihnen fehlt und was sie von der Landesregierung erwarten. Laura Födisch mit den Einzelheiten.
3: Der Bericht zeigt, viele junge Menschen in Sachsen-Anhalt wollen mehr Mitbestimmung und Austausch mit den Politikern. Sie wünschen sich bessere Angebote und sichere Treffpunkte in ihrer Freizeit. Ein Thema ist auch die politische Bildung und mehr Aufklärung bei Themen wie Diskriminierung, Gewalt oder mentale Gesundheit. Sorgen bereiten den Jugendlichen gesellschaftliche Spannungen, steigende Preise und der Klimawandel. Sozialministerin Petra Grimm-Benne verspricht, die Sorgen und Wünsche ernst zu nehmen und an Lösungen zu arbeiten.
1: Ein kurzer Blick ins eigene Auto und plötzlich sitzt ein Fremder drin. Diese Erfahrung musste gestern Morgen ein Magdeburger machen. Er war gegen 4 Uhr auf dem Weg zu seinem Auto am Bruno-Beyering, als er dort einen fremden Mann drin sitzen sah. Der Unbekannte war wohl genauso überrascht wie er und versuchte zu fliehen. Als ihn der Autobesitzer daran hindern wollte, schlug ihm der Unbekannte ins Gesicht und rannte los. Jetzt sucht die Polizei nach ihm. Die nächsten Nachrichten um 10.
4: Gleich 9:03. Euch einen schönen guten Morgen mit dem Radio SAW Verkehrsservice, dem schnellsten SAW-Land. Nadine?
5: A2 Richtung Hannover zwischen Irxleben und Eilsleben. Stop and go wegen Bauarbeiten. Eine Viertelstunde dauert es länger und im weiteren Verlauf 20 Minuten plus wegen Bauarbeiten zwischen Peine und Hämeler Wald. A2 Richtung Berlin, in der Auffahrt Thesen ein kaputter Laster und die B242 B4 ist in beiden Richtungen zwischen Braunlage und Hohe Gais wegen Bergungsarbeiten gesperrt. Bitte umfahrt das Gebiet. Die Flitzerblitzer stehen heute Morgen auf der A2 Richtung Berlin, Höhe Rastplatz Lorkberg. A36 Richtung Braunschweig, Höhe Wernigerode Nord. Auf der B1 in Möser Richtung Burg. B4 zwischen Torfhaus und Bad Harzburg. B27 in Hüttenrode Richtung Blankenburg. B79 Rocklum beidseitig. Auf der B91 am Ortsausgang Halle Richtung Merseburg. In Halle selbst auf der Leipziger Chaussee und auf der Köthener Straße Richtung Sennewitz. In Leipzig auf der Eisenbahnstraße. In Wernigerode in der Feldstraße. Im Ortsteil Anker stehen sie Richtung Magdeburg. Am Ortsausgang Großkorbeter Richtung Weißenfels und am Ortsausgang Schönebeck in Richtung Magdeburg. Wenn ihr noch was habt, gerne anrufen 0800 1630 630 oder schickt eine WhatsApp, die Nummer im Netz.
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4: In Wettersleben bei Quedlinburg haben wir 11 Grad. Heute so ein Mittwoch mit ganz viel Regen. Und wenn der Regen mal aufgehört hat, dann macht er nur kurz Pause. Er kommt dann einfach wieder. 9 bis 13 Grad. Im Norden, im Süden haben wir heute Werte um die 18 Grad. Morgen am Donnerstag auch wieder wolkig. Weniger Regen, 9 bis 14 Grad.
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4: Ich weiß aber gar nicht, was heute los ist. Also mein Stanley Cup Kaffee, den habe ich schon aufgetrunken und 2 Brötchen aufgefuttert.
5: Sag mal, du kannst dir einen Stanley Cup leisten?
4: Aber hallo.
5: Weißt du, wie teuer die Dinger sind?
4: Um die 10 Euro, glaube ich.
5: Na, dann ist aber kein echter.
4: Oh, gut, im Discounter habe ich das Ding gekauft, aber was ich neben dem
5: so
4: Essen und
5: jeder
4: Trinken...
5: normale Mensch, das ist gut.
4: Was ihr neben dem Trinken und dem Essen heute noch alles machen könnt, das erfahrt ihr in einer guten Viertelstunde. Und einkaufen gehen könnt ihr auch in Freddys Familienwelt.

0: frischen Kaffee bei euch jetzt gerade in der Frühstückspause, 11 nach 9. Eure Kaffeebohnen an sich riechen ja auch schon gut. Aber wir sind schon mittendrin bei Gerüchen, jetzt gerade im Frühling, ganz, ganz herrlich. Da normalerweise kann man ja auch seine Wäsche gerne mal draußen aufhängen. Und diesen Geruch, den liebt die Marga wahnsinnig gerne, heute mal drauf verzichten. Regnet nämlich heute. Aber Ellen aus Zedau, welchen Geruch liebst du denn eigentlich?
1: Also ich liebe den Geruch vom Pferd und vor allen Dingen von Hunden, wenn er da so die Nase ins Fell stecken kann.
0: Also da bin ich ja ganz ehrlich, wir sind ja beide Hundebesitzer. Mhm. Ne? Also wenn ein Hund aus dem Regen wieder nach Hause kommt, das mag ich jetzt nicht unbedingt so.
2: Ich glaube, das hat die Ellen jetzt auch nicht gemeint. Ich persönlich mag das total gerne, an den Ohren meines Hundes zu schnüffeln.
0: Es hat auch eine Hörerin gegeben, der Name fällt mir jetzt gar nicht mehr ein. Ich habe nur auf jeden Fall notiert, die meinte, dass die Pfoten dann immer so schön nach Popcorn riechen.
2: Ja, gucke.
0: Das werde ich heute nochmal bei unserer Wilma überprüfen. Aber welchen Geruch liebt
2: Vielleicht
0: ihr?
2: Vielleicht am besten vor dem Gassi gehen.
0: Okay, welchen Geruch liebt ihr denn? Ruft uns gerne nach wie vor an unter 0800 1630 630 oder schickt uns eine WhatsApp-Sprachnachricht.
2: Und jetzt genießen wir zusammen den 2000er von Wheat. Hier ist Teenage Dirtbag. Guten Morgen.

0: Geht ein bisschen lauter rein in den Mittwoch. Schönen guten Morgen um 16 nach 9. Und gucken gleich wieder auf die Straßen für euch im SRWler. Machen wir viertelstündlich, so auch jetzt.
1: Weiterhin klemmt es auf der A2 Richtung Hannover zwischen Irxleben und Eilsleben wegen Bauarbeiten. Eine Viertelstunde, dann seid ihr da aber durch.
0: An diesem Champions League Fußball-Mittwoch ist es in Alsdorf bei Hellbrand noch mit 11 Grad relativ feucht. Es bleibt heute auch feucht den ganzen Tag. Stellt euch auf Regen ein. 9 bis 13 im Süden bei 15 bis 18 Grad.
1: Und einen zauberhaften guten Morgen wünschen wir euch jetzt mit James Arthurs Blindside.
0: Morgen.

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1: Wenn ihr kleine Nachtigallen daheim habt, meldet die ganz schnell für den Kinderchor des Harztheaters in Halberstadt an. Der lädt am Samstag alle Kids zwischen 6 und 15 Jahren zum Vorsingen ein. Wer gerne singt und Lust auf Bühne hat, kann richtig durchstarten. Proben, Auftritte, Musiktheater, alles ist dabei. Die Anmeldung fürs Vorsingen beim Harztheater am Samstag um 10 in Halberstadt geht nur noch bis morgen. Alle Infos stehen auf radio-saw.de. Und 3 Tage volles Programm erlebt ihr am Wochenende auf dem Schloss in Zerbst in Anhalt. Freut euch auf die große Gewerbefachausstellung. Jede Menge regionale Unternehmen, Mitmachaktionen, gratis Bewerbungsfotos in der Karriere-Lounge und natürlich das Spargelfest. Highlights hier ist die Spargelschäl-Weltmeisterschaft. Dazu gibt's Live-Musik, Rummel, Tierausstellungen. Das komplette Programm der Gewerbefachausstellung GFA sowie vom Spargelfest am Wochenende in Zerbst findet ihr ebenfalls bei uns im Netz.
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3: In der westlichen Altmark finden wir eines der ältesten Museumsdörfer in Deutschland. Das Freilichtmuseum Diesdorf. Mehr als 20 Wohn- und Wirtschaftsgebäude präsentieren hier auf einer Fläche von 6 Hektar die Kultur und Lebensweise der Menschen zwischen dem 17. und dem 20. Jahrhundert. Dazu gehören unter anderem Bauernhäuser, Schmiede, Bockwindmühle, Taubenturm, Backhaus und Dorfschule. In diesem außergewöhnlichen Ambiente geben sich auch regelmäßig Brautpaare das Ja-Wort. Und auch Kindergeburtstage werden hier immer wieder gefeiert.
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6: Schönen guten Morgen, kurz nach 9:30 gucken gleich auf die Straßen für euch im SAW-Land. Nadine?
7: Auf der A2 Richtung Hannover, da wird gebaut zwischen Irxleben und Eilsleben. Eine Viertelstunde dauert es länger. Im weiteren Verlauf eine weitere Baustelle zwischen Peine und Hämmerwald. Hier braucht ihr derzeit 20 Minuten mehr. Und auf der A2 Richtung Berlin in der Auffahrt Thesen. Ein kaputter Brummi, seid hier bitte vorsichtig. Die B242, B4 ist nach wie vor beidseitig zwischen Braunlage und Hohe Gais wegen Bergungsarbeiten gesperrt. Bitte umfahrt das Gebiet und Flitzerblitzer stehen. Auf der A2 Richtung Berlin, Höhe Rastplatz Lockberg, A36 Richtung Braunschweig. In Höhe Wernigerode Nord, es blitzt auf der B1 in Möser Richtung Burg, auf der B4 zwischen Torfhaus und Bad Harzburg. B27 in Hüttenrode Richtung Blankenburg, B79 in Rocklum beidseitig. B91 Ortsausgang Halle Richtung Merseburg. In Halle selbst nochmal auf der Leipziger Chaussee und in der Köthener Straße. In Leipzig auf der Eisenbahnstraße. In Wernigerode wurde auf der Feldstraße aufgebaut. Im Ortsteil Anker stehen sie Richtung Magdeburg. Am Ortsausgang Großkorbeta in Richtung Weißenfels. Am Ortsausgang Schönebeck in Richtung Magdeburg. Und wenn ihr dazu noch was habt, gerne kurz durchklingeln 0800 1630 630. Oder ihr schickt uns eine WhatsApp. Die Nummer bekommt ihr dazu auf radiosaw.de.
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6: In Balditz, bei Bad Dürrenberg, da wo dieses wunderbare Gradierwerk steht, da haben wir jetzt gerade 13 Grad, da heute vielleicht mal hinfahren und gerade mit dieser salzigen Luft, bei diesem Wetter heute mit Regen und auch ein paar Wolken, bei 9 bis 13 Grad ist mal richtig schön inhalieren. Im Süden 15 bis 18 Grad heute und der Donnerstagmorgen ist wolkig, es gibt nur noch ab und an Regen, 9 bis 14 Grad, Freitag heiter und wolkig, aber meist trocken, 18 Grad und Samstag und Sonntag Werte um 25 Grad.
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6: Wir sind bei euch am Mittwoch. Schönen guten Morgen wünschen wir euch.

0: schönen guten Morgen wünschen wir euch mit uns Radio SAW Muckefuchs an diesem Mittwoch, die mit dem Frühling heute auch von euch erfahren, was ihr so gerne riecht. Lukas aus Bitterfeld, was ist es denn bei dir?
1: Was ich sehr gerne rieche, sind der frisch gemähte Rasen und der Regen.
0: Ja, den Regen, den kannst du heute richtig inhalieren. Davon haben wir heute genug. Welchen Geruch liebt denn ihr? Freuen uns auf euren Anruf unter 0800 1630 630 oder schickt uns ganz einfach eine WhatsApp-Sprachnachricht.

0: normalerweise wecken wir euch, ja, das machen wir jeden Morgen ab 5, aber morgen möchten wir euch ganz gerne mit ins Boot holen, wenn es ums Thema Schlafen geht, denn da gibt es zwischen Mann und Frau Unterschiede.
1: Die werden wir morgen rausklamüsern und euch allen vorstellen. Und bis dahin gehen wir mit wachen Augen durch den Tag. Gleich ab 10 mit Ingolf Kloss.

Radius AW Verkehrsservice eine Sofortmeldung für die A14 Richtung Dresden. Zwischen Magdeburg-Stadtfeld und Wansleben liegen mehrere Spanngurte auf der Fahrbahn. Vorsicht, A14 Richtung Dresden, zwischen Magdeburg-Stadtfeld und Wansleben.

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12: Ich bin André Glatzel. Guten Tag. Ermittler haben in ganz Deutschland zu einem Schlag gegen die Neonazi-Szene ausgeholt. 600 Beamte sind in 12 Bundesländern seit dem Morgen im Einsatz. Mehr von Imme Kasten.
13: Im Fokus der Ermittler stehen die Gruppen Deutsche Jugend voran und Jung und Stark. Laut Bundesanwaltschaft sollen sie kriminelle Vereinigungen gebildet haben. Viele der Beschuldigten gelten als Köpfe der Szene. Die Gruppen existieren seit Mitte 2024, sind bundesweit vernetzt und sollen unter anderem über soziale Medien zu Gewalt aufgerufen haben. Festnahmen gab es bisher nicht.
12: Hauseigentümer sollen beim Heizungstausch

0: Austausch mehr Entscheidungsfreiheit haben. Der Entwurf für ein neues Gebäudemodernisierungsgesetz sieht vor, dass auch nach 2045 weiter Öl- und Gasheizungen eingebaut werden dürfen. Es soll lediglich der Anteil von klimafreundlichem Gas oder Heizöl stufenweise angehoben werden. Nach der Amokfahrt von Leipzig kommt der Täter in die Psychiatrie. Der 33-Jährige war zum Tatzeitpunkt wohl nicht voll schuldfähig. Er war vorgestern mit dem Auto durch die Innenstadt gerast. Zwei Menschen wurden getötet. Am Abend ist in der Leipziger Nikolaikirche der Opfer gedacht worden.
1: Und jetzt mehr Nachrichten aus dem SAW-Land.
2: Für werdende Eltern zählt vor allem eine sichere und gute Betreuung bei der Geburt. Genau dafür ist der Kreissaal im Krankenhaus St. Marienstift in Magdeburg jetzt ausgezeichnet worden. Als erstes Krankenhaus in Magdeburg hat es gestern das sogenannte HKS-Plus-Zertifikat bekommen. Vergeben wird das vom Deutschen Hebammenverband nach einer strengen Prüfung von Abläufen und Sicherheit. Im Mittelpunkt stehen dabei eine 1:1-Betreuung durch Hebammen und möglichst wenig medizinische Eingriffe. Aus Magdeburg, Laura Födisch, Radio SAW.
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3: Schönen guten Tag zusammen. 9:02. Der Radio SAW Verkehrsservice, der schnellste im SAW-Land. A2 Richtung Hannover zwischen Irxleben und Eilsleben 15 Minuten stockend, weil hier gebaut wird. Und zwischen Peine und Hämelerwald 15 Minuten stockend die nächste Baustelle. Die A9 wird Richtung München zwischen Klammerzehns und Köselitz von 11.45 Uhr bis heute Nachmittag um 4 wegen Bergungsarbeiten gesperrt. Eine Umleitung ist eingerichtet. A14 Richtung Magdeburg zwischen Lüderitz und Tangehütte Behinderung nach einem Unfall. Die B242 B4 ist in beiden Richtungen zwischen Braunlage und Hohe Gais wegen Bergungsarbeiten gesperrt. Am besten umfahrt diesen Bereich. Blitzer stehen. Auf der A2 Richtung Berlin Höhe Rastplatz Lorkwerk. A36 Richtung Braunschweig Höhe Wernigerode Nord. B1 Möser in Richtung Burg. B4 zwischen Torfhaus und Bad Harzburg. B27 in Hüttenrode Richtung Blankenburg. B79 Rocklum beide Richtungen. B91 Ortsausgang Halle Richtung Merseburg. Leipzig, da blitzt es in der Eisenbahnstraße. In Halle, Leipziger Chaussee und Köthener Straße sind beides Anhänger, die da stehen. In Wernigerode Feldstraße und Ortsteil Anker, auch da steht ein Anhänger in Richtung Magdeburg. Habt ihr vielleicht noch was entdeckt, so ein Flitzerblitzer oder ein Stau? Wurde vielleicht schon wieder was weggeräumt? Vielleicht gibt es ja so einen Anhänger weniger im SAW-Land. Sagt bitte Bescheid. Die kostenfreie Service-Hotline 0800 1630 630 oder das Ganze per WhatsApp, die Nummer auf radiosaw.de. Dankeschön. Wir wünschen euch eine gute Fahrt durchs SAW-Land. Hört ihr die Tomatenpflanzen bei euch im Garten? Die rufen ganz laut Halleluja. Erfreuen sich an dem, was da heute runterkommt. Endlich mal ordentlich Regen. Es ist unter der Woche und da ist das völlig in Ordnung. Und am Wochenende sieht es ja dann schon wieder ganz anders aus. Jetzt Schenkenberg bei Dillitzsch 13 Grad bis zu 18 Grad. Aber nur da, wo ein bisschen Sonne rauskommt. Ansonsten bleibt es ganz schön bewölkt und verregnet. Und ein paar Gewitter gibt es hier und da auch. Und heute Nacht geht es weiter mit dem Regen und den örtlichen Gewittern bei 9 bis 5 Grad. Morgen wieder viele Wolken, aber nicht mehr ganz so viel Regen. Richtung Altmark wird es auch mal wieder ein bisschen auflockern. Noch kühler, 11 bis 13 Grad. Und dann geht es langsam nach oben mit den Temperaturen. Am Wochenende schon wieder 22 bis 25 Grad.
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3: Wir geben euch nachher einen Tipp, wie ihr im nächsten Video von Tokyo Hotel landet. Schauen rüber zur Kollegin Freddy Holzapfel, heute beim Firmenlauf in Stendal. Und wir wollen weiterhin wissen, welche Gerüche ihr am liebsten in der Nase habt. Könnt gerne anrufen oder WhatsAppen. So wie übrigens auch Steffi aus Halle. Die will wissen, wann der mal wieder die neue von Leonie läuft. Zeig ich dir in 6 Minuten. Da läuft Stay zusammen mit Callum Scott. Jetzt Lieblingsmusik von Miley Cyrus.

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Schöner Traum, meinen Abend mit Leonie verbringen. Können wir ja machen. Und zwar am 3. April 2027 in Leipzig im Täubchental. Da ist Leonie auf ihrer When the Lights Go Out Tour und es gibt auch noch Tickets für 59 Euro. Vorher kommt er nach Leipzig. Am 10. Oktober in der Quarterback Immobilienarena, der wunderbare Bryan Adams. Und jetzt im Sommer, das wird auch so ein unvergesslicher Abend in Halle. Mit One Republic. Und die bringen noch Jessie J mit. 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Und One Republic haben wir jetzt. Abends.

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2: Das laut Guinness-Buch der Rekorde mächtigste Motorrad der Welt steht in Zilli. Fast 5 Tonnen schwer, ausgestattet mit einem 800 PS Panzermotor.
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6: Gleich 10.30 Uhr, der Radio-Savi Verkehrsservice, der schnellste Messer-WLANs. A2 Richtung Hannover, zwischen dem Kreuz Magdeburg und Eilsleben 25 Minuten stockend, hier wird gebaut. Und nochmal 15 Minuten dazu im weiteren Verlauf zwischen Peine und Hämelerwald, stockend die nächste Baustelle. Die A9 wird Richtung München, zwischen Klammer 10 und Köselitz von 11.45 Uhr bis ca. 16 Uhr wegen Bergungsarbeiten gesperrt. Umleitung ist aber eingerichtet. A9 Richtung München, zwischen Kreuz Rippachtal und Rastplatz Pörstental, Behinderung nach einem Unfall. A14 Richtung Magdeburg, zwischen Lüderitz und Tangerhütte, Behinderung nach einem Unfall. Blitzer, Blitzer. Stehen auf der A2 Richtung Berlin, Höhe Rastplatz Lorkberg. A14 Richtung Magdeburg, Höhe Lüderitz. A36 Richtung Braunschweig, Höhe Wernigerode Nord. B1 Möser in Richtung Burg. B4 zwischen Torfhaus und Bad Harzburg. B27 in Hüttenrode Richtung Blankenburg. B79 in Rocklum, beide Richtungen. B91 Ortsausgang Halle Richtung Merseburg. Leipzig Eisenbahnstraße in Halle, Leipziger Chaussee und Köthener Straße. Splitzt auch am Ortsausgang Schönebeck Richtung Magdeburg und im Ortsteil Anker Richtung Magdeburg. Das war's. Habt ihr vielleicht noch irgendwas entdeckt? Flitzer, Blitzer oder Staus? Ruft gerne an. Die kostenfreie Service Online 0800 1630 630. WhatsApp? Geht auch. Die Nummer auf radiosavi.de. Dankeschön. Wir wünschen euch eine gute Fahrt durchs SAW-Land.
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6: Ja, jetzt müssen wir erstmal durch ein Tal, aber es geht ja wieder bergauf am Wochenende, wenn wir dann wieder bei 22 bis 25 Grad sind. Jetzt Mauken bei Pretsch, 14 Grad, höchstens 18 Grad, da wo es mal eine Auflockerung gibt. Meist bleibt es aber bewölkt, mit Regen, örtlich auch Gewitter. Auch heute Nacht bei 9 bis 5, auf dem Brocken nur noch 2 Grad. Morgen der Donnerstag, viele Wolken, vereinzelt Regen, da gibt es dann schon ein paar mehr Auflockerungen, aber noch ein bisschen kühler, 11 bis 13 Grad und dann ab Freitag geht's wieder nach oben.
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6: Manche mögen den Geruch von Benzin, ne? Besonders wenn der Liter mal wieder unter 2 Euro kostet. Manche mögen den Duft im Treppenhaus, an dem sie schon erkennen, die Lieblingskollegin ist heute wieder da. Ich finde ja, es gibt nichts Besseres als so frisch geschnittene Champignons und Zwiebeln in einer Pfanne. Oder eine frisch geöffnete Tüte Kaffee. Ne? Wie ist das bei euch? Eure Gerüche, eure Lieblingsdüfte spielen heute unsere Hauptrolle hier. Ruft doch gern mal an oder schickt uns eine WhatsApp. See ya, gibt's jetzt.

0: Ich glaube, ganz viele im SRW-Land machen jetzt einen Freudentanz, weil es endlich mal regnet. Heike, wie sieht's aus?
1: Ich liebe den Geruch so nach dem Gewitterschauer. Wenn das so nach frischem Regen riecht und so nach Reinigung, so nach dem Gewitter, das liebe ich.
0: Haben heute schon gelernt, heißt Petrichor, dieser Duft nach Regen. Ne? Christian aus Schönebeck, dein Lieblingsgeruch.
2: Und mein Lieblingsgeruch, den gibt es leider nicht mehr. Das war in meiner Kindheit in den 80ern, wenn meine Mama im Keller in der Waschküche Wäsche gewaschen und gekocht hat in so einem großen Bottich. Da war ein kleiner Ofen drunter. Und diese Mischung aus Waschmittel und Feuer unten drunter war eine ganz besondere Mischung. Und ich habe das geliebt als Kind. Und das ist eine schöne Kindheitserinnerung.
0: Gibt es das bei euch auch? So eine Gerüche, die ihr für immer im Kopf habt, wo ihr genau wisst, wo ihr da wart, was da passiert ist und möchtet den auch gern mal wieder in der Nase haben. Lieblingsgerüche, unser Thema. Anrufen oder WhatsAppen. Radio SRW hier.

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7: Ich bin André Glatzel. Guten Tag. Groß angelegte Razzia heute Morgen gegen rechtsextreme Jugendgruppen. Mehr als 600 Einsatzkräfte sind an der Aktion in 12 Bundesländern beteiligt. Konkret geht es um die Gruppen Jung und Stark und Deutsche Jugend voran. Sie sollen bundesweit vernetzt sein und unter anderem über soziale Medien zu Gewalt aufgerufen haben. Im Fokus der Ermittler 36 Verdächtige, Festnahmen gab es bisher nicht. Öl- und Gasheizungen sollen in Deutschland auch nach 2045 eingebaut werden dürfen. Das sieht der Entwurf für ein neues Gebäudemodernisierungsgesetz vor. Sönke Röhling, demnach ist von einem Verbot von Öl- und Gasheizungen keine Rede mehr.
8: Richtig, stattdessen ist geplant, dass künftig mehr klimafreundliches Gas und Heizöl beigemischt werden muss. Der Anteil soll stufenweise auf bis zu 60% angehoben werden. Ganz fix ist das Ganze noch nicht. Der Entwurf muss noch innerhalb der Bundesregierung abgestimmt werden. Von Umweltverbänden und aus der Opposition kam umgehend scharfe Kritik. Der BUND spricht zum Beispiel von einer klimapolitischen Bankrotterklärung. Und die Grünen kritisieren, damit würden die Nebenkosten für Mieter steigen und die Klimaziele gleich mit versemmelt.
7: Der FC Bayern will heute ins Champions-League-Finale einziehen. Dafür müssen die Münchner die spektakuläre 4:5 Heimspielniederlage

0: Lage gegen Paris Saint-Germain aufholen. Anstoß zum Halbfinal-Rückspiel in München ist um 21 Uhr. Endspielgegner ist der FC Arsenal.
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2: Für werdende Eltern zählt vor allem eine sichere und gute Betreuung bei der Geburt. Genau dafür ist der Kreissaal im Krankenhaus St. Marienstift in Magdeburg jetzt ausgezeichnet worden. Als erstes Krankenhaus in Magdeburg hat es gestern das sogenannte HKS-Plus-Zertifikat bekommen. Vergeben wird das vom Deutschen Hebammenverband nach einer strengen Prüfung von Abläufen und Sicherheit. Im Mittelpunkt stehen dabei eine 1:1-Betreuung durch Hebammen und möglichst wenig medizinische Eingriffe. Aus Magdeburg, Laura Födisch, Radio SAW.
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3: 10:55. Der Radio SAW Verkehrsservice, der schnellste im SAW-Land. A2 Richtung Berlin, zwischen Lehrte und Lehrte Ost jetzt eine ungesicherte Unfallstelle. A2 Richtung Hannover, zwischen Kreuz Magdeburg und Eilsleben 40 Minuten Stau. Da wird gebaut, dadurch auch stockend auf der B1 Umleitungsstrecke. Die A9 wird in Richtung München zwischen Klammerzehns und Köselitz von 11.45 Uhr bis ca. 16 Uhr wegen Bergungsarbeiten gesperrt. Eine Umleitung ist eingerichtet. A9 Richtung München zwischen Kreuz Rüppachtal und Rastplatz Pörstental, Behinderung nach Unfall. In Halle, Delitzscher Straße, die ist zwischen Europachaussee und Grenzstraße gesperrt nach einem Unfall. Ihr werdet von der Polizei umgeleitet. Blitzer. Auf der A2 Richtung Berlin, Höhe Rastplatz Lockberg. A14 Richtung Magdeburg, Höhe Lüderitz. A36 Richtung Braunschweig, Höhe Wernigerode Nord. B4 zwischen Torfhaus und Bad Harzburg. B27 in Hüttenrode Richtung Blankenburg. B79 Rocklum, beide Richtungen. B91 Ortsausgang Halle Richtung Merseburg. In Halle Leipziger Chaussee und Köthener Straße. Ortseingang Schönebeck aus Magdeburg. Und im Ortsteil Anker, da steht mal wieder einer Richtung Magdeburg. Das war's. Habt ihr vielleicht noch was? Flitzerblitzer oder Staus? Ruft gerne an, die kostenfreie Service Online 0800 1630 630. WhatsApp geht auch. Die Nummer auf radiosaw.de. Dankeschön. Wir wünschen euch eine gute Fahrt durchs SAW-Land. Fenster auf und einfach mal genießen diesen Geruch. Es hat geregnet oder es regnet noch. Lodersleben bei Querfurt, 14 Grad. Und die ganzen dicken Wolken da oben, die bleiben. Örtlich gibt es auch mal ein Gewitter. Nur hier und da vielleicht mal so eine kleine Auflockerung. 15 bis 18 Grad. Oben auf dem Brocken bleiben wir unter 10 Grad. In der Nacht wechselhaft. Immer wieder gibt es Regen und Gewitter bei 9 bis 5 Grad. Morgen der Donnerstag ähnlich, aber nicht ganz so viel Regen. Vielleicht gibt es dann mal wieder eine Auflockerung Richtung Altmark. Kühle 11 bis 13 Grad und dann geht es wieder aufwärts mit den Temperaturen. Freitag bis 18, Samstag und Sonntag bis zu 25 Grad.
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5: Hallo.
6: Hallo, wir sind die 4. Klasse aus der Glopeschule in Eilsleben. Und gleich hört ihr uns im Radio.
3: Wir haben uns nämlich für alle Swifties da draußen Opalite vorgenommen. Worum geht's? Das hört er gleich. Vorher eine Band, da sind viele im SAW-Land glücklich, dass sie dann doch noch ein relativ günstiges Ticket bekommen haben für eines der Konzerte in Düsseldorf, nämlich die Backstreet Boys. Larger Than Life. Komm nach Hertz und der Purple Disco Machine und jetzt für die gute Laune, auch wenn es regnet. Ray Dalton, Do It Again. Super.

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1: Opel Light ist nicht etwa ein neuer Kleinwagen eines deutschen Autoherstellers. Das ist ein Superhit von Taylor Swift. Und was es mit Opel Light auf sich hat, das hat Klasse 4 der Freien Grundschule Globus in Alsleben herausgefunden. Marie-Helene, Georg, Clara, Sarah, Alice, Lilly, Lukas, Pete, Dadri, Dave, Toni, Collins, Gadi, Stella und Marie über das ganz besondere Glitzern und Funkeln im Leben.
2: Ich habe eine schlechte Angewohnheit bei meinen Ex-Freunden.
3: Mein Bruder sagt dazu, ich esse Müll.
4: Es dauerte nie lang, mein Haus schien verhext.
5: Ich lebte mit Geistern.
6: Die perfekten Paare sagen, wenn du es weißt, dann weißt du es.
7: Wenn nicht, dann nicht.
8: Alle Feinde und Freunde haben es schon gesehen und sehen es wieder.
9: Das Leben ist ein Lied.
10: Es ist zu Ende, wenn es zu Ende ist.
11: Ich war falsch.
1: Es klappt nicht immer alles, das kann ja gar nicht sein. Mal bist du ganz, ganz unten, aber das Wiederaufstehen, das ist wichtig. Und wenn du stehst, dann kannst du es spüren. Das, was Taylor Swift auch spürt, weil die Mama ihr das so gesagt hat.
12: Aber meine Mama sagte mir, alles ist gut, du bist durch Blitze getanzt.
13: Schlaflos in der schwarzen Nacht.
14: Aber jetzt glitzert der Himmel.
15: Oh mein Gott, so einen wie dich hatte ich noch nie.
16: Du musstest deinen eigenen Sonnenschein machen.
17: Aber jetzt glitzert der Himmel.
1: Taylor Swift's Opel Light. Klasse übersetzt von Klasse 4 der Freien Grundschule Globus in Alsleben. Dieses besondere Glitzern und Prickeln im Unterricht, das könnt ihr auch haben. Einfach klicken, radiosaw.de. 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
2: Im Jagdschloss in den Spiegelsbergen bei Halberstadt finden wir ein Fass. Und was für eins. Das laut Guinness-Buch der Rekorde älteste Riesenweinfass. Hergestellt im Jahre 1594 mit einem Fassungsvermögen von 144.000 Litern. Es hat einen Innendurchmesser von 5,70 Meter und ist 9,40 Meter lang.
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2: 11.30 Uhr, guten Tag. Der Radio-Savi-Verkehrsservice, der schnellste Messerwieland. A2 Richtung Hannover, zwischen Kreuz Magdeburg und Eilsleben 30 Minuten Stau. Hier wird gebaut, dadurch auch stockend auf der B1 Umleitung. Weiter zwischen Peine und Hämeler Wald, die nächste Baustelle, hier 10 Minuten stockend. A2 Richtung Berlin, zwischen Lehrte und Lehrte Ost, Behinderung nach einem Unfall. Die A9 wird in Richtung München, zwischen Klammerzehns und Köselitz, gleich, und zwar um 11.45 Uhr bis ca. 16 Uhr, wegen Bergungsarbeiten gesperrt. Die Umleitung ist eingerichtet. A9 Richtung München, zwischen Kreuz-Rippachtal und Rastplatz Pörstental, Behinderung nach einem Unfall. Blitzer. A2 Richtung Berlin, Höhe Rastplatz Lorkberg. A14 Richtung Magdeburg, Höhe Lüderitz. A36 Richtung Braunschweig, Höhe Wernigerode Nord. B4 zwischen Torfhaus und Bad Harzburg. Es blitzt auf der B27 in Hüttenrode Richtung Blankenburg. B79 Rocklum, beide Richtungen. B91 Ortsausgang Halle Richtung Merseburg. In Halle Leipziger Chaussee und Köthener Straße. Ortsausgang Schönebeck aus Magdeburg und im Ortsteil Anker Richtung Magdeburg. Und jetzt kommt noch eine Sofortmeldung rein. Vorsicht! A14 Richtung Magdeburg. Zwischen Schöneberg und Magdeburg-Reform, da brennt ein Transporter auf der Standspur. Aufpassen, A14 Richtung Magdeburg. Zwischen Schöneberg und Magdeburg-Reform, ein Transporter steht da auf der Standspur und der Transporter brennt. Wenn ihr auch noch was seht, Flitzerblitzer oder Staus, ruft gerne an, die kostenfreie Service-Hotline 0800 1630 630. WhatsApp geht auch, die Nummer auf radiosavi.de. Wir wünschen euch eine gute Fahrt durchs SAW-Land.
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2: Und wann geht der Sommer in die Verlängerung? Naja, jetzt am kommenden Wochenende wird es wieder schön warm. 22 bis 25 Grad. Und jetzt, naja, es ist Frühling. Da kann es auch mal regnen. Und das ist auch gut so. Der Boden, die Pflanzen, die brauchen das, ne? Jetzt in Töpel bei Zerbst 12 Grad und weiterhin gibt es örtlich Regen und Gewitter. Ein paar Auflockerungen im Süden, 15 bis 18 Grad. Heute Nacht geht es so weiter bei 9 bis 5 und morgen der Donnerstag wieder. Viele Wolken, vereinzelt Regen, hier und da mal eine Auflockerung bei 11 bis nur noch 13 Grad. Freitag geht es da wieder bergauf.
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2: 6. Mai 2026. Und was muss jetzt passieren, damit Johannes Oerding am Ende des Jahres sagt, ich bin ein glücklicher Mensch? Das wird er uns gleich erzählen und dann erzählen wir euch auch, mit welchen Tickets wir euch jetzt am Freitag glücklich machen. Vorher beglücken wir euch mit neuer Musik von Miles Smith und Niall Horan. Drive Safe. Wir haben für euch ein bisschen French Synthie-Pop von Alizé, Moi, Lolita. Und es ist leider immer noch nicht offiziell, dass er nächstes Jahr 5-mal in Berlin spielt. Sobald das ist, sagen wir Bescheid. Wir reden von Harry Styles, As It Was, jetzt bei Radio Savi in der Playlist.

0: einem schönen Gruß raus an alle, die gerade unterwegs sind. Immer schön sicher fahren, drive safe. Miles Smith, Niall Horan, neue Musik für 2026. Und was muss dies Jahr noch so alles passieren, damit Johannes Oerding am Ende sagt, ja, das war ein gutes Jahr.
1: Ich hoffe, dass mein 8. Album den Leuten gefällt, dass es den Leuten so gut gefällt, dass man es auch merkt, dass viele Leute daraufhin nämlich zur Tour kommen und mit mir die Songs gemeinsam singen. Dann hoffe ich, dass ich weiterhin stabil bleibe, dass ich gesund bleibe. Und das gilt auch natürlich auch für meine Liebsten und die Leute um mich rum. Und wenn dann am Ende ich es noch schaffe, mein Spanisch zu verbessern, dann bin ich ein glücklicher Mensch.
0: Könnt ihr dann mal im Sommer gucken, wie glücklich er schon ist in Bad Harzburg am 14. August. Da ist Johannes Oerding beim Yellow Jockey Open Air auf der Bühne. Hoffentlich ein glücklicher Mensch und wir machen euch glücklich mit den Tickets dafür. Und zwar jetzt am Freitag zum Freiticket-Freitag. Morgens geht's ab ins Abenteuerreich Belantes und nachmittags dann zum Fußball. Und zwar FCM gegen Kaiserslautern. Alles am Freitag zum Freiticket-Freitag. 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

0: man halt eben auch schlecht einschlafen, ne? Obwohl man früh wieder raus muss.
1: Es sollte ja auch einen Unterschied geben zwischen Frauen und Männern. Frauen schlafen angeblich schlechter als wir Männer.
0: Ja, und vor allem schlafen sie schneller ein. Tapo zum Beispiel kann auf Kommando einschlafen. Ja, aber nicht jetzt.
1: Ach so, ja. Wie ist denn das eigentlich bei euch? Könnt ihr gut einschlafen oder dauert es bei euch länger? Und welche Tipps habt ihr zum Einschlafen?
0: Das möchten wir morgen gern von euch wissen. Ihr könnt uns dazu jetzt schon mal eine WhatsApp-Sprachnachricht schicken oder uns anrufen unter 0800 1630 630.
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7: In der Nähe von Agnesdorf im Südharz gibt es einen recht mysteriösen See. Der Bauerngraben, auch Hungersee genannt, ist mal mit Wasser gefüllt, mal komplett leer. Denn eigentlich ist der See eine Senke an der Mündung eines Bachs. Unter dem Bauerngraben sind Höhlen und Gänge, durch die das Wasser ablaufen kann. Aber nur, wenn die Schlucklöcher nicht verstopft sind. Sind sie aber manchmal. Und dann gibt's einen 15 Meter tiefen See, der irgendwann plötzlich wieder verschwindet.
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11: Ich bin André Glatzel. Guten Tag. Ermittler haben in ganz Deutschland zu einem Schlag gegen die Neonazi-Szene ausgeholt. 600 Beamte sind in 12 Bundesländern seit dem Morgen im Einsatz. Mehr von Imme Kasten.
12: Im Fokus der Ermittler stehen die Gruppen Deutsche Jugend voran und Jung und Stark. Laut Bundesanwaltschaft sollen sie kriminelle Vereinigungen gebildet haben. Viele der Beschuldigten gelten als Köpfe der Szene. Die Gruppen existieren seit Mitte 2024, sind bundesweit vernetzt und sollen unter anderem über soziale Medien zu Gewalt aufgerufen haben. Festnahmen gab es bisher nicht.
11: Mit ihren Plänen für ein neues Heizungsgesetz stößt Wirtschaftsministerin Reiche auf Kritik. Umweltverbände sprechen von einer klimapolitischen Bankrotterklärung. Die Grünen warnen vor steigenden Nebenkosten für Mieter. Reiche will den Einbau neuer Öl- und Gasheizungen auch nach 2045 erlauben. Union und SPD ziehen nach einem Jahr gemeinsamen Regierens eine gemischte Bilanz. Zu viel Streit habe der Koalition geschadet, so SPD-Chef Klingbeil. Und Unionsfraktionschef Spahn sagt, es sei viel erreicht worden, aber das reicht noch nicht aus. In der Fußball-Champions League geht es für den FC Bayern heute gegen Paris Saint-Germain um den Finaleinzug. Viele Fans hoffen sicher auf ein ähnliches Spektakel wie im Hinspiel, nur diesmal mit einem besseren Ausgang für die Bayern. Die müssen einen 4:5 Rückstand aufholen. Los geht es um 21 Uhr.
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0: Frische Luft statt Auspuffgase. Bäume sind im Stadtgebiet unverzichtbar. Die Hansestadt Stendal hat deshalb die Initiative Mein Baum für Stendal gestartet. Bürgerinnen und Bürger, aber auch Vereine und Unternehmen können jetzt mit einer Spende zu Baumpaten werden und sorgen so für mehr Grün. Wo der neue Baum künftig steht,

0: Soll, kann jeder selbst bestimmen. Verfügbare Plätze sind in einer Karte eingezeichnet. Mehr Infos gibt es auf radio-saw.de. Aus Stendal, Rebecca Göring.
1: Die nächsten Nachrichten in einer Stunde.
2: 2:12. Der Radio-SAW-Verkehrsservice, der schnellste im SAW-Land. A2 Richtung Hannover, zwischen dem Kreuz Magdeburg und Eilsleben 15 Minuten stockend. Ende Baustelle, noch eine zwischen Peine und Hämeler Wald, nochmal 10 Minuten stockend. A2 Richtung Berlin, zwischen Kreuz Hannover Ost und Lehrte Ost 10 Minuten stockend, eine geräumte Unfallstelle. Die A9 ist jetzt Richtung München, zwischen Klammer 10 und Köselitz wegen Bergungsarbeiten bis heute Nachmittag um 4 gesperrt. Eine Umleitung gibt's ab Niemeck. Die A14 ist Richtung Magdeburg, zwischen Schönebeck und Magdeburg Reform gesperrt. Da brennt ein Transporter auf der Standspur. Da laufen die Löscharbeiten. Ihr nehmt am besten die Umleitung ab Kalbe. Blitzer stehen. Auf der A2 Richtung Berlin, Höhe Rastplatz Lorkberg. A14 Richtung Magdeburg, Höhe Lüderitz. A36 Richtung Braunschweig, Höhe Wernigerode Nord. B4 zwischen Torfhaus und Bad Harzburg. B27 Hüttenrode Richtung Blankenburg. B79 Rocklum, beide Richtungen. B91 Ortsausgang Halle Richtung Merseburg. 2 Anhänger in Halle, Leipziger Chaussee und Köthener Straße. Am Ortseingang Schönebeck aus Magdeburg und Ortsteil Anker Richtung Magdeburg. Kann ja sein, dass da schon wieder was verschwunden ist oder noch was Frisches aufgetaucht. Sagt bitte Bescheid. Die kostenfreie Service-Hotline 0800 1630 630. WhatsApp geht auch. Die Nummer auf radio-saw.de. Dankeschön. Wir wünschen euch eine gute Fahrt durchs SAW-Land.
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2: Endlich Regen. Viele werden sagen, und was ist jetzt mit Sonne? Ja, sieht heute und morgen ein bisschen dünn aus. Aber am Wochenende sieht es dann wieder viel besser aus. Da haben wir auch wieder Temperaturen zwischen 20 und 25 Grad. Jetzt, naja, 12 Grad in Menz bei Königsborn. Höchstens 18 Grad, wenn es denn mal auflockert. Ansonsten weiterhin Regen, örtlich Gewitter. Auch morgen ganz schön grau mit 11 bis 13 Grad. Und am Freitag sind wir schon wieder bei bis zu 18 Grad.
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2: Ihr lasst euch das Mittag schmecken in der Kantine und wir sind drin im Mai. Zeit der Entscheidungen auch beim Handball und da ist der SCM ja richtig gut dabei. Unser Insight gibt's hier gleich. Vorher ein bisschen was Handgemachtes von Green Day, Boulevard of Broken Dreams. Wir packen euch in die Mittagspause alle Farben. Baby Goodbye und jetzt The Weeknd.

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1: Es ist die Zeit der Entscheidungen. In vielen Sportarten werden jetzt Titel und Trophäen vergeben. So auch im Handball. Und da ist der SCM sehr gut dabei. Tabellenerster in der Bundesliga mit 7 Punkten Vorsprung. Und in der Champions League winkt das Final Four. Das Viertelfinal-Hinspiel bei Pick Szeged hat der SCM mit +7 gewonnen. Morgen sind die Ungarn zu Gast in der Getik Arena. SCM-Coach Bennett Wiegert erwartet die Ungarn mit Wucht und Energie.
2: Ich glaube, die Dynamik des Spiels wird eine andere sein, weil es natürlich jetzt auch eine andere Herangehensweise sein wird von Szeged, die wahrscheinlich relativ schnell mit offenen Visierspielen, um Tor für Tor aufzuholen und das nicht bloß in den letzten 10 Minuten.
1: Das Spiel ist ausverkauft, aber ein anderes Finale noch nicht. Das Rückspiel um die deutsche U19-Meisterschaft. Hier spielt der SCM am Freitag 18 Uhr in der Getik Arena gegen die A-Jugend vom THW Kiel.
2: Wir sind unheimlich stolz drauf. Wir waren da ja gerade so kurz nach Wendezeit extrem verwöhnt und waren eigentlich Serienmeister der A-Jugend und haben das gar nicht mehr so richtig wertschätzen können, weil normalerweise reingekommen ist.
1: Das Hinspiel in Kiel haben über 4000 Zuschauer gesehen. Das soll in Magdeburg nicht anders werden. Tickets gibt es auf der Seite des SCM und an der Abendkasse.
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6: 12.30 Uhr, der Radio-SAW-Verkehrsservice, der schnellste im SAW-Land. A2 Richtung Hannover, zwischen Kreuz Magdeburg und Eilsleben 25 Minuten stockend, hier wird's gebaut. Und zwischen Peine und Helmelerwald nochmal 15 Minuten obendrauf an der nächsten Baustelle. A2 Richtung Berlin, zwischen Kreuz Hannover Ost und Lehrte Ost 10 Minuten stockend an der geräumten Unfallstelle. A9, die ist Richtung München, zwischen Kleinmarzehns und Köselitz wegen Bergungsarbeiten bis heute Nachmittag um 4 gesperrt, da gibt's die Umleitung ab Niemek. Die A14 ist Richtung Magdeburg, zwischen Schönebeck und Magdeburg-Reform gesperrt, weil hier ein Transporter auf der Standspur brennt. Da laufen die Löscharbeiten. Ihr nehmt am besten die Umleitung ab Kalbe. Blitzer, Blitzer. A2 Richtung Berlin, Höhe Rastplatz-Lorkberg. A14 Richtung Magdeburg, Höhe Lüderitz. A36 Richtung Braunschweig, Höhe Wernigerode-Nord. B4 zwischen Torfhaus und Bad Harzburg. B27 in Hüttenrode Richtung Blankenburg. B79 Rocklum, beide Richtungen. In Halle, Leipziger Chaussee und Köthener Straße. Ortseingang Schönebeck aus Magdeburg. Ortsteil Anker Richtung Magdeburg und wo noch? Habt ihr vielleicht noch was gesehen? So ein Flitzerblitzer oder ein Stau? Ruft uns gerne an, die kostenfreie Service Online 0800 1630 630 oder das Ganze per WhatsApp. Die Nummer auf radiosaw.de. Dankeschön. Wir wünschen euch eine gute Fahrt durchs SAW-Land.
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6: Grau, Wolken, Regen, Gewitter. Heute, morgen nicht mehr ganz so viel. Temperaturen, nun ja, hatten wir schon wärmer. Im Moment haben wir 12 Grad in Barendorf bei Magdeburg. Höchstens 18 Grad, morgen höchstens 13, aber dann geht's wieder bergauf.
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6: Und meine Kollegin Freddy Holzapfel erlebte heute live und in Farbe in Stendal beim Firmenlauf. Wie viele da insgesamt so am Start sind, hören wir gleich.
7: Hi,

0: kann dann endlich losgehen mit den Firmenläufen 2026 mit Radio SAW. Heute der Firmenlauf in der Altmark und Freddy Holzapfel. Über der Altmark ein ziemlich grauer Himmel, ne?
1: Auf jeden Fall sorgt Petrus dafür, dass wir heute nicht zu sehr ins Schwitzen kommen. Vielen Dank. 18 Uhr ist Startschuss von 1100 Teilnehmern aus über 135 Unternehmen. Also das sind so viele wie noch nie. Scheint in den letzten Jahren also Spaß gemacht zu haben auf den Firmenläufen. Und dafür sorgen wir auch dieses Jahr. 17 Uhr startet das Vorprogramm. Wir machen uns zusammen warm. Es wird natürlich wieder genetzwerkt, geschnattert. Es gibt viel zu gucken, auszuprobieren. Und dann geht es um 18 Uhr los. Immer in Viertelstunden-Slots. Und danach wird natürlich weiter gefeiert. Also nach dem Lauf ist vor der Party. Ich freue mich auf alle, die kommen. Heute nach Stendal zum Firmenlauf Altmark. Unsere Firmenlaufserie geht dann nächsten Dienstag weiter in Dessau. Alle Infos und Termine natürlich auch nochmal auf radiosab.de und man kann sich bis kurz vorher anmelden. Bis nachher.
0: Ja, heute Abend. Jetzt der Radio SAW Verkehrsservice. Sofortmeldung für die A2 Richtung Berlin. Vor Lehrter Ost eine ungesicherte Unfallstelle mit LKW. Vorsicht, A2 Richtung Berlin. Vor Lehrter Ost.

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1: Ich bin André Glatzel. Guten Tag. Groß angelegte Razzia gegen rechtsextreme Jugendgruppen. Mehr als 600 Einsatzkräfte sind seit dem Morgen in 12 Bundesländern an der Aktion beteiligt. Die Gruppen sollen bundesweit vernetzt sein und unter anderem über soziale Medien zu Gewalt aufgerufen haben. Im Fokus der Ermittler 36 Verdächtige, Festnahmen gab es bisher nicht. Eine klimapolitische Bankrotterklärung. Diese Kritik muss sich Wirtschaftsministerin Reiche von Umweltverbänden für ihre Pläne fürs neue Heizungsgesetz anhören. Und auch aus der Opposition kommt weiter Gegenwind. Imme Kasten.
2: Ja, die Grünen zum Beispiel warnen vor steigenden Nebenkosten für Mieter. Reiche will unter anderem den Einbau neuer Öl- und Gasheizungen auch nach 2045 noch erlauben. Das sieht ein neuer Gesetzentwurf vor. Dafür soll der Anteil von klimafreundlichem Gas und Heizöl stufenweise bis auf 60% angehoben werden. Das Ganze muss noch innerhalb der Bundesregierung abgestimmt werden. Danach geht's in den Bundestag.
1: Die Autobahn 143 westlich von Halle darf weiter gebaut werden. Das Bundesverwaltungsgericht hat eine Klage von Umweltschützern abgewiesen. Der NABU bemängelt einen nicht ausreichenden Schutz von hochsensiblen Naturräumen. Dies sei kein Grund für einen Baustopp, urteilten die Richter in Leipzig. Das Autobahnteilstück soll die A38 mit der A14 verbinden und den Autobahnring um Halle schließen.
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3: Frische Luft statt Auspuffgase. Bäume sind im Stadtgebiet unverzichtbar. Die Hansestadt Stendal hat deshalb die Initiative Mein Baum für Stendal gestartet. Bürgerinnen und Bürger, aber auch Vereine und Unternehmen können jetzt mit einer Spende zu Baumpaten werden und sorgen so für mehr Grün. Wo der neue Baum künftig stehen soll, kann jeder selbst bestimmen. Verfügbare Plätze sind in einer Karte eingezeichnet. Mehr Infos gibt es auf radio-saw.de. Aus Stendal, Rebecca Göring.
1: Die nächsten Nachrichten in einer Stunde.
4: 2:01, der Radio-SAW-Verkehrsservice, der schnellste Messer-WLANs. A2 Richtung Hannover, zwischen Kreuz Magdeburg und Eilsleben, Stock

0: Eine Baustelle, 25 Minuten plus. Weiter Richtung Hannover, zwischen Peine und Hämeler Wald, 15 Minuten nochmal obendrauf an der nächsten Baustelle. A2 Richtung Berlin, zwischen Kreuz Hannover Ost und Lehrte Ost, 10 Minuten stockend, da gab es einen LKW-Unfall. Die A9 ist Richtung München, zwischen Klammerzehns und Köselitz wegen Bergungsarbeiten bis ca. 16 Uhr gesperrt, da gibt es die Umleitung ab Niemeck. A14 Richtung Magdeburg, zwischen Schönebeck und Magdeburg-Reform, stockend wegen Bergungsarbeiten, da geht es jetzt links dran vorbei. B79, beide Richtungen, in Halberstadt auf der Braunschweiger Straße öffnen derzeit die Schranken am Bahnübergang nicht mehr. Am besten ihr macht einen großen Bogen um diesen Bereich. Blitzer. A2 Richtung Berlin, Höhe Rastplatz Lockberg. A36 Richtung Braunschweig, Höhe Wernigerode Nord. B4 zwischen Torfhaus und Bad Harzburg. B27 Hüttenrode Richtung Blankenburg. B79 Rocklum, beide Richtungen. B107 zwischen Oranienbaum und der A9. Halle, Leipziger Chaussee und Köthener Straße und Ortsteil Anker Richtung Magdeburg. Da steht ja gerne mal einer. Habt ihr noch was gesehen? Flitzerblitzer oder Staus? Habt ihr gesehen, dass da schon wieder was weggeräumt wurde? Ruft gerne an, die kostenfreie Service-Hotline 0800 1630 630. WhatsApp geht natürlich auch. Die Nummer auf radiosavi.de. Wir wünschen euch eine gute Fahrt durch das SAW-Land.
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0: Regen, Gewitter, wenig Auflockerung und nicht wirklich warm. Klein Oschersleben bei Oschersleben 11 Grad, höchstens 18. Und morgen noch ein bisschen weniger. Wieder viele Wolken, vereinzelt ein bisschen Regen und kühlere 11 bis 13 Grad. Aber dann geht's wieder bergauf.
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0: Und ich hoffe, ihr könnt schon bald den Feierabend riechen. Eure Lieblingsgerüche. Heute unser Thema. Ellen aus Zedau.
2: Also ich liebe den Geruch vom Pferd und vor allen Dingen von Hunden, wenn er da so die Nase ins Fell stecken kann.
0: Mehr Gerüche gleich. Bis dahin Musik, die euch schmecken wird. Aus den 90ern, die Four Non Blondes, What's Up. Gute Laune von Bruno Mars, I Just Might.

0: Mensch, Ostern ist auch schon wieder gut 4 Wochen her. Eure Nummer 1 beim Mega-Eye, Huntrix, Golden. Läuft hier gleich auf Fun, We Are Young und Two Colors zusammen mit Nina Chuba. Heavy Metal Love. Riecht nach guter Musik. Was sind so eure Lieblingsgerüche? Unsere Frage heute an euch.
1: Heute rede ich von meiner Tochter. Die liebt den Abgasgeruch von Trabanten und dem Moped Simson. Ich nicht. Was wir allerdings beide gemeinsam lieben, ist der Geruch von einer geöffneten Kaffeebohnentüte. Und da wird erstmal so richtig schön geschnuppert.
0: Oh ja, möchte ich mich am liebsten reinlegen. Dankeschön, Susanne aus Quedlinburg. Wie ist das bei euch? Ruft uns doch gerne mal an oder schickt uns eine WhatsApp.

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12: 13.30 Uhr, der Radio-SAW Verkehrsservice, der schnellste Messerbilanz. A2 Richtung Hannover zwischen Kreuz Magdeburg und Eilsleben 25 Minuten Stock und hier wird gebaut. Und zwischen Peine und Hämelerwald nochmal 25 Minuten dazu an der nächsten Baustelle. A2 Richtung Berlin zwischen Wunsdorf, Kohlenfeld und Garbsen 10 Minuten stockend. Auch hier eine Baustelle und im weiteren Verlauf zwischen Kreuz Hannover Ost und Lehrte Ost 10 Minuten stockend, da gab es einen LKW-Unfall. A7 Richtung Hamburg, Höhe Hildesheim, 20 Minuten Stau, eine Baustelle. Die A9 ist Richtung München zwischen Clamer-Zehns und Köselitz wegen Bergungsarbeiten bis ca. um 4 heute Nachmittag gesperrt. Dann nehmt ihr am besten die Umleitung ab Niemeck. A14 Richtung Magdeburg zwischen Schönebeck und Magdeburg-Reform immer noch 15 Minuten stockend, immer noch laufen hier Bergungsarbeiten. Die Flitzerblitzer auf der A2 Richtung Berlin, Höhe Rastplatz Lockberg. A36 Richtung Braunschweig, Höhe Wernigerode Nord. B4 zwischen Torfhaus und Bad Harzburg. B27 in Hüttenrode Richtung Blankenburg. B107 zwischen Oranienbaum und der A9. In Magdeburg-Seibger Straße, in Halle Leipziger Chaussee und Köthener Straße. In Braunschweig Mönchenweg, Ortsteil Anker Richtung Magdeburg und das war's. Habt ihr vielleicht noch was? Flitzerblitzer oder Staus? Ruft uns gerne an, die kostenfreie Service Online 0800 1630 oder das Ganze per WhatsApp. Die Nummer auf radiosaw.de. Dankeschön. Wir wünschen euch eine gute Fahrt durchs SAW-Land. Und wir wünschen uns besseres Wetter. Okay, es gibt bestimmt viele, die sich freuen, dass es endlich mal regnet. Aber alle, die gerne auch mal wieder ein bisschen Sonne hätten und so 20 bis 25 Grad. Das schaffen wir dann am Wochenende. Jetzt ist unter der Woche, jetzt kann es ruhig mal regnen, oder? Langeln bei Schmatzfeld 11 Grad, bisschen kalt, ne? 15 bis 18, das sind heute die höchsten Werte. Morgen bleiben wir bei 11 bis 13 Grad. Immer noch ganz schön kühl, immer noch viele Wolken, hier und da ein paar Schauer. Freitag dann schon teilweise heiter, teilweise wolkig. Meist ist es dann aber trocken und schon wieder wärmer bis 18. Und am Wochenende wird es noch ein bisschen wärmer. Ach, da werden bald Träume wahr. Einmal Tokyo Hotel persönlich treffen und nicht nur das, sogar beim nächsten Video mitspielen. Hm? Wir haben da einen Tipp, und zwar gleich nach Kamrad, nach Juli und nach der Purple Disco Machine. 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

0: Shabuzi hat was Neues. Born to Die. Hören wir uns gleich an. Gibt auch einen 90er von Robert Miles, Fable, Nico Santos und Pink. Alle gleich dabei. Radio Sowie hier. Und demnächst gibt's da ein neues Video bei YouTube. Das hat sofort Millionen Klicks. Und ihr mittendrin im Video bei Tokyo Hotel. Einzige Bedingung, ihr seid über 18 und habt nächste Woche spontan Zeit, denn dann ist ja schon der Dreh. Bill, Tom und Co. möchten von euch einfach nur ein Foto in eleganter Abendgarderobe, Name und Geburtsdatum. Nur noch heute die Chance, sich zu bewerben. Für alle Infos, ja, besucht einfach Tokyo Hotel bei Instagram.
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1: Ja, Nadine und ich gehen ja normalerweise immer recht früh schlafen, damit wir jeden Morgen pünktlich ab 5 für euch da sein können.
2: Da geht's vielen von euch ähnlich, aber manchmal kann man halt eben auch schlecht einschlafen, ne? Obwohl man früh wieder raus muss.
1: Es sollte ja auch einen Unterschied geben zwischen Frauen und Männern. Frauen schlafen angeblich schlechter als wir Männer.
2: Ja, und vor allem schlafen sie schneller ein. Tapo zum Beispiel kann auf Kommando einschlafen. Ja, aber nicht jetzt.
1: Achso, ja. Wie ist denn das eigentlich bei euch? Könnt ihr gut einschlafen oder dauert es bei euch länger? Und welche Tipps habt ihr zum Einschlafen?
2: Das möchten wir morgen gern von euch wissen. Ihr könnt uns dazu jetzt schon mal eine WhatsApp-Sprachnachricht schicken oder uns anrufen unter 0800 1630 630.
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8: Ich bin Tom Husse. Guten Tag. Ermittler haben in ganz Deutschland zu einem Schlag gegen die Neonazi-Szene ausgeholt. 600 Beamte sind in 12 Bundesländern seit dem Morgen im Einsatz. Mehr von Imme Kasten.
9: Im Fokus der Ermittler stehen die Gruppen Deutsche Jugend voran und Jung und Stark. Laut Bundesanwaltschaft sollen sie kriminelle Vereinigungen gebildet haben. Viele der Beschuldigten gelten als Köpfe der Szene. Die Gruppen existieren seit Mitte 2024, sind bundesweit vernetzt und sollen unter anderem über soziale Medien zu Gewalt aufgerufen haben. Festnahmen gab es bisher nicht.
8: Union und SPD ziehen nach einem Jahr Koalition eine gemischte Bilanz. Zu viel Streit habe Schwarz-Rot geschadet, so SPD-Chef Klingbeil. Und Unionsfraktionschef Spahn sagt, es sei viel erreicht worden, aber das reicht noch nicht aus. Die Autobahn 143 westlich von Halle darf weitergebaut werden. Das Bundesverwaltungsgericht hat eine Klage von Umweltschützern abgewiesen. Der NABU bemängelt einen nicht ausreichenden Schutz von hochsensiblen Naturräumen. Dies sei kein Grund für einen Baustopp, urteilten die Richter in Leipzig. Das Autobahnteilstück soll die A38 mit der A14 verbinden und den Autobahnring um Halle schließen.
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10: Über 100 Jahre Handball haben Dessau-Roßlau geprägt. Jetzt soll diese Sportgeschichte einen festen Platz bekommen. Die Arbeitsgemeinschaft Regionale Sportgeschichte plant eine dauerhafte Ehrengalerie in der Anhalt-Arena. Dort sollen künftig Spieler, Trainer, Funktionäre und Mannschaften gewürdigt werden, die den Handball in der Stadt geprägt haben. Bei der Auftaktveranstaltung gestern Abend wurden bereits die ersten 5 Ehrentafeln vorgestellt. Aus Dessau-Roßlau, Lena Vieregge, Radio SR.
8: Die nächsten Nachrichten in einer Stunde.
11: 2 nach 2, der Radio-SAW-Verkehrsservice, der schnellste im SAW-Land. A2 Richtung Hannover, zwischen Kreuz Magdeburg und Eilsleben, 30 Minuten stockend hier wird gebaut. Und die nächste Baustelle zwischen Peine und Hämelerwald, 20 Minuten stockend hier. A2 Richtung Berlin, zwischen Wunsdorf, Kohlenfeld und Garbsen, 10 Minuten stockend, weil hier gebaut wird. Und zwischen dem Kreuz Hannover Ost und Lehrte Ost, 10 Minuten stockend, da gab es einen LKW-Unfall. A7 Richtung Hamburg, Höhe Hildesheim, 30 Minuten Stau an der Baustelle. A7 Richtung Kassel, in der Abfahrt Hannover-Anhalten, ungesicherte Unfallstelle. Die A9 ist Richtung München, zwischen Klammerzehns und Köselitz wegen Bergungsarbeiten bis nachher um 4 gesperrt. Ihr nutzt am besten die Umleitung ab Niemek. Flitzerblitzer stehen. Auf der A2 Richtung Berlin, Höhe Rastplatz Lorkberg. A36 Richtung Braunschweig, Höhe Wernigerode Nord. B4 zwischen Torfhaus und Bad Harzburg. B27 Hüttenrode Richtung Blankenburg. B107 zwischen Oranienbaum und der A9 und nochmal zwischen Gürzke und Neue Hütten. In Magdeburg, Salbker Straße, in Halle, Leipziger Chaussee und Köthener Straße, Braunschweig-Mönchenweg, Ortsteil Anker Richtung Magdeburg und Jens hat auch noch was.
12: Auf der B107 von Gürzke nach Neue Hütten.

0: steht doch am Baum so ein Dreibein mit so einem Fotokasten drauf. Achtung, 70.
1: Dankeschön, Jens. Wenn ihr auch noch was seht, so einen Kasten, ja, so einen dreibeinigen, dann sagt doch bitte Bescheid. Die kostenfreie Service Hotline 0800 1630 630. WhatsApp geht natürlich auch. Die Nummer radiosrw.de. Wir wünschen euch eine gute Fahrt durchs SRW-Land. Tja, da müssen wir durch. Ja, und nicht gerade warm. Badeleben bei Völke 11 Grad. Allerhöchstens da, wo vielleicht mal so ein paar Sonnenstrahlen durchkommen, 18 Grad. Örtlich gibt es immer noch Regen, örtlich gibt es immer noch mal ein Gewitter. Nur kurze Auflockerung, gerade im südlichen SRW-Land. 9 bis 5 heute Nacht, morgen der Donnerstag, auch viele Wolken, vielleicht nicht mehr ganz so viel Regen. Ne? Und die Temperatur noch ein bisschen kühler, da sind wir dann bei 11 bis 13 Grad. Bergauf geht es erst wieder am Freitag.
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1: Und wann können wir wieder grillen? Boah, wahrscheinlich dann am Wochenende, oder? So bei 22 bis 25 Grad, dann passt das doch ganz gut, dass die Wurst da auf dem Grill nicht wegschwimmt. Ne? Warum sagen wir das eigentlich? Dieses, das ist mir Wurst. Wir decken das gleich mal auf. So, vorher kommt die Frau, die am Wochenende das größte Konzert ihrer Karriere gespielt hat, an der Copacabana in Rio. Shakira, Waka Waka, This Time for Africa, kommt nach Clock Clock.

0: Echte Ikone wird nächste Woche Sonntag 80. Udo L. Läuft gleich, zusammen mit Apache, der Komet.
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0: Ist so ein Spruch, den der Chef nicht ganz so gerne hört? Ist mir doch wurscht. Sag mal gerne, wenn uns irgendwas vollkommen egal ist. Aber wo kommt denn der Spruch eigentlich her, Frank Wiedemann?
2: Das ist mir Wurst im Sinne von das ist mir egal, kommt wohl tatsächlich aus dem Fleischerhandwerk. Früher haben Schlachter und Metzger überlegt, was sie mit den Resten eines geschlachteten Tieres machen sollten. Früher waren die Inhaltsstoffe für die Wurst nicht so ganz genau geregelt wie heute. Deshalb wurden alle Reste vom Schlachten in einer Wurst verarbeitet. Es war also egal, was in die Wurst kam. Die zweite Deutung geht auf die Wurst selbst zurück, denn eine Wurst hat immer zwei Seiten und dann ist es auch egal, von welcher Seite wir sie als erstes anbeißen.
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1: 14.30 Uhr, der Radio-SAW-Verkehrsservice, der schnellste im SAW-Land. A2 Richtung Hannover, zwischen Kreuz Magdeburg und Eilsleben 30 Minuten stockend, weil hier gebaut wird. Und die nächste Baustelle zwischen Peine und Helmeler Wald, hier 20 Minuten dazu. A2 Richtung Berlin, zwischen Wunsdorf, Kohlenfeld und Garbsen 10 Minuten stockend eine Baustelle. Und zwischen Hannover-Langhagen und Hannover-Bodfeld die nächste Baustelle nochmal 10 Minuten plus. A7 Richtung Hamburg, Höhe Hildesheim, 20 Minuten Stau, eine Baustelle. Und A9 Richtung München zwischen Klammerzehns und Köselitz stockend wegen Bergungsarbeit. Blitzer auf der A2 Richtung Berlin, Höhe Rastplatz Lorkberg. A36 Richtung Braunschweig, Höhe Wernigerode Nord. B4 zwischen Torfhaus und Bad Harzburg. B27 Hüttenrode Richtung Blankenburg. B107 zwischen Oranienbaum und A9 und zwischen Görzke und Neue Hütten. Zwischen Magdeburg-Saabker Straße, in Halle, Leipziger Chaussee und Köthener Straße, Braunschweig-Mönche-Weg und Ortsteil Anker Richtung Magdeburg. Und wenn ihr sagt, ich habe da noch was gesehen, so ein Flitzerblitzer oder ein Stau, ruft gerne an, die kostenfreie Service-Online 0800 1630 630. WhatsApp geht auch, die Nummer auf radiosaw.de. Dankeschön, wir wünschen euch eine gute Fahrt durchs SAW-Land.
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1: 25 Grad und mehr am letzten Wochenende. Das konnte ja jetzt nicht die ganze Zeit so weitergehen. Ja? Ich meine, es ist noch Frühling und es ist Mai und deswegen ist auch mal ein bisschen frischer. 15 Grad Zico bei Coswig-Anhalt. Allerhöchstens 18 Grad heute. Fast überall im SAW-Land ganz schön viele Wolken, immer wieder Regen und örtlich Gewitter. Morgen so ähnlich bei höchstens 13 Grad. Nochmal der Radio-SAW-Verkehrsservice. Eine Sofortmeldung für die A38 Richtung Leipzig. Zwischen Leinefelde-Worbis und Breiten-Worbis, da liegt jetzt ein Müllsack auf der Fahrbahn. Vorsicht, A38 Richtung Leipzig, zwischen Leinefelde-Worbis und Breiten-Worbis.
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1: Adidas hat eine exklusive Collection für Dessau rausgebracht. Was das soll und wie man da rankommt, das hört ihr heute Nachmittag bei Sven Bornstein von 3 bis frei. Vorher 90er Sound von MC Hammer, Can't Touch This. Für alle Swifties im SAW-Land, Taylor Swift, The Fate of Ophelia, kommt gleich direkt nach Robin Schulz. Einen schönen guten Tag zusammen.

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1: Der Mann, der Alltag in absurde Kunst verwandelt, kommt morgen nach Magdeburg. Heinz Strunk beglückt euch auf dem Moritzhof. Mit im Gepäck sein neues Buch, kein Geld, kein Glück, kein Sprit und eine ziemlich schräge Geschichte über einen Vampir ohne Gebiss. Dazu gibt's, wie immer bei ihm, skurrile Figuren, düstere Familiengeschichten und diesen ganz eigenen Humor zwischen Lachen und Fremdschämen. Tickets für Heinz Strunk morgen 20 Uhr in Magdeburg kriegt ihr ab 26 Euro und man munkelt, dass er seine Querflöte auspackt. Und mit dem Frühling ist der Gesang der Vögel wieder überall zu hören. Was die da so vor sich hin piepen, erfahrt ihr am Samstag auf einer Ranger-Tour im Hohen Fleming. Treff es schon früh 8.30 Uhr in Beitz. Dort lernt ihr, wie Vögel miteinander sprechen, was ihre Rufe bedeuten und wie ihr dadurch sogar andere Tiere entdeckt. Nur noch bis morgen könnt ihr euch für die Ranger-Tour Vogelsprache am Samstag bei der Naturwacht Hohe Fleming anmelden. Die Infos findet ihr bei uns im Netz.
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5: Hobbithöhlen wie in Herzen.

0: Auch in Sachsen-Anhalt. Die Höhlenwohnungen im malerischen Dörfchen Langenstein, einem Ortsteil von Halberstadt im Landkreis Harz. Jede Wohnhöhle ist etwa 30 Quadratmeter groß und verfügt über Wohn-, Schlaf- und Kinderzimmer und einen Vorratsraum. Die Höhlenwohnungen sind wahre Touristenattraktionen und können 365 Tage im Jahr besichtigt werden. Es gibt auch regelmäßig öffentliche Führungen.
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7: Ich bin Tom Husse. Guten Tag. Groß angelegte Razzia heute Morgen gegen rechtsextreme Jugendgruppen. Mehr als 600 Einsatzkräfte sind an der Aktion in 12 Bundesländern beteiligt gewesen. Konkret geht es um die Gruppen Jung und Stark und Deutsche Jugend voran. Sie sollen bundesweit vernetzt sein und unter anderem über soziale Medien zu Gewalt aufgerufen haben. Im Fokus der Ermittler 36 Verdächtige. Festnahmen gab es nicht. Nach einem Jahr im Amt hat die schwarz-rote Bundesregierung mit verheerenden Umfragewerten zu kämpfen. Nur 11% der Menschen in Deutschland sind laut einer neuen RTL-Umfrage mit der Arbeit zufrieden. Auch von der Opposition gibt es ein schlechtes Zwischenzeugnis. AfD-Chefin Alice Weidel.
8: Ein Jahr, Friedrich Merz, das steht für ein Jahr gebrochene Versprechen, enttäuschte Erwartungen, ein Jahr explodierende Schulden und Staatsausgaben.
7: SPD-Fraktionschef Matthias Mirsch betont dagegen.
9: Das Beispiel Wehrdienst, die Frage der gemeinsamen europäischen Asylpolitik, die Bürgergeldreform. Dort haben wir uns auf den Weg gemacht und haben letztlich auch in dieser großen Koalition Dinge bewegt.
7: Fast jeder zweite Krankenhausaufenthalt in Deutschland wäre vermeidbar. Zu diesem Schluss kommt ein neuer AOK-Report. Demnach hatte letztes Jahr fast die Hälfte der Krankenhausbehandlungen auch ambulant erfolgen können. So ließe sich auch jede Menge Geld sparen, heißt es weiter.
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3: Über 100 Jahre Handball haben Dessau-Roßlau geprägt. Jetzt soll diese Sportgeschichte einen festen Platz bekommen. Die Arbeitsgemeinschaft Regionale Sportgeschichte plant eine dauerhafte Ehrengalerie in der Anhalt-Arena. Dort sollen künftig Spieler, Trainer, Funktionäre und Mannschaften gewürdigt werden, die den Handball in der Stadt geprägt haben. Bei der Auftaktveranstaltung gestern Abend wurden bereits die ersten 5 Ehrentafeln vorgestellt. Aus Dessau-Roßlau, Lena Vieregge, Radio SAW.
7: Die nächsten Nachrichten in einer Stunde.
10: 2 nach 3, der Radio SAW Verkehrsservice, der schnellste im SAW-Land. A2 Richtung Hannover zwischen Kreuz Magdeburg und Eilsleben. Da Stop and Go wegen Bauarbeiten, halbe Stunde, plant mal mehr ein. Dann die 2 Richtung Hannover nochmal zwischen Peine und Hemmelerwald. 20 Minuten Baustellen, Stop and Go. A2 Richtung Berlin zwischen Hannover-Langenhagen und Bothfeld, Stau wegen Bauarbeiten, halbe Stunde plus. Rüber auf die 7 Richtung Hamburg, Höhe Hildesheim, staut es sich wegen Bauarbeiten, da 20 Minuten Verzögerung dadurch. Und A9 Richtung München zwischen Kleinmarzehns und Köselitz, da stockt es aktuell wegen Bergungsarbeiten. Die Flitzerblitzer auf der A2 Richtung Berlin, Höhe Rastplatz Lorkberg, auf der A36 Richtung Braunschweig, Höhe Wernigerode Nord. Aufpassen B4 zwischen Torfhaus und Bad Harzburg, auf der B27 in Hüttenrode Richtung Blankenburg. B107 zwischen Oranienbaum und der A9 und zwischen Görzke und Neue Hütten. In Magdeburg-Salbker Straße, in Halle Leipziger Chaussee und Köthener Straße. In Braunschweig Mönchweg und im Ortsteil Anker Richtung Magdeburg. Wenn das noch nicht alles war, ihr noch irgendwas habt für uns, ja gerne hier anrufen. Kostet ja nichts. 0800 1630 630. Danke und gute Fahrt durchs SAW-Land.
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1: Aktuelle Temperatur in Zwenkau bei Leipzig 19 Grad. Ab und zu sind mal so ein paar Auflockerungen drin, aber oft auch weiter sehr wolkig. Immer wieder auch mal mit Regen zwischendrin. Also so richtig motivierend ist das alles nicht, aber wir freuen uns dann halt umso kräftiger aufs Wochenende. Ab Freitag wird's besser. Samstag und Sonntag dann oft sonnig und wieder Temperaturen über 20 Grad. Also wir kämpfen uns zusammen durch diese Woche und am Ende gibt's Belohnung. Zusammenreisen.
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1: Hi zusammen, es gibt so Themen, die man ungern mit anderen bespricht, weil es vielleicht peinlich ist oder weil man sich dafür mal so richtig öffnen muss, whatever. Und immer mehr Menschen nutzen genau für solche Fälle nicht etwa Psychotherapeuten, sondern wir erzählen es gleich. Auf jeden Fall wäre sowas vor 2-3 Jahren noch nicht möglich gewesen. Mehr nach den 90ern mit Everything But The Girl Missing. Dann haben wir ja einen, der die 90er mit Take That zusammen aufgemischt hat. Robbie Williams mit frischem Superhit bekommt er direkt nach Fastball. So.

0: Es herrscht Redebedarf hier bei Radio SAW von 3 bis 3, zumindest thematisch, denn es gibt eine sehr spannende neue Umfrage einer Krankenkasse aus Deutschland. Rund 40% aller jungen Erwachsenen, also fast die Hälfte, redet lieber mit künstlicher Intelligenz als mit der eigenen Verwandtschaft. Bitte? Ist es wirklich so schlimm? SAW-Kollegin Fiona Reinhardt, worüber wird denn so gequatscht?
1: Ja, von kleinen Alltagsfragen bis hin zu Ratschlägen kann das eigentlich alles Mögliche sein. Manchmal auch einfach eine nette Plauderei. Das Ganze ist aber natürlich mit Vorsicht zu genießen, sagt eine Expertin der Krankenkasse. Am Ende kann KI soziale Beziehungen einfach nicht ersetzen, weil sie mit programmierten Antworten arbeitet und eben keine Gefühle hat. Also hin und wieder doch mal mit der Familie zu quatschen, schadet nicht, auch wenn uns die Antworten vielleicht nicht immer gefallen.
0: Fast die Hälfte aller jungen Erwachsenen quatscht lieber mit der KI im Smartphone als mit der Verwandtschaft. Gott, oh Gott, oh Gott. Aber ihr habt es gehört, keine Gefühle. Und kann euch KI auch mal einen Fünfer zustecken? Ne. Also denkt mal drüber nach.
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3: 3:30, der Radio SAW Verkehrsservice, der schnellste im SAW-Land. A2 Richtung Hannover zwischen Kreuz Magdeburg und Eilsleben, da Baustellen Stop and Go, halbe Stunde plant mal mehr. Und zwischen der Raststätte Zweidorfer Holz und Hämeler Wald, da stockt es wegen Bauarbeiten, da eine halbe Stunde plus. Ebenfalls. A2 Richtung Berlin zwischen Hannover Herrenhausen und Bodfeld, Stau, Baustelle, halbe Stunde auch da mehr einplanen. Und die Auffahrt Wollin ist wegen einer Ölspur aktuell gesperrt. Flitzer, Blitzer auf der A2 Richtung Berlin, Höhe Rastplatz Lorkberg. Auf der A36 Richtung Braunschweig, Höhe Wernigerode Nord. B4 zwischen Torfhaus und Bad Harzburg. Auf der B27 in Hüttenrode Richtung Blankenburg. B107 zwischen Oranienbaum und der A9 und zwischen Görzke und Neue Hütten. In Magdeburg, Salbkerstraße. In Halle, Leipziger Chaussee und Köthener Straße. In Braunschweig, Mönchweg. Und im Ortsteil Anker Richtung Magdeburg. Wenn da irgendwas fehlt, ihr noch ein Update für uns habt, gerne anrufen, kostenfrei an der Radio SAB Service Hotline 0800 1630 630. WhatsApp haben wir auch jederzeit ein Auge drauf, könnt ihr auch was schicken. Die Nummer dafür auf radiosab.de.
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3: Aktuelle Temperatur in Schönburg bei Weißenfels 18 Grad, meist wolkig. Sonne versucht sich immer mal so ein bisschen durchzudrängeln, aber das ist einfach viel zu schwer heute. Zu viele Wolken, immer wieder auch mal Regen, zum Glück nicht mehr so viel und so kräftig wie heute Nacht. Heute die Nachttemperaturen so ja, zwischen 9 und 5 Grad. Morgen ein wolkiger Donnerstag, wieder mit Regen, Sonne selten bei 11 bis 13 Grad, aber ab übermorgen wird's besser. Und jetzt konzentrieren wir uns hier voll und ganz auf dem Feierabend mit Radio SAW von 3 bis 3 und der besten Mischung der meisten Abwechslung gleich von Felix Jähn aus. Good Time to Be nach One Republic.

0: 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Über 135 Firmen sind dabei. So viele wie noch nie. 17 Uhr geht's los mit dem Vorprogramm dort in Stendal am Stadtsee. 18 Uhr ist Startschuss. Ich muss ja sagen, ich jogge bei Regen immer besser und hab da mehr Power. Keine Ahnung warum, aber ist so. Also wenn was runterkommt, alles gut. Und Wet T-Shirt Contest hat auch noch niemand doof gefunden. SAW-Kollegin Freddy Holzapfel, die moderiert ja für euch. Freddy, für alle, die noch nicht dabei waren bei so einem Firmenlauf, wie läuft das denn eigentlich ab? Läuft man da mit den ganzen Kollegen Hand in Hand oder wie ist das?
1: Also du musst dir das so vorstellen. Immer vier Leute aus der Firma bilden ein Team. Wenn ihr mehr seid, habt ihr halt mehr Teams am Start. Und die vier, die rennen dann zusammen und jede einzelne Zeit wird addiert. Und das ist dann die Teamzeit. Es geht ja darum, die schnellsten Teams zu finden, den schnellsten Mann, die schnellste Frau. Wir suchen aber auch das größte Team. Und wer so mit Rennen gar nichts am Hut hat, jedes Jahr besonders lustig ist auch die Wahl zum verrücktesten Team. Also wer besonders hübsch angezogen ist oder am Start irgendwie auf sich aufmerksam macht. Die Leute kommen meistens schon so 2-3 Stunden vorher. Es ist eine richtige Volksfeststimmung, weil man sieht einfach mal Leute wieder, die man lange nicht gesehen hat. Es wird geschnattert und genetzwerkt. Es gibt auch ganz viele Stände von unseren Partnern. Da kann man ganz viel ausprobieren und mitmachen und sich auch massieren lassen. Ja, und 18 Uhr ist dann der Startschuss. Gerannt wird in mehreren Slots, weil es sind über 1000 Teilnehmer. Die können natürlich nicht alle zusammen losrammeln. Das ist blöd, weil die Strecke sind 2 Kilometer. Da würde man sich über den Haufen rennen. Deswegen ist es in Viertelstunden-Slot und dann, ja, geht's los.
0: Jo, Firmenlauf, heute in Stendal. Danke, Freddy. Spontan dabei sein geht noch. Und ansonsten sind wir heute in einer Woche in Dessau. Nach Gera kommen wir mit dem Firmenlauf, nach Halle und. Also schnappt euch die Infos und dann anmelden auf radio-saw.de.
2: Tschüss.

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4: Das Biosphärenreservat Mittelelbe in Sachsen-Anhalt ist neben dem Thüringer Wald das älteste in Deutschland. Es erstreckt sich entlang der Elbe und ist als einzigartiges Auenlandschaftsbiotop Heimat für über 1000 Pflanzenarten, 250 Vogelarten, 130 Bienenarten und 50 Libellenarten. Außerdem leben hier 1200 Elbebiber.
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7: Ich bin Tom Husse. Guten Tag. Kritik von Umweltschützern, Zuspruch von Eigentümerverbänden. Wirtschaftsministerin Reiche will neue Öl- und Gasheizungen auch nach 2045 erlauben. Dafür soll der Anteil von klimafreundlichem Gas oder Heizöl stufenweise angehoben werden. Eine gute Idee, sagte uns Kai Warnecke, Präsident von Haus und Grund.
8: Weil der Gesamtverbrauch von Gas in der Mischung Fossil und Bio insgesamt stark zurückgehen wird, weil die Bürgerinnen und Bürger überwiegend auf andere Heizsysteme wie Fernwärme oder Wärmepumpe mit Strom ausweichen werden. Das heißt, der Gesamtgasverbrauch wird stark rückläufig sein, sodass der steigende Anteil von Biogas zu bezahlen sein wird.
7: Ermittler haben in ganz Deutschland zu einem Schlag gegen die Neonazi-Szene ausgeholt. 600 Beamte sind in 12 Bundesländern im Einsatz gewesen. Im Fokus stehen zwei Gruppen. Sie sollen bundesweit vernetzt sein und unter anderem über soziale Medien zur Gewalt aufgerufen haben. Ermittelt wird gegen 36 Verdächtige. Festnahmen gab es nicht. In der Fußball-Champions League geht's für den FC Bayern heute gegen Paris Saint-Germain um den Finaleinzug. Viele Fans hoffen sicher auf ein ähnliches Spektakel wie im Hinspiel, nur diesmal mit einem besseren Ausgang für die Bayern. Die müssen einen 4:5 Rückstand aufholen. Los geht's um 21 Uhr.
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9: Neue Parkplätze in der Stadt, sowas gibt's doch gar nicht. Doch, in Sangerhausen. Am Bonhöfchen bekommen Autofahrer 64 zusätzliche Parkmöglichkeiten. Und damit es schön grün wird, sind auch neue Bäume und eine Hecke gepflanzt worden. Zur Ernst-Thälmann-Straße hin wurde eine Stützmauer errichtet. Eine 500.000 Euro hat der erweiterte Parkplatz in Bahnhofsnähe gekostet. Aus Sangerhausen, Thorsten Rössler, Radio SAW.
7: Die nächsten Nachrichten in einer Stunde.
10: 2:58 haben wir's. Der Radio SAW Verkehrsservice, der schnellste im SAW-Land. A2 Richtung Hannover zwischen Kreuz Magdeburg und Eilsleben, da 20 Minuten Baustellen Stop and Go. Und zwischen der Raststätte Zweidorfer Holz und Hermeler Wald eine halbe Stunde stockend wegen Bauarbeiten. A2 Richtung Berlin zwischen Hannover-Herrenhausen und Bothfeld noch immer Stau wegen einer Baustelle, da eine halbe Stunde mehr in Plan. Und die Auffahrt Wollin noch immer wegen einer Ölspur dicht. B180 zwischen Stößen und Wehtaubehinderung nach einem Unfall. Die Polizei regelt das Ganze dort. Die B189 zwischen Lüderitz und Stendal. Da müsst ihr aktuell mit Behinderungen rechnen. Da ist eine Kolonne aus Bundeswehr und THW unterwegs. Deswegen da auf jeden Fall mehr Zeit einplanen. Und eine Meldung aus dem Landkreis Mansfeld-Südharz zwischen Stolberg und Breitenstein. Vorsicht, liegen mehrere Äste auf der Fahrbahn. Blitzer. Auf der A2 Richtung Berlin Höhe Rastplatz Lorkberg, auf der A36 Richtung Braunschweig Höhe Wernigerode Nord. B4 zwischen Torfhaus und Bad Harzburg, auf der B27 in Hüttenrode Richtung Blankenburg. B107 zwischen Oranienbaum und der A9 und zwischen Görzke und Neue Hütten. In Magdeburg-Salbker Straße, in Halle-Leipziger Chaussee und Köthener Straße. In Leipzig auf der Hermann-Liebmann-Straße stadteinwärts. In Braunschweig-Mönche-Weg und im Ortsteil Anker Richtung Magdeburg immer noch. Wenn ihr noch was habt, gerne her damit. Kostenfrei hier anrufen an der Radio SAW Service Hotline 0800 1630 630. Danke und gute Fahrt! Aktuelle Temperaturen Radisleben bei Ballenstedt 14 Grad. Da bleibt erstmal alles beim Alten. Viele Wolken, immer wieder auch mal örtlich ein paar Schauer. Sieht auch nachts nicht anders aus bei 9 bis 5 Grad. Morgen auch nochmal so ein nasser, trüber Donnerstag bei 11 bis 13 Grad nur. Aber ab übermorgen sonniger, trockener, wärmer. Freitag bis zu 18 Grad. Samstag und Sonntag dann wieder über 20.
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zusammen. Dessau bekommt seine eigene Collection von Adidas. Das klingt komisch, ist aber so. Warum und wie man an die Klamotten rankommt, wir erzählen es euch in dieser Stunde. Und dazu extra viel Musik von Bruno Mars und der südkoreanischen Sängerin Rosé. Es gibt die rührige Stimme von Anastasia nach einem sehr coolen Typen aus UK, Singer-Songwriter Miles Smith aus England. Sein größter Erfolg Stargazing jetzt in der Radio SAW Feierabend Playlist.

0: Dessau, etwa der neue Fashion-Hotspot Deutschlands? Was ist denn da los? Hier ist Radio SAW von 3 bis 3. Ihr habt das ja wahrscheinlich schon mitbekommen. Das Bauhaus in Dessau feiert in diesem Jahr sein 100-jähriges Jubiläum mit sehr vielen Aktionen und Events. Und jetzt gibt es zu diesem Jubiläum sogar eine extra Bauhaus-Kollektion von Adidas. Ja, schicke Klamotten. Wie geil ist das denn? SAW-Reporterin Lena Vieregge, was sind das für Teile?
1: Zur kleinen Kollektion gehören ein Trainingsanzug, ein Trikotset und ein etwas ungewöhnlicheres Stück, ein Ateliermantel. Typisch Bauhaus eben. Farblich und beim Schnitt geht's quer durch die Bauhausgeschichte. Der Blauton im Trainingsanzug erinnert an die DDR-Sportzeit, stammt aber ursprünglich aus dem Foyer des Bauhausgebäudes in Dessau. Und die Trikots, die sind eher im Stil der 90er Jahre geschnitten, also der Zeit, in der die Bauhausstiftung Dessau gegründet wurde. Dazu kommen helle, zurückhaltende Farben in Grau und Gelb, ganz typisch Bauhaus.
0: Du, das Ganze ist ja nicht nur ein Designprojekt, sondern das hat auch einen sozialen Gedanken, ne?
1: Ja, das stimmt. Hinter der Kollektion steckt ein inklusives Programm der Bauhausstiftung. Da geht es darum, Kultur zugänglicher zu machen, mit barrierearmen Führungen, Workshops und Mitmachformaten. Außerdem wurden die inklusive Fußballmannschaft ID Kickers, das Frauen-Kickbox-Team des Polizeisportvereins 90 Dessau-Anhalt und der Dessauer Sportverein 1997 direkt mit der Kollektion ausgestattet. Die tragen die Teile jetzt im Training und bei Spielen und machen das Projekt so in der Stadt sichtbar.
0: Also ein richtig tolles und richtig schickes Projekt. Ich liebe ja Adidas. Wo kann ich mir diesen exklusiven Stuff holen?
1: Die Kollektion gibt's leider nicht im Laden, sondern nur über eine Tombola am 17. Mai, dem Internationalen Museumstag im Bauhausmuseum Dessau. Insgesamt gibt es 300 Lose. Ein Los kostet 50 Euro. Mit den Einnahmen wird das inklusive Programm der Bauhausstiftung unterstützt.
0: Bauhaus meets Adidas. Exklusive Klamotten, dazu auch noch ein guter Zweck. Also insgesamt ein wirklich tolles Projekt.
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8: Halb fünf, der Radio SAW Verkehrsservice, der schnellste im SAW-Land, A2 Richtung Berlin zwischen Hannover Herrenhausen und Bothfeld, Stau, Bauarbeiten, 20 Minuten mal mehr einplanen, dann seid ihr da durch. Und zwischen Kreuz Hannover Ost und Hermeler Wald, 10 Minuten Stop and Go. A2 Richtung Hannover zwischen Erxleben und Eilsleben, da stockt es wegen Bauarbeiten, Viertelstunde plus. Zwischen der Raststätte Zweidorfer Holz und Hermeler Wald, da nochmal eine halbe Stunde mehr einplanen, auch da Stop and Go wegen Bauarbeiten. A2 Richtung Dortmund zwischen Kreuz Hannover Buchholz und Garbsen, da stockt es 20 Minuten mehr. Und eine Meldung aus dem Landkreis Börde, die B1 ist zwischen Erxleben und Brumby nach Unfall gesperrt, Umfahrt weiträumig. Dann haben wir noch natürlich Flitzerblitzer zum Feierabend auf der A2 Richtung Berlin Höhe, Rastplatz Lorkberg, auf der A36 Richtung Braunschweig Höhe, Wernigerode Nord. B4 zwischen Torfhaus und Bad Harzburg, auf der B27 in Hüttenrode Richtung Blankenburg. In Halle, Leipziger Chaussee und Köthener Straße, in Leipzig auf der Hermann-Liebmann-Straße stadteinwärts und im Ortsteil Anker Richtung Magdeburg. Jo, und wenn ihr noch was vermissen solltet in der Liste, weil ihr irgendwas entdeckt habt, gerne Bescheid sagen, kostenfrei 0800 1630 630 oder ihr schickt mal kurz eine WhatsApp, die Nummer auf radio-saw.de. Danke!
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8: Aktuelle Temperatur Neurunstedt bei Halberstadt 14 Grad. Im Ausland, da wird ja gerne mal über uns geschmunzelt, ne? Weil wir Deutschen so gerne Outdoor-Klamotten auch im Alltag tragen. Aber ja, bei so einem Wetter hier, wer lacht jetzt zuletzt? Wir. Perfektes Regenjackenwetter. Wasserfeste Schuhe auch nicht verkehrt. Es bleibt wolkig, immer wieder auch Regen. Das ist so heute Nacht und das ist auch so morgen bei 11 bis 13 Grad. Schönen Feierabend jetzt mit Jason Derulo.

0: 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Gleich unter anderem noch mit Holly Humberstone. Wir haben No Doubt in der Playlist mit It's My Life und ein bisschen Dance von Two Colors.
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8: Ab geht's nach Hause. Und das mit der Musik von Radio SAW. Beste Mischung, meiste Abwechslung. Unter anderem gleich die Coldplay-Jungs, die ihr so liebt. Feels Like I'm Falling in Love. Und in 17 Sekunden gucken wir

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1: Ich bin Tom Husse. Guten Tag. Eine klimapolitische Bankrotterklärung. Diese Kritik muss sich Wirtschaftsministerin Reiche von Umweltverbänden für ihre Pläne fürs neue Heizungsgesetz anhören. Und auch aus der Opposition kommt weiter Gegenwind. Imme Kasten.
2: Ja, die Grünen zum Beispiel warnen vor steigenden Nebenkosten für Mieter. Reiche will unter anderem den Einbau neuer Öl- und Gasheizungen auch nach 2045 noch erlauben. Das sieht ein neuer Gesetzentwurf vor. Dafür soll der Anteil von klimafreundlichem Gas und Heizöl stufenweise bis auf 60% angehoben werden. Das Ganze muss noch innerhalb der Bundesregierung abgestimmt werden. Danach geht's in den Bundestag.
1: In 12 Bundesländern ist die Polizei heute zu Razzien gegen rechtsextreme Jugendgruppen ausgerückt. Im Visier stehen mindestens 36 Verdächtige. Sie sollen sich in Jugendgruppen organisiert und zur Gewalt gegen politische Gegner aufgerufen haben. Innenminister Dobrindt sagte im Anschluss über die Razzien, der Staat greife konsequent durch. Es gibt immer noch keine Infos, wie es um den Buckelwal aus der Ostsee steht. Das kritisiert Mecklenburg-Vorpommerns Umweltminister Backhaus. Die Privatinitiative, die den gestrandeten Wal transportiert hat, habe bislang keine Daten vorgelegt. Das Deutsche Meeresmuseum geht davon aus, dass das Tier mittlerweile tot ist.
0: Und jetzt mehr Nachrichten aus dem SAW-Land.
3: Neue Parkplätze in der Stadt, sowas gibt's doch gar nicht. Doch, in Sangerhausen. Am Bonhöfchen bekommen Autofahrer 64 zusätzliche Parkmöglichkeiten. Und damit es schön grün wird, sind auch neue Bäume und eine Hecke gepflanzt worden. Zur Ernst-Thälmann-Straße hin wurde eine Stützmauer errichtet. Eine 500.000 Euro hat der erweiterte Parkplatz in Bahnhofsnähe gekostet. Aus Sangerhausen, Thorsten Rössler, Radio SAW.
1: Die nächsten Nachrichten in einer Stunde.
4: 2:05, der Radio SAW-Verkehrsservice, der schnellste im SAW-Land, A2 Richtung Berlin in Höhe Hannover-Langenhagen. Da stockt es nach Unfall, 10 Minuten kommen oben drauf und zwischen dem Kreuz Hannover-Ost und Helmelerwald wegen der Baustelle Stop and Go, da sind 20 Minuten plus. Die A2 Richtung Hannover zwischen Irxleben und Eilsleben, 15 Minuten Baustellen Stop and Go. Dann zwischen der Raststätte Zweidorfer Holz und Hermeler Wald, ebenfalls eine Baustelle, ebenfalls Stop and Go, da eine halbe Stunde obendrauf. Und A2 Richtung Dortmund zwischen Kreuz Hannover Buchholz und Garbsen, da eine halbe Stunde Stop and Go. Dann haben wir eine Meldung aus dem Burgenlandkreis. Die Landstraße zwischen Hohenmölsen und dem Abzweig nach Wuschlaub ist nach einem Unfall gesperrt. Umfahrt das Ganze erstmal. Und eine Meldung aus dem Landkreis Börde, die B1 zwischen Erxleben und Brumby, noch immer nach Unfall gesperrt. Fahrt weit drumrum. Die Flitzerblitzer. Auf der A2 Richtung Berlin-Höhe, Rastplatz Lorkberg. Auf der A9 Richtung München zwischen Dreußig und Eisenberg und zwischen Hermsdorf Süd und Lederhose. A36 Richtung Braunschweig, Höhe Wernigerode Nord. Auf der B4 zwischen Torfhaus und Bad Harzburg. B27 in Hüttenrode Richtung Blankenburg, in Halle Leipziger Chaussee und Köthener Straße. In Leipzig auf der Hermann-Liebmann-Straße. Stadteinwärts und im Ortsteil Anker Richtung Magdeburg. Wenn ihr noch was habt, gerne her damit, kostenfrei anrufen. Die Radio SAW Service Hotline 0800 1630 630. Danke und gute Fahrt durchs SAW-Land.
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4: Aktuelle Temperatur in Schmerz bei Gräfenhainichen 15 Grad. Ja, und Schmerz ist auch gut. Ne? Passt zum Wetter. Es ist nicht schön. Sagen wir so, wie es ist. Ne? Für Frühling, da geht mehr. Ab und zu mal ein paar Auflockerungen, aber die sind viel zu selten heute. Umso mehr Regen wieder mit dabei, umso mehr Wolken. Und es geht auch so durch die Nacht. Ab Freitag wird's besser. Wochenende dann schön.
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4: Hi zusammen, eine volle Playlist für euren perfekten Feierabend. Ja, ihr liebt die 90er? Ja gut, ja, gibt's gleich eine Ladung Gigi D'Agostino, La Passion. Und wenn ihr die 2000er feiert, auch kein Thema. One Tea and Cool Tea mit einem Superhit, der uns den Sommer 2003 sehr verfeinert hat. The Magic Key. Aktuelle Superhits haben wir natürlich auch. Ja, Taylor Swift gleich mit Opalite. 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Nur für euch.

0: Wir haben versucht, ein paar Plätze noch für eine Sportsbar zu reservieren. Keine Chance. Das SAW-Land ist heiß auf dem geilen Champions League-Abend. 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Heute Abend ja das Halbfinal-Rückspiel zwischen den Bayern und Paris Saint-Germain. Spitzenfußball. Und so ein Ding sorgt immer für ein Gefühl, das nur echte Fußballfans kennen. Ne? Man sich so sehr freut auf ein Spiel. Es kribbelt überall. Im Hinspiel ja auch 9 Tore. Leider eins mehr für Paris. Also heute Abend Aufholjagd für die Bayern. Und alle sind so heiß, auch die Nachbarn von Bayern-Verteidiger und Nationalspieler Jonathan Tah.
1: Wenn ich mit meinem Hund spazieren gehe, spricht mich auch jeder an. Mittwoch Vollgas geben. Und ich habe einfach das Gefühl, dass ganz München einfach sich darauf freut und bereit ist, dieses Spiel zu Hause zu gewinnen und ins Finale zu kommen.
0: 21 Uhr heute, Anpfiff, Champions League Halbfinale, das Rückspiel zwischen den Bayern und Paris läuft im Pay-TV bei DAZN oder in der Sportkneipe eures Vertrauens im SAW-Land. Oh, ich hab so

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12: So, gleich halb sechs, der Radio SAW Verkehrsservice, der schnellste im SAW-Land. A2 Richtung Berlin zwischen Kreuz Hannover Ost und Hermeler Wald. Baustellen Stop and Go, 20 Minuten plus. A2 Richtung Hannover zwischen Irxleben und Eilsleben. Da Baustelle, 15 Minuten Stop and Go aktuell. Zwischen der Raststätte Zweidorfer Holz und Hermeler Wald, da stockt es wegen Bauarbeiten, halbe Stunde kommt obendrauf. Dann A2 Richtung Dortmund zwischen Kreuz Hannover Buchholz und Garbsen, Stop and Go, halbe Stunde, auch da mehr einplanen. Eine Meldung aus dem Burgenlandkreis, die Landstraße zwischen Hohenmölsen und dem Abzweig nach Wuschlaub ist nach einem Unfall gesperrt, umfahrt den Bereich. Und eine Meldung aus dem Landkreis Börde, immer noch die B1 zwischen Erxleben und Brumby nach Unfall gesperrt, umfahrt weiträumig. Die Flitzerblitzer auf der A2 Richtung Berlin, Höhe Rastplatz Lorkberg auf der A9 Richtung München zwischen Dreußig und Eisenberg und zwischen Hermsdorf Süd und Lederhose. A36 Richtung Braunschweig, Höhe Wernigerode Nord, B4 zwischen Torfhaus und Bad Harzburg. B27 in Hüttenrode Richtung Blankenburg, in Halle Leipziger Chaussee und Köthener Straße, in Leipzig auf der Hermann-Liebmann-Straße und zwar stadteinwärts und im Ortsteil Anker Richtung Magdeburg. Fehlt da irgendwas? Gerne her mit euren Updates. An der kostenfreien Service-Hotline einfach anrufen 0800 1630 630 oder ihr schickt per WhatsApp die Nummer dafür auf radio-saw.de.
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12: Aktuelle Temperaturen Siersleben bei Klostermannsfeld 14 Grad. Ja, viele Wolken über SAW-Land und auch noch einige Schauer unterwegs. Das wird auch in der Nacht genauso weitergehen. Temperaturen später so zwischen 9 und 5 Grad. Morgen auch nochmal ein wolkiger Tag, wieder mit Regen, Sonne wieder, viel zu selten bei 11 bis 13 Grad nur. Also nie so richtig schön, aber ab übermorgen wird's wieder besser.
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12: Gleich die Black Eyed Peas in der Playlist, Ray Dalton. Und jetzt David Guetta und Sia, perfektes Doppelpack. Mit Beautiful People, schönen Feierabend euch.

Mal Feierabend. Der Radio SAW Verkehrsservice. Zwei Sofortmeldungen. Einmal für die A2 Richtung Berlin zwischen Lehrte und Lehrte Ost. Vorsicht, Metallteile auf der Fahrbahn. Vorsicht auf der 2 Richtung Berlin zwischen Lehrte und Lehrte Ost liegen Metallteile rum. Und A38 Richtung Leipzig zwischen Bleicherode und Großwechslungen. Da gab es einen Unfall. Das Ganze ist noch ungesichert. Außerdem Steine auf der gesamten Fahrbahn. Fahrt bitte vorsichtig auf der 38 Richtung Leipzig zwischen Bleicherode und Großwechslungen. Eine ungesicherte Unfallstelle und Steine auf der gesamten Fahrbahn verteilt. 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
1: Ja, Oberamtsrat Alfred Klausen?
2: Na, morgens, Alfred. Na, wie ist?
1: Och, aber du klingst ja nicht nur erkältet, sondern auch traurig. Was ist los?
2: Ja, das ist mir aufs Immunsystem geschlagen. Hast du nicht gehört?
1: Was denn?
2: Na, Timmy, der ist wahrscheinlich tot.
1: Ach, der Wahl.
2: Ja, das vermuten ja alle.
1: Ach, das tut mir leid. Dann ist es ja klar, dass du Trübsal bläst.
2: Alfred, bitte.
1: Entschuldigung, das war unpassend, Entschuldigung.
2: Ja, absolut, absolut.
1: Na, dann war die ganze Rettungsaktion wohl für die Katz, wa?
2: Nein, nein, eine solche Gemeinschaftsaktion ist niemals für die Katz. Sie hat gezeigt, dass man zusammen alles schaffen kann.
1: Ich hatte als Kind auch mal so ein Erlebnis.
2: Ja, welches?
1: Ich hatte doch mal mein Zwergkaninchen.
2: Hattest du?
1: Ja, Karl Hermann. Okay, der war nachher eher ein Schwerkaninchen statt Zwergkaninchen.
2: Alfred.
1: Sorry. Auf jeden Fall haben wir den damals alle zusammen gerettet.
2: Wer?
1: Meine ganzen Freunde aus der Nachbarschaft und ich.
2: Was war denn passiert?
1: Ich hatte Karl Hermann im Garten frei laufen lassen und da kam dann die Nachbarskatze.
2: Oh nein.
1: Doch, und die hatte Karl Hermann schon am Schlawittchen.
2: Nein, bitte nicht.
1: Und da haben wir Kinder alle ganz laut geschrien und da hat sie ihn auf der Auffahrt losgelassen.
2: Wie toll.
1: Ja, das war toll.
2: Und dann war er am Leben?
1: Ja, fast.
2: Wie fast?
1: Ja, mit dem Paketboten und seinem Transporter hatten wir nicht gerechnet.
2: Oh, dringendes, ich will es gar nicht hören, Käffchen.
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0: Wir sind Nadine Radke und Holger Tapper.
1: Nadine und ich gehen ja normalerweise immer recht früh schlafen, damit wir jeden Morgen pünktlich ab 5 für euch da sein können.
2: Da geht es vielen von euch ähnlich, aber manchmal kann man halt eben auch schlecht einschlafen, ne? Obwohl man früh wieder raus muss.
1: Es sollte ja auch einen Unterschied geben zwischen Frauen und Männern. Frauen schlafen angeblich schlechter als wir Männer.
2: Ja, und vor allem schlafen sie schneller ein. Tapo zum Beispiel kann auf Kommando einschlafen. Ja, aber nicht jetzt.
1: Achso, ja. Wie ist denn das eigentlich bei euch? Könnt ihr gut einschlafen oder dauert es bei euch länger? Und welche Tipps habt ihr zum Einschlafen?
2: Das möchten wir morgen gern von euch wissen. Ihr könnt uns dazu jetzt schon mal eine WhatsApp-Sprachnachricht schicken oder uns anrufen unter 0800 1630 630.
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1: Ich bin Tom Husse. Guten Abend. Kritik von Umweltschützern, Zuspruch von Eigentümerverbänden. Wirtschaftsministerin Reiche will neue Öl- und Gasheizungen auch nach 2045 erlauben. Dafür soll der Anteil von klimafreundlichem Gas oder Heizöl stufenweise angehoben werden. Eine gute Idee, sagte uns Kai Warnecke, Präsident von Haus und Grund.
2: Weil der Gesamtverbrauch von Gas in der Mischung Fossil und Bio insgesamt stark zurückgehen wird, weil die Bürgerinnen und Bürger überwiegend auf andere Heizsysteme wie Fernwärme oder Wärmepumpe mit Strom ausweichen werden. Das heißt, der Gesamtgasverbrauch wird stark rückläufig sein, sodass der steigende Anteil von Biogas zu bezahlen sein wird.
1: Kanzler Merz sieht zu seiner schwarz-roten Koalition keine Alternative und hat daher Union und SPD dazu aufgerufen, zusammenzuhalten. Forderungen nach Neuwahlen oder einer Minderheitsregierung der Union erteilt Merz seine klare Absage. Er will mit dieser Regierung Erfolg haben, so der Kanzler im ZDF. Eine knappe Mehrheit der Jugendlichen in Deutschland ist für ein Social-Media-Verbot für unter 14-Jährige. Ein Verbot für alle unter 16 hält demnach nur jeder Vierte für gut, das sagt eine UNICEF-Umfrage. Die zeigt auch, Jugendliche wissen gut über Risiken im Netz wie Fake News Bescheid. Da gibt es bei Mädchen und Jungen aber Unterschiede, sagte uns Katja Sodemann von UNICEF.
3: Mädchen nennen deutlich häufiger den Druck, mit ihrem Aussehen mithalten zu müssen, als großes Problem, während Jungen viel häufiger Gewaltvideos oder Betrug und Abzocke als Risiko sehen. Und je jünger man ist, desto häufiger betont man das Risiko verstörender Inhalte und Deepfakes, auf die man stößt.
1: Russland ignoriert offenbar die von der Ukraine ausgerufene Feuerpause. Die Ukraine meldet neue Drohnenangriffe. Man werde entsprechend reagieren, so Präsident Zelensky. Russland und die Ukraine hatten für diese Woche beide einseitige Waffenruhen verkündet, zu unterschiedlichen Terminen. Der FC Bayern will heute ins Champions-League-Finale einziehen. Dafür müssen die Münchner die spektakuläre 4:5 Hinspielniederlage gegen Paris Saint-Germain aufholen. Anstoß zum Halbfinal-Rückspiel in München ist um 21 Uhr. Endspielgegner ist der FC Arsenal. Die nächsten Nachrichten in einer Stunde.
4: 2:06, der Radio SAW Verkehrsservice, der schnellste im SAW-Land. A2 Richtung Berlin zwischen Kreuz Hannover Ost und Hermelerwald, 20 Minuten Baustellen Stop and Go. A2 Richtung Hannover zwischen Irxleben und Eilsleben, da stockt es noch so ein bisschen wegen Bauarbeiten, da 10 Minuten plus. Und zwischen der Raststätte Zweidorfer Holz und Hermelerwald, wegen Bauarbeiten eine halbe Stunde Verzögerung. A2 Richtung Dortmund zwischen Kreuz Hannover Buchholz und Garbsen, Stop and Go, 20 Minuten mehr. Dann rüber auf die A7 Richtung Kassel zwischen Dreieck Hannover Süd und Hildesheim-Dristenstedt. Stau vor der Baustelle dort, 25 Minuten obendrauf. A38 Richtung Leipzig zwischen Bleicherode und Groß-Wechsungen, Behinderung nach einem Unfall. Und eine Meldung aus dem Landkreis Börde, die B1 zwischen Erxleben und Brumby wegen Bergungsarbeiten aktuell gesperrt. Flitzerblitzer auf der A2 Richtung Berlin-Höhe, Rastplatz Lorkberg. Auf der A9 Richtung München zwischen Dreußig und Eisenberg und zwischen Hermsdorf Süd und Lederhose. A36 Richtung Braunschweig, Höhe Wernigerode Nord. Auf der B4 zwischen Torfhaus und Bad Harzburg. B27 in Hüttenrode Richtung Blankenburg. In Halle Leipziger Chaussee und Köthener Straße. In Leipzig Hermann-Liebmann-Straße stadteinwärts. Und im Ortsteil Anker Richtung Magdeburg. Wenn da irgendwas fehlt, ruft er kurz durch, kostenfrei. 0800 1 630 630. Danke, gute Fahrt.
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4: Aktuelle Temperatur in Schartau im Jerichower Land 13 Grad. Ist einfach so, wie es ist. Und wie es schon den ganzen Tag war. Viele Wolken, immer wieder örtlich Schauer mit dabei. Das sieht auch in der Nacht nicht anders aus. Bei 9 bis 5 Grad. Morgen wird es auch nochmal nass, trübe. Bei 11 bis 13 Grad auch nicht wirklich doll, was auf dem Thermometer abgeht. Aber ab übermorgen wird es sonniger, wird es trockener. Und die Temperaturen ziehen an. Freitag bis zu 18 Grad, Samstag und Sonntag kommen wir wieder über die 20.
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4: Hi zusammen, heute früh gab es ja Geruchsradio bei unseren Muckefuchs, denn unsere Frühaufsteher haben mit euch über eure Lieblingsgerüche geredet und ja, von der Abgasgeruch des Trabis bis frischer Kaffee oder der Geruch beim Bäcker war alles mit dabei.

Ich liebe ja den Geruch von meinem Hund Nelson. Ne? Das verstehen nur Hundemenschen, wenn man da so tief ins Fell geht mit der Nase. So, und dann gibt es ja auch viele, die den Geruch von Frühlings- oder Sommerregen total lieben. Und warum der so speziell ist und glücklich macht, das klären wir gleich dazu. Was frisch ist für die Ohren, nicht nur für die Nase. One Republic mit neuer Single Need Your Love nach Madonna und Post Malone. So

0: ist ein frischer Superhit fürs SAW-Land.
1: One Republic. Need your love.

0: bei euch auch so? Ich fand, gestern hat das schon so danach gerochen und im Sommer, da passiert es noch öfter, wenn Regen auf einmal so einen gewissen schönen Geruch auslöst. Hier ist Radio SAW von 3 bis 3 und das ist irgendwie verrückt, weil das ein Geruch ist, der wirklich bei ganz vielen Menschen was auslöst im Körper oder im Kopf. SAW-Kollege Frank Wiedemann, wie entsteht denn dieser ganz spezielle Geruch?
1: Dieser Geruch entsteht besonders stark, wenn warmer Regen auf trockenen Boden fällt und er besteht hauptsächlich aus zwei Zutaten. Das eine ist Geosmin, ein alkoholischer Stoff, der von Bakterien im Boden produziert wird. Die zweite Zutat ist ein Öl, das Pflanzen absondern, wenn es trocken ist. Dieses Öl wird bei Trockenheit von Staubpartikeln aufgesaugt und wenn es jetzt da drauf regnet, verteilt sich beides in der Luft und es riecht nach Petrichor. Das ist übrigens der Fachbegriff für diesen speziellen Geruch, ausgedacht von Wissenschaftlern in den 1960er Jahren und bedeutet ungefähr so viel wie Götterblut der Steine.
0: So, jetzt riecht es aber erstmal so richtig nach Feierabend im SAW-Land und von Petrichor kommen wir zu einer einzelnen Sängerin, Rihanna Diamonds.
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2: 6:30, schönen Feierabend, hier ist der Radio SAW Verkehrsservice, der schnellste im SAW-Land, A2 Richtung Berlin zwischen Lehrte und Hämelerwald. Da Stop-and-Go wegen Bauarbeiten, 10 Minuten sind's noch. Dann A2 Richtung Hannover zwischen der Raststätte Zweidorfer Holz und Hämelerwald, da noch eine halbe Stunde plus wegen Bauarbeiten. A2 Richtung Dortmund zwischen Kreuz Hannover-Buchholz und Garbsen, Stop-and-Go, Viertelstunde mehr. A7 Richtung Kassel zwischen Dreieck Hannover-Süd und Hildesheim-Drispenstedt staute sich eine halbe Stunde vor der Baustelle. Die A38 ist in Richtung Leipzig zwischen Bleicherode und Groß-Wechsungen nach Unfall noch immer gesperrt. Letzte freie Abfahrt Bleicherode. Und eine Meldung aus dem Landkreis Börde, auch die B1 zwischen Erxleben und Brumby immer noch dicht wegen Bergungsarbeiten. Die Flitzerblitzer auf der A2 Richtung Berlin, Höhe Rastplatz Lorkberg, auf der 36 Richtung Braunschweig, Höhe Wernigerode Nord. B4 zwischen Torfhaus und Bad Harzburg. B27 in Hüttenrode Richtung Blankenburg, in Halle Leipziger Chaussee und Köthener Straße und im Ortsteil Anker Richtung Magdeburg. Wenn ihr noch was habt, ruft da kurz durch hier. Das Ganze kostet nichts. 0800 1630 630 oder ihr schickt eine WhatsApp, die Nummer auf radio-saw.de. Danke und gute Fahrt.
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2: Aktuelle Temperatur in Berkau im Landkreis Stendal 11 Grad. Ja, rund um Bernburg, Dessau und Wittenberg, das sind ja so die Ecken, wo es derzeit am trockensten ist. Ansonsten immer wieder örtlich ein paar Schauer unterwegs. Auch in der Nacht bleibt es so wolkig und auch so nass. Temperaturen so um die 8 Grad. Und auch morgen sieht es nicht wirklich besser aus bei 11 bis 13 Grad. Durchhalten ist angesagt. Ab Freitag wird es wieder schöner. Kommt gut nach Hause, falls ihr auf dem Weg nach Hause seid. Und ansonsten, Spätschicht reißen wir noch gemeinsam runter. Radio SAW, die beste Mischung, die meiste Abwechslung. Gleich mit Nick Kamen, wir haben Alex Warren mit Fever Dream, direkt nach Icona Pop. I love it.

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1: Wenn ihr kleine Nachtigallen daheim habt, meldet die ganz schnell für den Kinderchor des Harztheaters in Halberstadt an. Der lädt am Samstag alle Kids zwischen 6 und 15 Jahren zum Vorsingen ein. Wer gerne singt und Lust auf Bühne hat, kann richtig durchstarten. Proben, Auftritte, Musiktheater, alles ist dabei. Die Anmeldung fürs Vorsingen beim Harztheater am Samstag um 10 in Halberstadt geht nur noch bis morgen. Alle Infos stehen auf radio-shw.de. Und 3 Tage volles Programm erlebt ihr am Wochenende auf dem Schloss in Zerbst in Anhalt. Freut euch auf die große Gewerbefachausstellung. Jede Menge regionale Unternehmen, Mitmachaktionen, gratis Bewerbungsfotos in der Karriere-Lounge und natürlich das Spargelfest. Highlights hier ist die Spargelschäl-Weltmeisterschaft. Dazu gibt's Live-Musik, Rummel, Tierausstellungen, das komplette Programm der Gewerbefachausstellung GFA sowie vom Spargelfest am Wochenende in Zerbst findet ihr ebenfalls bei uns im Netz.
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Der Radio SAW Verkehrsservice, Sofortmeldung für die A2 Richtung Dortmund zwischen Hannover-Lahe und Hannover-Bodfeld. Vorsicht, ein Reifen auf der Fahrbahn. A2 Richtung Dortmund zwischen Hannover-Lahe und Hannover-Bodfeld liegt ein Reifen auf der Fahrbahn.

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2: Die gewaltigste Stahlkonstruktion Europas ist die Trogbrücke in Magdeburg. 24.000 Tonnen Stahl wurden verarbeitet, um den Mittellandkanal über die Elbe zu führen.
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4: Ich bin Hanna Messerschmidt. Guten Abend. In der Fußball-Champions League geht's für den FC Bayern heute um das Ticket fürs Finale. Das Halbfinalrückspiel gegen Paris Saint-Germain steht an. Viele Fans hoffen sich auf ein ähnliches Spektakel wie

0: Großrazzia gegen rechtsextreme Jugendgruppen. Mehr als 600 Einsatzkräfte sind in 12 Bundesländern im Einsatz gewesen. Im Fokus stehen 36 Verdächtige. Die Gruppen sollen laut Bundesanwaltschaft bundesweit vernetzt sein und unter anderem über soziale Medien zu Gewalt aufgerufen haben. Eine klimapolitische Bankrotterklärung. Diese Kritik muss sich Wirtschaftsministerin Reiche von Umweltverbänden für ihre Pläne fürs neue Heizungsgesetz anhören. Und auch aus der Opposition kommt weiter Gegenwind. Imme Kasten.
1: Ja, die Grünen zum Beispiel warnen vor steigenden Nebenkosten für Mieter. Reiche will unter anderem den Einbau neuer Öl- und Gasheizungen auch nach 2045 noch erlauben. Das sieht ein neuer Gesetzentwurf vor. Dafür soll der Anteil von klimafreundlichem Gas und Heizöl stufenweise bis auf 60% angehoben werden. Das Ganze muss noch innerhalb der Bundesregierung abgestimmt werden. Danach geht's in den Bundestag.
0: Arbeitsministerin Baas plant neue Regeln in Sachen Arbeitszeit. Im Juni soll es einen Gesetzentwurf geben. Arbeiten soll flexibler werden können, vor allem für Familien. Gleichzeitig soll verhindert werden, dass die Arbeitszeiten zu stark ausufern. Geplant ist außerdem eine elektronische Arbeitszeiterfassung. Fast jeder zweite Krankenhausaufenthalt in Deutschland wäre vermeidbar. Zu diesem Schluss kommt ein neuer AOK-Report. Demnach hätte letztes Jahr fast die Hälfte der Krankenhausbehandlungen auch ambulant erfolgen können. So ließe sich auch jede Menge Geld sparen, heißt es weiter. Die nächsten Nachrichten in einer Stunde.
2: 2:07, der Radio SAW Verkehrsservice, der schnellste im SAW Land. A7 Richtung Kassel zwischen Dreieck Hannover Süd und Hildesheim-Drispenstedt. Stau vor der Baustelle, 40 Minuten plant da mal mehr aktuell noch ein. A9 Richtung Berlin zwischen Kreuz-Rippachtal und Bad Dürrenberg, da gab es einen Unfall, Vorsicht. A38 Richtung Leipzig zwischen Bleicherode und Großwechslungen, Stau nach Unfall, halbe Stunde obendrauf. Und eine Meldung für den Landkreis Börde, die B1 zwischen Erxleben und Brumby wegen Bergungsarbeiten noch immer gesperrt. Blitzer, Blitzer auf der A2 Richtung Berlin, Höhe Rastplatz Lorkberg, auf der A36 Richtung Braunschweig, Höhe Wernigerode Nord. A38 Richtung Göttingen zwischen Großwechslungen und Bleicherode, auf der B4 zwischen Torfhaus und Bad Harzburg. B27 in Hüttenrode Richtung Blankenburg, in Halle Leipziger Chaussee, Köthener Straße und im Ortsteil Anker Richtung Magdeburg. Fehlt was? Dann ruft gern durch, kostenfrei 0800 1 630 630. Danke, gute Fahrt durchs SAW-Land.
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2: Aktuelle Temperatur in Ritterode bei Hettstedt 13 Grad. Das, was wir im April an Aprilwetter zu wenig hatten, bekommen wir jetzt dafür im Mai nachserviert. Wechselhaftes, wolkiges Wetter, immer wieder auch mit Regen. Das geht auch die ganze Nacht so weiter bei 9 bis 5 Grad und auch morgen nichts anderes. Viele Wolken, örtliche Schauer, ja, viel zu wenig Sonne für Frühling, nur 11 bis 13 Grad. Aber ab Freitag, also ab übermorgen, wird es besser und das Wochenende richtig schön und sonnig und wieder über 20 Grad.
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2: Hi zusammen, warum ihr jetzt direkt mal in den Wald am besten gehen solltet, das hört ihr gleich, aber erstmal so ein bisschen Trommelfellmassage mit der besten Mischung der meisten Abwechslung von Faithless, Insomnia. Eine der größten 90er Dance-Hymnen aller Zeiten. Es gibt die Frau, die mal für einige Zeit in Stockholm gelebt hat. Dort hat sie sehr, sehr viele Songs geschrieben und damit wahrscheinlich so ein bisschen den Grundstein auch für ihre mega Karriere gelegt. Leonie gleich mit Don't Worry, direkt nach Kiss Me, Dermot Kennedy. Und nochmal der Radio SAW Verkehrsservice, Sofortmeldung für die A2. Vorsicht in beiden Richtungen zwischen Wunstorf-Kohlenfeld und Bad Nenndorf. Eine Entenfamilie auf der Fahrbahn. Vorsicht A2 zwischen Wunstorf-Kohlenfeld und Bad Nenndorf. Eine Entenfamilie.

0: zum Feierabend. Eine Ladung Radio SAW von 3 bis 3. Und falls der Tag bei euch dann doch wieder ein bisschen stressiger war als gedacht, dann ab mit euch in den Wald heute noch. Gibt eine neue Studie, an der unter anderem auch die Uni Halle Wittenberg und die Uni Leipzig mitgearbeitet haben. Die haben herausgefunden, dass der Klang des Waldes uns beruhigt und dass er dem Körper richtig gut tut. Ja? Einfach diese Waldgeräusche. Und dass es unbedingt aber auch ein heimischer Wald sein muss. Denn in fremden Wäldern tritt wohl dieser erholsame Effekt nicht so auf. Also falls ihr ein bisschen Stress abbauen wollt, ab in den Wald. Wenn ihr keine Lust auf Wald habt, was ich durchaus auch verstehen kann, ein bisschen gruselig am Abend, dann ab in die Radio SAW Musikwelt. Schmeißt euch einen unserer vielen tollen Streams an. Hier den Radio SAW Relax Stream zum Beispiel. Auch der bewirkt Wunder nach einem harten Tag und dann schönen Feierabend.
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1: Gleich halb acht, der Radio SAW Verkehrsservice, der schnellste im SAW-Land. A7 Richtung Kassel zwischen Dreieck Hannover Süd und Hildesheim-Drispenstedt. Stau vor der Baustelle, halbe Stunde kommt oben drauf. A9 Richtung Berlin zwischen Kreuz Rippachtal und Bad Dürrenberg, Behinderung nach einem Unfall. Und eine Meldung aus dem Landkreis Börde, die B1 ist zwischen Erxleben und Brumby wegen Bergungsarbeiten gesperrt. Und ein paar Flitzerblitzer haben wir auf der A2 Richtung Berlin, Höhe Rastplatz Lorkberg. Auf der A36 Richtung Braunschweig, Höhe Wernigerode Nord. A38 Richtung Göttingen zwischen Großwechslungen und Bleicherode. Auf der B4 zwischen Torfhaus und Bad Harzburg. B27 in Hüttenrode Richtung Blankenburg und in Halle Leipziger Chaussee und Köthener Straße. Außerdem immer noch im Ortsteil Anker Richtung Magdeburg. So, und wenn ihr noch was loswerden wollt, Staus oder Flitzerblitzer, gerne anrufen, kostenfrei 0800 1630 630 oder ihr schickt eine WhatsApp, die Nummer auf radio-saw.de.
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1: Aktuelle Temperaturen Grabow im Jerichower Land 13 Grad. Es ist weiter wechselhaft, es ist weiter wolkig überwiegend und auch Regen immer wieder mit dabei. Das geht auch die nächsten Stunden so weiter bei 9 bis 5 Grad in der Nacht und auch morgen ja nochmal dasselbe wie heute. Viele Wolken, örtliche Schauer, viel zu wenig Sonne, nur 11 bis 13 Grad. Aber übermorgen, ja, da wird's besser. Schönen Feierabend. Jetzt mit Ellie Goulding. Oh yeah.

So, zum Abendessen hauen wir jetzt einmal Avicii in den Airfryer. Levels, einer der geilsten Dance-Tracks aller Zeiten. Den werde ich direkt mal schön laut aufdrehen und danach direkt wieder leise machen, weil ihr sonst vom Bass ihre blonden Löckchen aus der Frise geföhnt werden. Patricia Pickert, gleich ab 8 für euch da. Ich bin Sven Bornstein. Schönen Mittwoch im SAW-Land.

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1: Nadine und ich gehen ja normalerweise immer recht früh schlafen, damit wir jeden Morgen pünktlich ab 5 für euch da sein können.
2: Da geht es vielen von euch ähnlich, aber manchmal kann man halt eben auch schlecht einschlafen, ne? Obwohl man früh wieder raus muss.
1: Es sollte ja auch einen Unterschied geben zwischen Frauen und Männern. Frauen schlafen angeblich schlechter als wir Männer.
2: Ja, und vor allem schlafen sie schneller ein. Tapo zum Beispiel kann auf Kommando einschlafen. Ja, aber nicht jetzt.
1: Achso, ja. Wie ist denn das eigentlich bei euch? Könnt ihr gut einschlafen oder dauert es bei euch länger? Und welche Tipps habt ihr zum Einschlafen?
2: Das möchten wir morgen gern von euch wissen. Ihr könnt uns dazu jetzt schon mal eine WhatsApp-Sprachnachricht schicken oder uns anrufen unter 0800 1630 630.
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4: Der Magdeburger Dom ist der erste gotische Kathedralbau auf deutschem Boden. Er wurde ab 1209 erbaut und 1363 geweiht.
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5: Ich bin Hanna Messerschmidt. Guten Abend. Der FC Bayern will heute ins Champions-League-Finale einziehen. Dafür brauchen die Münchner im Halbfinalrückspiel gegen Paris Saint-Germain einen Sieg. Fabian Hoffmann.
6: Genau, und zwar einen mit 2 Toren Vorsprung, weil das Hinspiel letzte Woche ja spektakulär mit 5:4 für PSG ausgegangen war. Viele Fans hoffen da heute sicher auf ein ähnliches Spektakel. Und Bayerns Trainer Kompany erteilt dem zumindest mal keine Absage. Er sagt, der offensive Fußball hat beide Teams ja so weit gebracht. Er sieht keinen Grund, davon abzuweichen. Die Münchner haben im Rückspiel heute außerdem den Heimvorteil.

0: Bau neuer Öl- und Gasheizungen auch nach 2045 erlauben. Razzia gegen rechtsextreme Jugendgruppen. In 12 Bundesländern sind rund 600 Einsatzkräfte beteiligt gewesen. Im Fokus stehen mindestens 36 Verdächtige. Justizministerin Hubig warnte, gerade unter jungen Leuten bekommen militante rechtsextreme Gruppen wieder mehr Zulauf. Kanzler Merz sieht zu seiner schwarz-roten Koalition keine Alternative und hat daher Union und SPD dazu aufgerufen, zusammenzuhalten. Nach einem Jahr gemeinsamen Regieren fällt die Bilanz gemischt aus. Vor allem an dem vielen Streit in der Koalition stören sich viele. Dazu kommen schlechte Umfragewerte. Forderungen nach Neuwahlen oder einer Minderheitsregierung der Union erteilt Merz im ZDF eine klare Absage.
1: Ich möchte das nicht. Ich möchte, dass wir mit den stabilen Mehrheiten, die wir in der Koalition haben, diese Wahlperiode erfolgreich regieren.
0: Es gibt immer noch keine Infos, wie es um den Buckelwal aus der Ostsee steht. Das kritisiert Mecklenburg-Vorpommerns Umweltminister Backhaus. Die Privatinitiative, die den gestrandeten Wal transportiert hat, habe bislang keine Daten vorgelegt. Das Deutsche Meeresmuseum geht davon aus, dass das Tier mittlerweile tot ist. Die nächsten Nachrichten in einer Stunde.
2: Es ist 20.02 Uhr. Schönen guten Abend. Der Radio SAW Verkehrsservice, der schnellste im SAW-Land. Die A9 ist in Richtung Berlin zwischen Dreußig und Naumburg nach einem Unfall gesperrt. Letzte freie Abfahrt für euch ist Dreußig. Und eine Meldung aus dem Landkreis Börde. Die B1 ist zwischen Irxleben und Brumby wegen Bergungsarbeiten soweit noch gesperrt. Geblitzt wird noch. Auf der A2 Richtung Berlin, Höhe Rastplatz Lorkberg. Dann haben wir die A36 Richtung Braunschweig, Höhe Wernigerode Nord. Die A38 Richtung Göttingen zwischen Großwechslungen und Bleicherode. Dann noch ein Anhänger auf der B4 zwischen Torfhaus und Bad Harzburg. Die B27 in Hüttenrode Richtung Blankenburg. In Halle wird geblitzt, einmal in der Leipziger Chaussee und in der Köthener Straße steht ein Anhänger. Und im Ortsteil Anker Richtung Magdeburg. Soweit von unserer Seite. Habt ihr noch irgendwas zu ergänzen? Dann tut das doch bitte an der kostenfreien Service-Hotline. Das ist die 0800 1 630 630. Geht natürlich auch alles per WhatsApp-Nachricht. Die Nummer und alle Infos findet ihr wie immer unter radio-saw.de. Wir wünschen euch jetzt eine gute Fahrt durchs SAW-Land. Und wir blicken nach Hörsingen in der Börde. Dort haben wir aktuell 11 Grad gemessen. Ja, jetzt am Abend ändert sich nicht allzu viel an der bekannten Wetterlage da draußen. Auch in der Nacht, da gibt es immer mal wieder Regen. Örtlich sind zudem Gewitter möglich. Temperaturen sinken auf 9 bis 5 Grad. Im Harz auf 5 und auf dem Brocken bis sogar auf 2 Grad. Morgen gibt es dann viele Wolken, vereinzelt mit noch Regen dabei in der Altmark. Da lockert es zwischendurch mal auf. Temperaturen bleiben aber wirklich kühl bei 11 bis 13 Grad, im Harz bis 7 und auf dem Brocken bis 3 Grad. Es ist kurz nach 20 Uhr. Schön, dass ihr dabei seid. Ich bin Patricia Pickert. Habt ihr eigentlich schon mal euch gefragt, wie es so hinter den Kulissen hier abläuft? Also wie so ein Radiostudio wirklich aussieht und wer da eigentlich so ins Mikro quatscht? Genau darüber sprechen wir heute Abend auch live auf TikTok. Also kommt gern rüber, stellt eure Fragen und schaut mal rein. Während hier bei uns natürlich die beste Mischung mit der meisten Abwechslung läuft. Einige sind schon dabei und wir legen los mit der besten Mischung der meisten Abwechslung. Hier ist Teddy, also nicht der zum Knuddeln, der mit der tollen Stimme.

0: machen wir es uns mindestens genauso schön. Also Füße hoch und einfach abschalten.
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Der Radio SAW Verkehrsservice mit einer Sofortmeldung von der A9 Richtung München zwischen Beelitz und Brück. Vorsicht, hier liegen mehrere Metallteile auf der Fahrbahn. A9 Richtung München zwischen Beelitz und Brück. Vorsicht, mehrere Metallteile auf der Fahrbahn.

0: Das ist Milo. Gleich ab 9. Wir schauen auf die Straßen. Der Radio-SAW-Verkehrsservice, der schnellste im SAW-Land. Die A9 Richtung Berlin zwischen Wiedemar und Halle. Vorsicht, hier liegen mehrere Plastikteile auf der Fahrbahn. Die A9 ist in Richtung Berlin zwischen Dreußig und Naumburg nach einem Unfall gesperrt. Letzte freie Abfahrt ist Dreußig. Und eine Meldung aus dem Landkreis Börde. Die B1 ist zwischen Irxleben und Brumby wegen Bergungsarbeiten noch gesperrt. Geblitzt wird auf der A2 Richtung Berlin, Höhe Rastplatz Lorkberg. Dann haben wir die A36 Richtung Braunschweig, Höhe Wernigerode Nord. Die A38 Richtung Göttingen zwischen Großwechslungen und Bleicherode. Auf der B4 wird geblitzt zwischen Torfhaus und Bad Harzburg. Dann die B27 in Hüttenrode Richtung Blankenburg. In Halle, da haben wir zwei, einmal in der Leipziger Chaussee und in der Köthener Straße. Und es wird geblitzt im Ortsteil Anker Richtung Magdeburg. Soweit von uns. Habt ihr noch was entdeckt, irgendwas gesehen, Stau oder noch ein Blitzer, dann ruft uns an unter der kostenfreien Service-Hotline. Das ist die 0801 630 630. Gute Fahrt euch durchs SAW-Land. Und wir schauen nach Falkenstein im Harz. Aktuell liegen wir da bei rund 12 Grad. Ja, nach dem nicht ganz so schönen Tag geht es heute auch am Abend und in der Nacht ähnlich weiter. Viele Wolken, dazu immer mal wieder Regen, örtlich auch Gewitter möglich. Temperaturen sinken auf 9 bis 5 Grad. Morgen dann viele Wolken, vereinzelt auch noch Regen. In der Altmark, da lockert es zwischendurch ein bisschen auf. Temperaturen, die bleiben aber recht kühl bei 11 bis 13 Grad.
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0: Das ist der Mittwochabend. Ich bin Patricia Pilgert. Hi, gleich gibt's Musik von dem Mann, dessen Deutschlandkonzerte in Minuten ausverkauft waren. Bruno Mars, I Just Might. Zuerst steigen wir in den Flieger Richtung Ibiza zu Mike Posner.

Sweet Dreams, Radio SWS an. Apropos Sweet Dreams, genau darüber müssen wir mal ganz kurz sprechen. Wie gut klappt denn das eigentlich bei euch mit dem Einschlafen? Also ich sag mal so, bei mir eher, naja, sagen wir mal, das ist ausbaufähig. Also ich lieb ja die Abendshow hier bei Radio SAW, wirklich. Ich bin nämlich so ein kompletter Nachtmensch, also so Team Nacht. Lange wach, gar kein Problem. Ja, auch wenn ich hier bei TikTok Live nur am Gähnen bin, sorry Freunde. Aber ich bin wirklich nicht müde. Aber früh aufstehen, boah. Also das ist nicht so meine Disziplin, bin ich ehrlich. Es gibt ja die Frühaufsteher. Also was heißt es gibt ja? Ich meine, die meisten müssen ja auch früh aufstehen, ne? Wegen Arbeit zum Beispiel. Und da muss man natürlich auch früh ins Bett. Aber klappt das eigentlich immer so gut? Ich habe nämlich gelesen, viele Frauen, die schlafen schlechter als Männer. Und jetzt kommt's. Angeblich schlafen Frauen sogar besser mit Haustieren als mit ihrem Partner. Finde ich ehrlich gesagt gar nicht so abwegig. Also mein Hund ist jedenfalls ein ziemlich guter Einschlafbuddy, das muss ich schon sagen. Aber wie ist denn das bei euch? Seid ihr Team Kopf auf Kissen und weg? Oder liegt ihr erstmal ewig wach und denkt über ja, alles Mögliche nach? Habt ihr Tricks, Geräusche, Serien, Regensounds oder absolute Stille? Genau das wollen die Muckefuchs morgen früh von euch wissen. Schickt uns dafür jetzt schon gerne eine Sprachnachricht per WhatsApp oder ruft an 0801 630 630. Und wir bleiben jetzt erstmal wach, würde ich sagen, oder? Gehen ganz entspannt durch den Abend mit der besten Mischung, der meisten Abwechslung hier bei Radio SAW. Hier sind 21 Pilots, Dressed Up.

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4: Ich bin Hanna Messerschmidt. Guten Abend. Bundesweiter Schlag gegen rechtsextreme Jugendgruppen. In 12 Bundesländern hat es Razzien gegeben, beteiligt rund 600 Beamte.
5: Man gehe entschieden gegen Extremismus vor, sagte Innenminister Dobrindt im Anschluss. Justizministerin Hubig warnte gleichzeitig, militante rechtsextreme Gruppen haben Zulauf, gerade auch unter jungen Menschen. Im Visier der Ermittler der Razzien heute mindestens 36 Verdächtige. Ihre Gruppen sollen sich vernetzt und zu Gewalt gegen politische Gegner aufgerufen haben. Einige von ihnen stehen im Verdacht, Menschen angegriffen und verletzt zu haben. Festnahmen gab es nicht.
4: Die Kritik am geplanten Heizungsgesetz nimmt nicht ab. Der Umweltverband BUND etwa spricht von einer klimapolitischen Bankrotterklärung. Ähnlich äußern sich die Grünen. Ein neuer Gesetzentwurf von Wirtschaftsministerin Reiche sieht unter anderem vor, dass Öl- und Gasheizungen auch nach 2045 noch eingebaut werden dürfen. Nach einem Jahr schwarz-roter Regierung soll nicht Schluss sein. Das hat Kanzler Merz nochmal klargestellt und Forderungen nach Neuwahlen oder einer Minderheitsregierung eine Absage erteilt. Union und SPD haben aktuell mit schlechten Umfragewerten zu kämpfen. Dazu sagte Merz im ZDF:
6: Es geht um die Frage, ob die Menschen in Deutschland uns, der Bundesregierung, letztendlich den politischen Parteien der demokratischen Mitte, noch etwas zutrauen und ob wir diesem Anspruch gerecht werden. Und da sage ich ganz offen, ja, wir bleiben hinter diesem Anspruch, auch dem selbstgestellten Anspruch, zurück.

0: sprechen sich demnach für ein Social-Media-Verbot für unter 14-Jährige aus. Ein Verbot bis 16 findet dagegen nur jeder Vierte gut. Trotz Iran-Krieg und Streikwelle im April, die Lufthansa blickt optimistisch aufs laufende Jahr. Erwartet wird ein höherer Gewinn als noch 2025. Mit Kerosinengpässen rechnet die Lufthansa vorerst nicht und sieht sich da gut aufgestellt. Die nächsten Nachrichten in einer Stunde.
1: Es ist 21.02 Uhr. Schönen guten Abend. Der Radio SAW Verkehrsservice, der schnellste im SAW-Land. Die A9 ist in Richtung Berlin zwischen Dreußig und Naumburg nach einem Unfall gesperrt. Letzte freie Ausfahrt ist Dreußig für euch. Geblitzt wird auf der A2 Richtung Berlin, Höhe Rastplatz Lorkberg. Dann haben wir die A36 Richtung Braunschweig, Höhe Wernigerode Nord. Auf der B4 wird geblitzt zwischen Torfhaus und Bad Harzburg. B27 in Hüttenrode Richtung Blankenburg. In Halle, da haben wir sogar drei. Einmal in der Leipziger Chaussee, da steht ein Anhänger, in der Köthener Straße und in der Waldstraße. Und langsam fahren im Ortsteil Anker Richtung Magdeburg. Soweit von unserer Seite. Habt ihr noch irgendwas zu ergänzen? Dann klingelt doch gerne mal durch. Kostenfrei am Telefon unter der Service-Hotline 0801 630 630. Geht natürlich auch alles per WhatsApp. Nummer und Infos findet ihr natürlich wie immer unter radio-saw.de. Wir wünschen euch jetzt eine gute Fahrt durchs SAW-Land. Ja, der Tag, was soll man sagen, ne? Der war heute ziemlich ungemütlich, ziemlich wechselhaft und genauso geht's auch weiter. Jetzt am Abend ziemlich unbeständiges Wetter, viele Wolken mit dabei, immer mal wieder Regen und auch in der Nacht, da zieht es noch durch, örtlich auch mit Gewitter. Temperaturen, die gehen runter auf 9 bis 5 Grad. In Lüffingen bei Gardelegen, da liegen wir aktuell bei 10. Morgen dann viele Wolken, dazu vereinzelt noch Regen. In der Altmark, da kann es zwischendurch ein bisschen auflockern. Temperaturen, die bleiben aber eher frisch bei 11 bis 13 Grad. Ihr Lieben, es ist kurz nach 21 Uhr und vielleicht seid ihr gerade noch unterwegs nach Hause, räumt die letzten Sachen weg oder habt euch schon aufs Sofa eingerichtet und lasst den Tag langsam ausklingen. Übrigens, jetzt ist Anpfiff in der Champions League, Halbfinale, Bayern gegen Paris. Wir sind natürlich gespannt und geben euch hier natürlich die Zwischenstände durch. So, egal was ihr gerade macht, schön, dass ihr bei uns und bei mir seid. Ich bin Patricia Pickert und ich habe jetzt für euch eine Band, die wir euch am 19. Juli auf der Peisnitz in Halle servieren, Run Republic.

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Und genauso kurios kann auch Fußball sein, denn im Champions League Halbfinale heißt es heute Paris gegen Bayern. Und Paris Saint-Germain hat ein Tor geschossen, ja. Steht damit 0-1. Bleibt also spannend. Und für alle, die nicht vor der Fußballflimmerkiste hängen, vielleicht steht ihr gerade noch in der Küche beim letzten Abwasch, seid auf der kleinen Abendrunde oder habt euch schon perfekt auf dem Sofa eingegraben. Ganz ehrlich, jetzt zählt ja nur noch eins, dass es sich gut anfühlt. 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So, jetzt aber zurücklehnen, runterfahren, den Abend genießen, am besten mit uns. Und wir bleiben hier im Flow mit der besten Mischung der meisten Abwechslung. Jetzt mit einem Song, der definitiv nach Feierabend, Sofa und vielleicht auch nach einem Bier klingt. Sorry, aber es ist so. Hier ist Shibuzi mit The Bar Song. Schönen Abend euch.

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2: Der erste Mensch, der weniger als 100 Sekunden brauchte, um 200 Meter zu schwimmen, war Paul Biedermann aus Halle.
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3: 10:30, der Radio SAW Verkehrsservice, der schnellste im SAW-Land. Die A9 ist in Richtung Berlin zwischen Dreußig und Naumburg nach einem Unfall gesperrt. Letzte freie Abfahrt ist Dreußig. Das wär's, geblitzt wird. Auf der A2 Richtung Berlin, Höhe Rastplatz-Lorkberg. Dann auf der A36 Richtung Braunschweig, Höhe Wernigerode-Nord. Wir haben die B4 zwischen Torfhaus und Bad Harzburg. Dann haben wir die B27 in Hüttenrode Richtung Blankenburg. In Halle, da haben wir in der Leipziger Chaussee einen Anhänger, in der Köthener Straße sowie in der Waldstraße da unbedingt langsam sein. Und im Ortsteil Anker Richtung Magdeburg wird auch noch geblitzt. Soweit von unserer Seite. Habt ihr noch irgendwas? Her damit. Einfach anrufen, kostenfrei unter der 0800 1 630 630, oder ihr schickt uns ganz schnell eine WhatsApp-Nachricht rüber. Nummer und Infos gibt's unter radio-saw.de. Kommt gut an. Und wir schauen aufs Thermometer bei euch in Spitzmühle, bei Naumburg, da liegen wir noch bei 11 Grad. Ja, jetzt am Abend und in der kommenden Nacht, da bleibt's ziemlich ungemütlich, ziemlich wechselhaft mit Regen, örtlich auch Gewitter mit dabei. Temperaturen sinken auf 9 bis 5 Grad, im Harz bis 5 und auf dem Brocken gehen wir sogar runter bis auf 2 Grad. Morgen dann viele Wolken, vereinzelt noch Regen mit dabei. In der Altmark gibt's auch mal ein paar Auflockerungen. Dazu aber kühle 11 bis 13 Grad, im Harz bis 7 und auf dem Brocken bis zu 3.
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3: Ich bin Patricia Pickert. Sie ergibt's jetzt mit David Guetta.

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3: Ich bin Sönke Röhling, guten Abend. Bundesweiter Schlag gegen rechtsextreme Jugendgruppen. In 12 Bundesländern hat es Razzien gegeben. Beteiligt daran rund 600 Beamte. Mehr dazu von Imme Kasten.
4: Man gehe entschieden gegen Extremismus vor, sagte Innenminister Dobrindt im Anschluss. Justizministerin Hubig warnte gleichzeitig, militante rechtsextreme Gruppen haben Zulauf, gerade auch unter jungen Menschen. Im Visier der Ermittler der Razzien heute mindestens 36 Verdächtige. Ihre Gruppen sollen sich vernetzt und zu Gewalt gegen politische Gegner aufgerufen haben. Einige von ihnen stehen im Verdacht, Menschen angegriffen und verletzt zu haben. Festnahmen gab es nicht.
3: Keine Neuwahlen, keine Minderheitsregierung. Union und SPD wollen gemeinsam weiter regieren. Das haben die Koalitionsspitzen ein Jahr nach Amtsantritt klargestellt. Zuvor hat es immer wieder Gerüchte gegeben, dass die schwarz-rote Koalition wegen zu viel Streits vor dem Aus steht. Mobbing, Hass und Beleidigungen sind die größten Probleme in den sozialen Medien. Das sagt gut die Hälfte der Jugendlichen in Deutschland, zeigt eine UNICEF-Umfrage. Genauso viele sprechen sich daher für ein Social-Media-Verbot für unter 14-Jährige aus. Laut UNICEF müssten die Plattformbetreiber mehr in die Verantwortung genommen werden. Sprecherin Katja Sodemann sagte uns.
5: Sie sind zuständig für die Sicherheit der Kinder und die sollte auch von Beginn an in die Produktentwicklung mit einfließen. Dazu gehören zum Beispiel wirksame Inhaltsfilter oder die schnelle Entfernung schädlicher Inhalte oder auch standardmäßig aktivierte Schutzeinstellungen, insbesondere für Minderjährige.
3: Die Kritik am geplanten Gebäudemodernisierungsgesetz nimmt nicht ab. Der Umweltverband BUND etwa spricht von einer klimapolitischen Bankrotterklärung. Ähnlich äußerten sich die Grünen. Ein neuer Gesetzentwurf von Wirtschaftsministerin Reiche sieht unter anderem vor, dass Öl- und Gasheizungen auch nach 2045 noch eingebaut werden dürfen. Fast jeder zweite Krankenhausaufenthalt in Deutschland wäre vermeidbar. Zu diesem Schluss kommt ein AOK-Report. Demnach hätte im vergangenen Jahr fast die Hälfte der Krankenhausbehandlungen auch ambulant erfolgen können. So ließe sich auch jede Menge Geld sparen, heißt es weiter. Die nächsten Nachrichten in einer Stunde.
6: Es ist 22.01 Uhr. Schönen guten Abend. Der Radio SAW Verkehrsservice, der schnellste im SAW-Land. Die A9 ist in Richtung Berlin zwischen Dreußig und Naumburg nach einem Unfall gesperrt. Letzte freie Abfahrt ist Dreußig. Geblitzt wird auf der A2 Richtung Berlin, Höhe Rastplatz Lorkberg. Dann haben wir die A36 Richtung Braunschweig, Höhe Wernigerode Nord. Die B4 zwischen Torfhaus und Bad Harzburg. Die B27 in Hüttenrode Richtung Blankenburg. In Halle wird geblitzt, Leipziger Chaussee, in der Köthener Straße und in der Waldstraße. Und es wird teuer im Ortsteil Anker Richtung Magdeburg. Soweit von uns. Habt ihr noch irgendwas gesehen? Stau, Blitzer, irgendeine Verkehrsbehinderung? Dann meldet uns das bitte an der kostenfreien Service-Hotline. Das ist die 0800 1630.

Es ist immer mal wieder Regen, örtlich sind zudem Gewitter möglich. Temperaturen, die sinken auf 9 bis 5 Grad, im Harz bis auf 5 und auf dem Brocken gehen wir sogar bis auf 2 Grad runter. Morgen gibt es dann viele Wolken, vereinzelt mit ein bisschen Regen in der Altmark. Da kann es zwischendurch mal ein bisschen auflockern. Temperaturen bleiben sehr, sehr kühl eigentlich, bei 11 bis 13 Grad, im Harz bis 7 und auf dem Brocken bis zu 3. Es ist kurz nach 22 Uhr und wir sprechen gleich über eure liebsten Düfte. Also nach dem ersten Regen, da lag er ja wieder in der Luft, dieser ganz besondere Geruch. Aber was ist euer Favorit? Lagerfeuer, Grill, Sonnencreme oder frisch gemähtes Gras? Schreibt mir gerne jetzt noch eure Meinung, am besten als Sprachnachricht per WhatsApp. Ich bin Patricia Pickert und gleich hören wir eure Antworten.

0: Und genau das Kopfkino, das nehmen wir jetzt mit in unser Thema. Es geht um Lieblingsdüfte und das haben wir uns heute gefragt. Was ist euer Lieblingsduft? Ihr habt richtig abgeliefert, da gab es wirklich viele Anrufe, Sprachnachrichten, alles dabei. Kein Wunder, nach dem ersten Regen, gestern lag ja diese typische Duft wieder in der Luft. Der Moment, wenn Regen auf trockene, warme Erde trifft. Das Ganze, das hat sogar einen Namen, Petrichor. Was genau dahinter steckt, das klären wir gleich in der Show in der kommenden halben Stunde. Bei mir ist es tatsächlich auch so eine Mischung aus Sommerregen und diesem leicht rauchigen Lagerfeuergeruch. Also das ist für mich sofort Sommer. Toll, Lieblingsduft. Heute Morgen bei den Muckefuchs war auf jeden Fall dieser Duft bei Anja aus Bernburg ganz weit oben.
1: Ich liebe Benzingeruch. Ich liebe das, wenn ich tanke und dann kommt so ein Hauch immer nach oben, so vom Superbenzin. Toll, ich würde mir nie ein Elektroauto holen, weil da fehlt der Benzingeruch.
2: Inhalierst du das dann auch förmlich beim Tanken? Also stehst du denn da mit dem Zapfhahn?
1: Ja, so, ich würde am liebsten meine Nase reinnehmen. Ich habe gesagt, wenn ich mir mal ein Elektroauto hole, dann bitte mit einem Duftbaum mit Benzingeruch. Ich habe schon echt überlegt, weil ich ganz viele kenne, die das toll finden, den Benzingeruch. Nein, ich sag, ja, eigentlich müsste man sich damit selbstständig machen.
0: Okay, das ist definitiv einer der spezielleren Lieblingsdüfte heute. Aber genau das lieben wir ja an euch. Und wenn wir schon bei besonderen Gefühlen sind, hier kommt jetzt Musik, die genauso groß klingt wie das ganz große Kopfkino. The Chainsmokers und Coldplay, Something Just Like This.

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1: Es ist Punkt 10:30. Wir schauen auf die Straßen. Der Radio SAB Verkehrsservice, der schnellste im SAB-Land. Und aktuell ist nichts los, geblitzt wird aber. Auf der A2 Richtung Berlin, Höhe Rastplatz Lorkberg. Dann haben wir die A36 Richtung Braunschweig, Höhe Wernigerode Nord. Die B4 wird geblitzt zwischen Torfhaus und Bad Harzburg. Die B27 in Hüttenrode Richtung Blankenburg. In Halle, in der Leipziger Chaussee steht ein Anhänger, sowie in der Köthener Straße und in der Waldstraße. Und es wird geblitzt im Ortsteil Anker Richtung Magdeburg. Falls ihr noch irgendwas gesehen habt, Stau, Blitzer, ruft uns gerne an unter der 0800 1630 630 für alle kostenfrei. WhatsApp-Nummer und Infos findet ihr auf radio-saw.de. Wir wünschen euch jetzt eine gute Fahrt durchs SAW-Land. Wir schauen nach Resen bei Burg. Aktuell liegen wir da bei rund 11 Grad. Ja, nach dem nicht ganz so schönen Tag heute geht es auch am Abend und in der Nacht ähnlich weiter. Viele Wolken, dazu immer mal wieder Regen, örtlich auch Gewitter drin. Temperaturen sinken auf 9 bis 5 Grad. Morgen dann viele Wolken, vereinzelt noch Regen in der Altmark. Da lockert das zwischendurch ein bisschen auf. Temperaturen, die bleiben aber recht kühl bei 11 bis 13 Grad.
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1: Ich bin Patricia Pickert. Schönen Abend.

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0: um 22.42 Uhr mit Don't You. Radio SAW ist hier am Abend. Hallo. Wir haben ja im Laufe des Tages und gerade eben schon über eure Lieblingsdüfte gesprochen. Und da ist ein Begriff immer mal wieder gefallen, ohne dass ihr es vielleicht bewusst gemerkt habt. Petrichor. Was ist denn das? Ja, klingt kompliziert, ist aber genau dieser eine Moment, den eigentlich jeder kennt, wenn nach langer Trockenheit endlich Regen auf die Erde trifft. Und viele sagen ja, genau der Duft, der macht sofort gute Laune, riecht nach Sommer, nach Wärme, nach jetzt passiert endlich wieder was in der Luft. Aber wie entsteht dieser Geruch eigentlich? Kollege Frank Wiedemann hat's für euch runtergebrochen.
1: Dieser Geruch entsteht besonders stark, wenn warmer Regen auf trockenen Boden fällt und er besteht hauptsächlich aus zwei Zutaten. Das eine ist Geosmin. Die zweite Zutat ist ein Öl, das Pflanzen absondern, wenn es trocken ist. Wenn es jetzt da drauf regnet, verteilt sich beides in der Luft und es riecht nach Petrichor. Das ist übrigens der Fachbegriff für diesen speziellen Geruch und bedeutet ungefähr so viel wie Götterblut der Steine.
0: Also wenn es das nächste Mal regnet, einfach mal tief durchatmen.

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1: Ich bin Sönke Röhling. Guten Abend. Razzia gegen rechtsextreme Jugendgruppen in Deutschland. In 12 Bundesländern sind rund 600 Einsatzkräfte beteiligt gewesen. Im Fokus standen mindestens 36 Verdächtige. Sie sollen in ihren Gruppen zu Gewalt gegen politische Gegner aufgerufen und sich bundesweit vernetzt haben. Justizministerin Hubig warnte, gerade unter jungen Leuten bekommen militante rechtsextreme Gruppen immer mehr Zulauf. Festnahmen gab es heute nicht. Bundeskanzler Merz sieht zu seiner schwarz-roten Koalition aktuell keine Alternative und hat Union und SPD daher dazu aufgerufen, zusammenzuhalten. Nach einem Jahr gemeinsamen Regieren fällt die Bilanz gemischt aus. Vor allem an dem vielen Streit in der Koalition stören sich viele. Dazu kommen schlechte Umfragewerte. Forderungen nach Neuwahlen oder einer Minderheitsregierung der Union erteilte Merz im ZDF aber eine klare Absage.
2: Ich möchte das nicht. Ich möchte, dass wir mit den stabilen Mehrheiten, die wir in der Koalition haben, diese Wahlperiode erfolgreich regieren.
1: Sozialministerin Baas hat mit der Aussage, niemand wandert in unser Sozialsystem ein, für Empörung gesorgt. Natürlich gäbe es Einwanderung in unsere Sozialsysteme, so die CDU-Innenexpertin Caroline Bosbach in der Bild. Die Zahlen würden da eine klare Sprache sprechen. Fakt ist, sogar im Koalitionsvertrag, von Baas persönlich unterschrieben, ist von einer Einwanderung in die Sozialsysteme die Rede. Im vergangenen Jahr hatte knapp jeder zweite Bürgergeldbezieher keinen deutschen Pass. In Rheinland-Pfalz haben CDU und SPD ihren Koalitionsvertrag unterschrieben. In knapp 2 Wochen soll der Landtag CDU-Mann Gordon Schnieder zum neuen Ministerpräsidenten wählen. Die jeweiligen Parteitage haben bereits ihr Go gegeben. Eine knappe Mehrheit der Jugendlichen in Deutschland ist für ein Social-Media-Verbot für unter 14-Jährige. Ein Verbot für alle unter 16 hält demnach nur jeder Vierte für gut. Das zeigt eine UNICEF-Umfrage. Die zeigt auch, Jugendliche wissen gut über Risiken im Netz, wie etwa Fake News und Mobbing, Bescheid. Die nächsten Nachrichten in einer Stunde.
3: 23:02 Uhr. Schönen guten Abend. Der Radio SAW Verkehrsservice, der schnellste.

schnell unterwegs sein. Blitzer stehen auf der A2 Richtung Berlin, Höhe Rastplatz Lorkberg. Dann haben wir die A36 Richtung Braunschweig, Höhe Wernigerode Nord. Die B4 zwischen Torfhaus und Bad Harzburg. Noch ein Anhänger auf der B27 in Hüttenrode Richtung Blankenburg. Dann in Halle wird geblitzt, in der Leipziger Chaussee, da steht ein Anhänger, sowie in der Köthener Straße und in der Waldstraße. Und teuer wird es auch im Ortsteil Anker Richtung Magdeburg. Habt ihr noch irgendwas gesehen, irgendwas, haben wir irgendwas vergessen, dann klingelt doch gerne mal durch an der kostenfreien Service-Hotline. Das ist die 0800 1630 630. Geht natürlich auch alles per WhatsApp-Nachricht. Die Nummer und alle Infos findet ihr wie immer unter radio-saw.de. Wir wünschen euch jetzt eine gute Fahrt durchs SAW-Land. Ja, der Tag, der war heute schon ziemlich, naja, reden wir nicht drüber, wechselhaft. Und genauso geht's auch weiter. Jetzt am Abend bleibt's unbeständig. Viele Wolken, immer mal wieder Regen. Auch in der Nacht, da zieht es noch durch. Örtlich auch Gewitter möglich. Temperaturen, die gehen runter auf 9 bis 5 Grad. In Miltern bei Tangermünde, da liegen wir aktuell bei 10. Morgen dann viele Wolken, dazu leider vereinzelt auch wieder Regen. In der Altmark, da kann zwischendurch etwas auflockern. Und Temperaturen, die bleiben wirklich sehr, sehr frisch bei 11 bis 13 Grad. Nach 23 Uhr. Und was war das bitte für ein Spiel? Da hat tatsächlich in der Nachspielzeit Bayern gegen Paris noch den Ausgleich gemacht. Halbfinale in der Champions League und damit steht es jetzt 1:1. Und damit ist es auch vorbei. Das war auf jeden Fall spannend. Und wir machen damit auch spannend weiter. Ich sag euch gleich schon mal, warum ihr euch den Freitag fett im Kalender markieren solltet. Ich bin Patricia Pickert und was ihr beim Freiticket Freitag gewinnen könnt, das verrate ich euch in etwa 10 Minuten.

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1: Es ist 11:30 Uhr. Wir schauen auf die Straßen. Der Radio SAW Verkehrsservice, der schnellste im SAW-Land. Und aktuell ist nichts los. Ihr habt freie Fahrt. Geblitzt wird noch. Auf der A2 Richtung Berlin, Höhe Rastplatz Lorkberg. Dann haben wir die A36 Richtung Braunschweig, Höhe Wernigerode Nord. B4 zwischen Torfhaus und Bad Harzburg. B27 in Hüttenrode Richtung Blankenburg. In Halle wird geblitzt, Leipziger Chaussee, dann in der Köthener Straße und in der Waldstraße. Und im Ortsteil Anker Richtung Magdeburg. Habt ihr noch irgendwas? Irgendwas gesehen, irgendwas entdeckt, Verkehrsbehinderung, Stau oder noch ein Blitzer? Seid so lieb, ruft uns gerne an, kostenfrei unter der 0801 630 630. Wir wünschen euch jetzt eine gute Fahrt durchs SAW-Land. Und wir schauen aufs Thermometer bei euch in Friedensdorf bei Bitterfeld. Da liegen wir noch bei 8 Grad. Ja, jetzt am Abend und auch in der bevorstehenden Nacht bleibt's wechselhaft. Mit Regen, örtlich auch Gewitter. Temperaturen, die sinken auf 9 bis 5 Grad, im Harz bis 5 und auf dem Brocken bis zu 2. Morgen dann viele Wolken, vereinzelt noch Regen mit dabei. In der Altmark auch mal Auflockerungen. Dazu gibt's aber recht kühle 11 bis 13 Grad, im Harz bis 7 und auf dem Brocken bis 3. Grad. Ich bin Patricia Pickert. Schönen Abend euch.
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1: Gleich mit der ganz neuen Single von Shaboo. Sie zuerst Tom Gregory und Fingertips.

Die ganz neue Single, ne? Born to Die. Und genau da setzen wir jetzt den Gegenpol. 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
1: Ich bin Sönke Röhling. Guten Abend. Keine Neuwahlen, keine Minderheitsregierung. Union und SPD wollen gemeinsam weiterregieren. Das haben die Koalitionsspitzen ein Jahr nach Amtsantritt klargestellt. Jana Klonikowski berichtet.
2: Laut einem Regierungssprecher hat Kanzler Merz seinen Ministern für die bisherige Zusammenarbeit gedankt und gesagt, zu dieser Koalition gäbe es keine Alternative. Man sei in der Verantwortung, den Erfolg zu suchen. SPD-Chefin Baas sagte dem Spiegel, sie werde alles in ihrer Macht Stehende tun, um ein Scheitern der Koalition zu verhindern. Immer wieder gibt es Gerüchte, dass Schwarz-Rot wegen zu viel Streit vor dem Aus steht. Die Koalition hat außerdem mit schlechten Umfragewerten zu kämpfen.
1: Razzia gegen rechtsextreme Jugendgruppen. In 12 Bundesländern sind rund 600 Einsatzkräfte beteiligt gewesen. Im Fokus stehen mindestens 36 Verdächtige. Justizministerin Hubig warnte, gerade unter jungen Leuten bekommen militante rechtsextreme Gruppen wieder mehr Zulauf. Sozialministerin Baas hat mit der Aussage, niemand wandert in unser Sozialsystem ein, für Empörung gesorgt. Natürlich gäbe es Einwanderung in unsere Sozialsysteme, so die CDU-Innenexpertin Caroline Bosbach in der Bild. Die Zahlen würden da eine klare Sprache sprechen. Fakt ist, sogar im Koalitionsvertrag, von Baas persönlich unterschrieben, ist von einer Einwanderung in die Sozialsysteme die Rede. Im vergangenen Jahr hatte knapp jeder zweite Bürgergeldbezieher keinen deutschen Pass. Mobbing, Hass und Beleidigungen sind die größten Probleme auf Instagram und Co. Das sagt gut die Hälfte der Jugendlichen in Deutschland, zeigt eine UNICEF-Umfrage. Genauso viele sprechen sich demnach für ein Social-Media-Verbot für unter 14-Jährige aus. Ein Verbot bis 16 findet dagegen nur jeder Vierte gut. Fast jeder zweite Krankenhausaufenthalt in Deutschland wäre vermeidbar. Zu diesem Schluss kommt ein AOK-Report. Demnach hätte im vergangenen Jahr fast die Hälfte der Krankenhausbehandlungen auch ambulant erfolgen können. So ließe sich auch jede Menge Geld sparen, heißt es weiter. Im Champions-League-Finale trifft Arsenal auf Titelverteidiger Paris Saint-Germain. Nach dem 5:4-Hinspielsieg gegen die Bayern konnten die Franzosen im Rückspiel in München ein 1:1 über die Zeit retten. Kane schoss den Ausgleich in der 90. Minute. Das reicht aber nicht zum Weiterkommen. Die nächsten Nachrichten in einer Stunde.
3: Es ist 0:02, der Radio SAW Verkehrsservice, der schnellste im SAW-Land. Und aktuell ist nichts los, ihr habt freie Fahrt, geblitzt wird noch auf der A2 Richtung Berlin, Höhe Rastplatz Lorkberg. Die A36 Richtung Braunschweig, Höhe Wernigerode Nord. Auf der B4 zwischen Torfhaus und Bad Harzburg, dann haben wir die B27 in Hüttenrode Richtung Blankenburg. In Halle, in der Leipziger Chaussee wird geblitzt, in der Köthener Straße sowie in der Waldstraße und im Ortsteil Anker Richtung Magdeburg.

0160 630 630. Geht auch alles per WhatsApp-Nachricht. Die Nummer und alle Infos findet ihr unter radio-saw.de. Wir wünschen euch jetzt eine gute Fahrt durchs SAW-Land. Und wir blicken nach Jevenitz bei Gardelegen. Dort werden aktuell 9 Grad gemessen. Ja, jetzt ändert sich nicht allzu viel an der bekannten Wetterlage. Auch in der Nacht gibt es immer mal wieder Regen. Örtlich sind zudem Gewitter möglich. Temperaturen sinken auf 9 bis 5 Grad. Im Harz bis auf 5 und auf dem Brocken auch bis auf 2 Grad sogar. Heute gibt es dann viele Wolken, vereinzelt mit noch ein bisschen Regen in der Altmark. Da lockert es zwischendurch mal auf. Temperaturen, die bleiben zunächst kühl bei 11 bis 13 Grad. Im Harz bis 7 und auf dem Brocken

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der Radio SAW Verkehrsservice, der schnellste im SAW-Land. Auf der A7 Hannover Richtung Kassel steht zwischen Sesenharz und Echter ein defekter LKW auf dem Standstreifen. Auf der A2 Hannover Richtung Braunschweig ist beim Kreuz Hannover Ost die Überleitung zur A7 Richtung Kassel wegen eines Schwertransports gesperrt. Auf der A9 Berlin Richtung Behalle Leipzig steht zwischen Belitz und Brück ein liegengebliebenes Fahrzeug auf dem Standstreifen und es liegen Metallteile auf der Straße. Und auf der A9 Nürnberg Richtung Halle Leipzig hat es zwischen dem Kreuz Rippachtal und Bad Dürrenberg einen Unfall auf dem Standstreifen gegeben. Alle Verkehrsmeldungen auch immer aktuell auf radio-saw.de und in unserer App. Gute Fahrt durchs SAW-Land.

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1: Ich bin Sönke Röhling. Der FC Bayern hat den Einzug ins Champions-League-Finale verpasst. Nach der 4:5-Niederlage bei Paris Saint-Germain kamen die Münchner im Rückspiel zu Hause nicht über ein 1:1 hinaus. Torwart Manuel Neuer sagte im Ersten:
2: Wenn du hier 1:0 zurückliegst, ist jetzt noch nicht viel passiert. Wir haben die Chance und Möglichkeit gehabt, dieses Spiel zu drehen. Leider kam der erste Treffer von uns ziemlich spät, dass wir dann nicht nochmal die Möglichkeit hatten, nachzulegen. Aber im Grunde genommen können wir uns nicht viel vorwerfen für die gesamte Champions-League-Saison, weil wir wirklich auch es verdient gehabt hätten, dann wirklich um den Cup zu spielen.
1: Damit kommt es im Finale Ende des Monats zur Begegnung Paris gegen Arsenal. In 12 Bundesländern ist die Polizei zu Razzien gegen rechtsextreme Jugendgruppen ausgerückt. Im Visier stehen mindestens 36 Verdächtige. Sie sollen sich in Jugendgruppen organisiert und zu Gewalt gegen politische Gegner aufgerufen haben. Innenminister Dobrindt sagte im Anschluss über die Razzien, der Staat greife konsequent durch. Nach einem Jahr schwarz-roter Regierung soll nicht Schluss sein, das hat Kanzler Merz nochmal klargestellt und Forderungen nach Neuwahlen oder einer Minderheitsregierung eine klare Absage erteilt. Union und SPD haben aktuell mit schlechten Umfragewerten zu kämpfen. Dazu sagte Merz im Zweiten:
3: Es geht um die Frage, ob die Menschen in Deutschland uns, der Bundesregierung, letztendlich den politischen Parteien der demokratischen Mitte, noch etwas zutrauen und ob wir diesem Anspruch gerecht werden. Und da sage ich ganz offen, ja, wir bleiben hinter diesem Anspruch, auch dem selbstgestellten Anspruch, zurück.
1: Arbeitsministerin Baas plant neue Regeln in Sachen Arbeitszeit. Im Juni soll es einen Gesetzentwurf geben. Arbeiten soll flexibler werden können, vor allem für Familien. Gleichzeitig soll verhindert werden, dass die Arbeitszeiten zu stark ausufern. Geplant ist außerdem eine elektronische Arbeitszeiterfassung. Fast jeder zweite Krankenhausaufenthalt in Deutschland wäre vermeidbar. Zu diesem Schluss kommt ein AOK-Report. Demnach hätte im vergangenen Jahr fast die Hälfte der Krankenhausbehandlungen auch ambulant erfolgen können. So ließe sich auch jede Menge Geld sparen, heißt es weiter. Die nächsten Nachrichten in einer Stunde. Der Radio SAB Verkehrsservice, der schnellste im SAW-Land. Auf der A7 Hamburg Richtung Hannover West ist zwischen Mellendorf und Langenhagen-Kaltenweide der linke Fahrstreifen wegen Bergungsarbeiten blockiert. Und auf der A9 Berlin Richtung Halle-Leipzig ist zwischen Belitz und Brück ein Fahrzeug auf dem Standstreifen liegen geblieben und da liegen Metallteile auf der Straße. Alle Verkehrsmeldungen auch immer aktuell auf radiosaw.de und in unserer App. Gute Fahrt durchs SAW-Land.

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der Radio SAW Verkehrsservice, der schnellste im SAW-Land. Auf der A7 Hamburg Richtung Hannover West ist zwischen Mellendorf und Langenhagen-Kaltenweide der linke Fahrstreifen wegen Bergungsarbeiten blockiert. Und auf der A9 Berlin Richtung Halle-Leipzig ist zwischen Belitz und Brück ein Fahrzeug auf dem Standstreifen liegen geblieben und da liegen Metallteile auf der Straße. Alle Verkehrsmeldungen auch immer aktuell auf radio-saw.de und in unserer App. Gute Fahrt durchs SAW-Land.

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1: Ich bin Sönke Röhling. Im